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1: Willkommen zum Wochenrückblick hier bei Radio Lotte. Ihr hört in den nächsten 2 Stunden die relevantesten Interviews aus der Woche und bekommt eine Übersicht über die aktuellen Themen Weimars.

0: Egal ob als Kleingeldprinzessin, als Sängerin der Band Dota oder als Solokünstlerin. Die Singer-Songwriterin Dota Kehr ist wohl eine der vielseitigsten Künstlerinnen der deutschen Indie-Szene. Und im Repertoire sind nicht nur Songs zu aktuellen Themen, sondern auch vertonte Gedichte von Mascha Kaleko. Heute Abend gibt es ein Konzert von ihr in der Sendehalle und darüber sprechen wir jetzt mit ihr. Guten Morgen!
1: Guten Morgen.
0: Seit über 20 Jahren sind Sie als Künstlerin und Musikerin aktiv und erst im letzten Jahr hat die Band Dota ein neues Album namens Springbrunnen veröffentlicht. Was treibt Sie an, immer weiter Musik zu machen?
1: Es macht mir wahnsinnig viel Freude. Ich spiele sehr gerne mit der Band, ich stehe sehr gerne auf der Bühne und es kommen einfach immer neue Ideen. Also ich nehme mir nie vor, ich muss ein neues Album machen. Das habe ich noch kein einziges Mal gemacht, aber wenn ich nach 10 Monaten, 12 Monaten, nachdem das letzte Album rausgekommen ist, gucke, dann habe ich meistens schon wieder genug neue Stücke, die einfach geschrieben werden wollten.
0: Und in Ihren Songtexten thematisieren Sie sich immer wieder eben auch mit aktuellen Themen. Unter anderem mit der Klimakrise haben Sie sich beschäftigt in Wir rufen dich Galaktika. Oder es geht auch bei Einfach zu abgelenkt um Screentime und ständige Reizüberflutung. Wie schafft man es denn, solche schweren gesellschaftlichen Themen musikalisch in Songs zu übersetzen?
1: Naja, meistens geht es ja einfach um die exakte Formulierung, die das möglich macht, die irgendwie, man muss ja gar nicht so wahnsinnig explizit sein, einfach zu abgelenkt, naja, alle kennen das Gefühl, es ist ja so omnipräsent in unserer Gegenwart und ich glaube, es reicht, wenn man die Formulierung findet, bei der jeder merkt so, ah ja, ja klar, das ist jetzt, das ist aktuell, das kenne ich. So, und dann ist es ja noch kein gutes Lied, da muss es ja noch irgendwo eine Pointe haben, einen Dreh, einen Kniff, sodass es Spaß macht zu hören. Mhm. Und ich hoffe oder ich glaube, dass in meinen Liedern so sehr, sehr ernste Themen betreffen und ansprechen, doch auch immer eine gewisse Leichtigkeit da ist.
0: Mhm. Also Ihre Musik vertreiben Sie hauptsächlich selbst und Sie haben inzwischen auch ein eigenes Plattenlabel. Welche Rolle spielt denn diese Unabhängigkeit für Sie als Künstlerin?
1: Mir ist Unabhängigkeit sehr wichtig, deswegen bin ich auch nie zu einer Plattenfirma gegangen und habe auch kein Management. Ich mag die Vorstellung nicht, dass mir Leute über irgendwas reinreden. Am allerwenigsten mag ich die Vorstellung, dass mir irgendwelche so Marketing-Experten reinreden und sagen, ja, das ist jetzt hier die Zielgruppe und so. Und ich habe auch keine Lust, bei einem Major-Label zu sein und da sozusagen für den maximalen Shareholder-Value von irgendwelchen Leuten quasi tätig zu sein. Ich mag es selber, in der Verantwortung zu stehen und ich mag es auch, die Mechanismen zu kennen, nach denen das Musikgeschäft funktioniert. Ich glaube, das ist einfach nicht meins, dass da jemand ist, der mir sagt so und jetzt machen wir dich erfolgreich, Puppe. So, das gefällt mir nicht, die ganze Vorstellung. Aber es ist ja mittlerweile so, dass man als Musiker abhängig ist von den größten Firmen der Welt, egal ob einem das passt oder nicht. Die Streaming funktioniert, das sind die großen Marktriesen, Google, Apple, Amazon. Jetzt gibt es zum Glück ein paar kleinere unabhängige Streamingdienste und ich mag das Gefühl überhaupt nicht, von diesen Firmen abhängig zu sein. Gerade Spotify hat sich so fürchterlich verhalten gegenüber den Künstlern, nicht gegenüber den Konsumenten. Ich verstehe schon, warum Streaming praktisch ist. Das ist super praktisch. Aber die Art, wie sie mit KI-Musik jetzt einfach echte Künstler kopieren und dann nicht vergüten, ist einfach empörend. Da ist mein Verständnis für das Rechtsstaat einfach komplett ausgehebelt. Und da gibt es viele Ärgernisse und da hilft mir all meine Unabhängigkeit, die ich mir aufgebaut habe, leider überhaupt nicht.
0: Oh, okay.
1: An der Stelle. Hm. Naja, so ist die Realität des Musikstreamings.
0: Hm. Dann kommen wir doch vielleicht mal lieber zu einem Thema, was Ihnen Freude bereitet. In Weimar
1: geht auch nicht so, dass ich jeden Tag bittere Tränen weine. Ich ärgere mich über das Musikstreaming, aber ich finde meine Wege drumherum. Ich mache dann auch meine Platte, die es eben nur auf Tonträger gibt und ich spiele ja auch Konzerte.
0: Ah, ja.
1: Also um dem jetzt hier mal was entgegenzusetzen.
0: Ja, ja, Sie finden
1: den schlechten Laune.
0: In Weimar gibt es das Mascha, das ist ein Kulturzentrum, benannt nach Mascha Kaleko. Und auch Sie haben sich auf zwei Alben der Dichterin gewidmet. Was fasziniert Sie denn an der Dichterin und ihren Werken?
1: Ihre Gedichte sind so klar, so knapp und pointiert, so gut verdichtet. Da ist keine Zeile zu viel. Und natürlich spricht sie aus ihrer Zeit, aber viele ihrer Gedichte sind auch so zeitlos und berührend. Ja, das fesselt mich.
0: Haben Sie ein Lieblingsgedicht?
1: Ich habe viele. Ein ganz kurzes, was ich so wahnsinnig gut pointiert auch finde, über Beziehungen. Das heißt, die vielgerühmte Einsamkeit. Mhm. Wie schön ist es, allein zu sein? Vorausgesetzt natürlich, man hat einen, dem man sagen kann, wie schön ist es allein.
0: Ja. Und heute Abend geht's los. Sie spielen in der Sendehalle in Weimar, einem Ort mit besonderer historischer Geschichte. Sind Sie denn schon aufgeregt und was bedeutet denn dieses Konzert für Sie?
1: Ich freue mich auf das Konzert. Wir spielen nicht mehr oft das Programm, also das ist jetzt zu unserem letzten Album Springbrunnen und das spielen wir jetzt nur noch 7 Mal oder so, 6 Mal. Also wir haben das jetzt lang gespielt und ich werde fast ein bisschen wehmütig, weil es mir sehr viel Spaß macht und wir sind aber darin ganz hart mit uns selber, dass wenn wir ein Programm abgespielt haben, dann legen wir es beiseite und dann kommt was Neues. Mhm. Wir wiederholen uns da nicht so viel auf der Bühne. Und ja, ich freue mich auf das Konzert und sehe so ein bisschen, wie diese Springbrunnen-Ära für uns live zu Ende geht.
0: Ich wünsche Ihnen erstmal einen schönen Abend, dass Sie das heute Abend genießen. Und ja, das war Dota Kehr. Ich sprach mit ihr über ihre Karriere und ihr Konzert heute Abend. Und sie konnte uns sogar eine ihrer Lieblingsgedichte von Mascha Kaleko einmal vorführen. Ich bin gespannt auf heute Abend. Ich denke, dass man wahrscheinlich, also ich gehe davon aus, dass man auch die Musik von außen ein bisschen hören wird.
1: Ja, und ansonsten kommen wir ganz bestimmt wieder in die Region, nach Weimar oder nach Jena.
0: Das ist doch schön zu hören.

Manche Filme erzählen eine Geschichte, andere fühlen sich an wie ein Traum. Resurrection, der neue Film des chinesischen Regisseurs Bi Gan, gehört eindeutig zur zweiten Kategorie. Bi Gan zählt zu den spannendsten Regisseuren des modernen chinesischen Kinos. Seine Filme leben von langen, fließenden Kameraeinstellungen, beeindruckenden Bildern und einer Atmosphäre, die man nicht verstehen muss, um sie zu fühlen. Bi Gan nimmt uns erneut mit auf eine einzigartige Reise und lädt uns ein, für 160 Minuten die Sorgen des Alltags zu vergessen und einfach zu träumen. Resurrection feierte seine Premiere im Wettbewerb der Filmfestspiele von Cannes und wurde dort nicht nur als einer der außergewöhnlichsten Filme des Festivals gefeiert. Bi Gan erhielt auch den selten vergebenen Spezialpreis der Jury. Eine Auszeichnung, die deutlich macht, das hier ist kein gewöhnlicher Kinofilm. Im Mittelpunkt steht eine Welt, in der die Menschen das Träumen aufgegeben haben, um länger leben zu können. Nur wenige halten noch daran fest und einer von ihnen ist ein sogenannter Deliriant, ein geheimnisvolles Wesen, das sich immer tiefer in seinen eigenen Träumen verliert. Und was dann beginnt, lässt sich kaum noch als klassische Handlung bezeichnen. Ich würde lügen, wenn ich sage, dass ich hier alles verstanden habe, doch ums Verstehen geht es hier nicht, sondern ums Fühlen. Resurrection ist ein Liebesbrief an das Kino und eine Reise durch seine Geschichte. Bi Gan zitiert dabei nicht einfach alte Filme, er lässt verschiedene Epochen und Genres miteinander verschmelzen und erinnert daran, wie vielfältig und schön Kino sein kann. Der Film beginnt wie ein alter Stummfilm. Es gibt expressionistische Kulissen, Zwischentitel zum Mitlesen und eine Gestalt, die an die alten Monster des frühen Horrorkinos erinnert. Doch dabei bleibt es nicht. Danach verändert sich der Film immer wieder. Aus dem Stummfilm wird ein düsterer Krimi. Später folgen Elemente aus Film Noir, Gangsterfilmen und Fantasy. Und schließlich entwickelt sich Resurrection sogar zu einer romantischen Vampirgeschichte. Jeder Abschnitt hat einen eigenen Rhythmus, eine eigene Bildsprache und fast schon eine eigene Persönlichkeit. Trotzdem gehören diese einzelnen Geschichten zusammen. Sie führen durch verschiedene Zeiten des vergangenen Jahrhunderts und gleichzeitig durch unterschiedliche Möglichkeiten, wie Kino sein und erzählen kann.

Wer eine klare Geschichte mit eindeutigen Antworten sucht, wird hier wahrscheinlich nicht glücklich. Doch ich muss sagen, mich hat Resurrection völlig in seinen Bann gezogen. Das hat zwar ein wenig gedauert, doch dann habe ich einfach mitgeträumt und war hin und weg. Wenn man sich darauf einlässt, wird man mit einigen der schönsten und beeindruckendsten Bildern belohnt, die ich seit langem im Kino gesehen habe. Resurrection muss auf der großen Leinwand gesehen werden. Fast jede Einstellung wirkt wie ein Gemälde. Ich übertreibe hier nicht. Man kann sich in der puren Schönheit der Bilder verlieren. Diese Traumwelt wird auch perfekt durch das Sounddesign ergänzt. Regen, Wind, Stille und der tolle Soundtrack von M83. Alles harmoniert hier miteinander. Doch der Film verlangt seinem Publikum auch einiges ab. Er ist lang und teilweise auch langsam erzählt. Ich persönlich finde das erfrischend, gerade in unserem digitalen Zeitalter, wo man ständig mit Geräuschen, Meldungen und Informationen bombardiert wird. Und Resurrection entfaltet seine ganze Wirkung erst dann, wenn man das Handy einfach mal für 2,5 Stunden weglegt und sich konzentriert. Vielleicht ist das auch die größte Stärke des Films. Er verlangt unsere volle Aufmerksamkeit und schenkt uns dafür etwas, das im Kino immer seltener geworden ist. Echtes Staunen und eine völlig neue und einzigartige Erfahrung. Resurrection läuft aktuell im Lichthauskino hier in Weimar. Der Film ist gemacht für die große Leinwand und von mir gibt es dafür eine ganz große Empfehlung. Beim Schauen musste ich immer wieder an David Lynch denken. Auch er hat uns mit seinen Filmen eingeladen zu träumen, statt alles erklären zu wollen. Zum Abschluss hören wir deshalb noch The Pink Room von Angelo Badalamenti und David Lynch aus Twin Peaks Fire Walk With Me. Ein Stück, das für mich wunderbar zur Traumwelt von Resurrection passt.

0: Heute, also am 13. Juli, beginnt die Sommertour der linken Landtagsabgeordneten Ulrike Grosse-Röthig. Und begleitet wird sie dabei vom ehemaligen Thüringer Ministerpräsidenten und Bundestagsabgeordneten Bodo Ramelow, der vor mehr als einem Jahr wieder in den Deutschen Bundestag gewählt wurde. Und über diese Sommertour und seine bisherige Arbeit sprechen wir jetzt mit ihm, denn er ist hier bei mir in der Leitung. Ja, schönen guten Morgen.
1: Guten Morgen.
0: Ja, vor mehr als einem Jahr sind Sie jetzt wieder für die Linken im Bundestag und im Vergleich jetzt zu mehreren Jahren Arbeit als Ministerpräsident von Thüringen. Wie hat sich da so ein bisschen Ihre Arbeit jetzt durch diesen Wiedereinzug verändert?
1: Ja, ich habe ja die Gelegenheit, über beides nachzudenken. Nämlich vor 20 Jahren war ich schon mal Bundestagsabgeordneter und ich kann den Unterschied feststellen von vor 20 Jahren zu heute und natürlich der Unterschied aus der Zeit als Ministerpräsident und auch als Vertreter des Bundesrates. Immerhin habe ich 6 Jahre lang auch den Bundesrat mitgeleitet, ein Jahr davon auch geleitet. Und jetzt leite ich als Vizepräsident den Deutschen Bundestag. Von daher ist das ganz spannend zu sehen. Mein Tagesablauf hat sich noch einmal verlängert. In der Regel, wenn Sitzungswoche ist, beginnt mein Tag um 7 Uhr und meistens endet er irgendwann zwischen 23 Uhr und 0 Uhr. Das ist eine Herausforderung. Aber auf der anderen Seite, es macht mir auch Freude, dort arbeiten zu können, wo ich für Thüringen eben auch am Ball bleiben möchte. Und das ist für mich so wichtig, dass ich mich auch als Thüringer Vertreter im Deutschen Bundestag verstehe.
0: Und wie bringen Sie dann diese Erfahrungen und diese Sachen, die Sie eben hier auch in Thüringen gesammelt haben, in Ihre Arbeit ein?
1: Ganz konkret Beispiel Mitte-Deutschland-Schienenverbindung. Da geht es ja auch um die

0: Bahnanbindung von Weimar. Das ist etwas, da bin ich nach wie vor ganz mit viel Druck hinterher. Ich habe da einen ziemlich klaren und eindeutigen Brief an den Bundeskanzler geschrieben und ich leite die Parlamentsgruppe, die als Begleitgruppe die Mitte-Deutschland-Schienenverbindung. Das ist die Elektrifizierung von Erfurt über Weimar, Jena nach Gera bis nach Sachsen hinein, damit wir auf dieser Strecke in Zukunft weiterhin Fernverkehr haben. Im Moment droht der ganze Fernverkehr von Gera her abgeschnitten zu werden und das ist keine gute Entwicklung, wenn die Eisenbahn so vernachlässigt wird. Und dann haben wir noch kein Wort gesprochen über die Pfefferminzbahn oder über die Höllentalquerung. Das sind alles Themen, da war ich als Ministerpräsident schon hinterher und bin auch heute als Bundestagsabgeordneter sehr engagiert, denn ich bin der festen Überzeugung, wir brauchen eine Stärkung der Eisenbahn, damit wir ein zweites Verkehrssystem haben, das verlässlich für die Bürger ist.
1: Und abgesehen eben von der Infrastruktur, gibt es da noch Beispiele, wo Sie sagen können, diese Erfahrung, die ich vor allem hier in Thüringen als Politiker, als Ministerpräsident gesammelt habe, kann ich da konkret einbringen?
0: Jetzt war ich gerade für den Deutschen Bundestag als Vizepräsident in Vietnam und in Südkorea. Und in Vietnam ist es so, dass ich dort überall auf Thüringer Spuren treffe. Nicht nur Thüringer Spuren, sondern vernünftige Brücken, die dort gebaut worden sind. Wir werben ja als Thüringen und ich bin gerade für die Arbeiterwohlfahrt und für den Bundesverband privater Altenheime in Vietnam, ganz konkret in dem Bac Mai Krankenhaus, das ist das größte Krankenhaus Vietnams, um dort mit der Krankenhausleitung über Personal zu sprechen, über Personalausbildung und über personelle Standards, die wir definieren wollen, damit deutsche Abschlüsse und vietnamesische Abschlüsse miteinander ineinander greifen. Und dasselbe ist, ich habe in Weimar mal als Ministerpräsident die Partnerschaftsurkunde für die Region Da Nang unterzeichnet. Und ich war jetzt gerade wieder in Da Nang, habe die Menschen getroffen, die damals mit in Weimar waren. Und mit dem Ministerpräsidenten Vogt habe ich jetzt beredet, welche nächsten Schritte das Land Thüringen machen sollte und machen kann. Und deswegen, Sie merken, ich bin da nach wie vor sowohl ehemaliger Ministerpräsident oder jetzt Vertreter des Deutschen Bundestages. Denn als Vertreter des Bundestages habe ich natürlich mit dem Parlament in Vietnam darüber gesprochen, wie wir eine Parlamentspartnerschaft ausbauen können.
1: Und Sie haben gerade über Ihre Reise nach Vietnam gesprochen. Jetzt sind Sie ja hier in Weimar, aber auch dem Weimarer Umland im Rahmen dieser Sommertour unterwegs. Und das Ziel dieser Tour ist es eben auch, mit BürgerInnen aus ganz oder auch Unternehmen in ganz Thüringen ins Gespräch zu kommen, beziehungsweise jetzt vor allem Weimar, Weimarer Land. Welche Rolle spielt denn dieser Dialog, vor allem wenn Sie da als Bundestagsabgeordneter auftreten?
0: Na, heute zum Beispiel 16.30 Uhr bis 18 Uhr bei dem Widumspalais oder ab 18 Uhr bis 20 Uhr mit Ulrike Grosse-Rötig zusammen in unserem Wahlkreisbüro in der Marktstraße 17. Da bin ich sehr konkret erreichbar. Heute Morgen bin ich in der Freien Schule in Tondorf. Am Mittwoch bin ich bei Dr. Scheer. Darauf freue ich mich schon sehr, denn Dr. Scheer hat mittlerweile seit 20 Jahren seine Produktion in Deutschland, von Südtirol auch in Deutschland aufgebaut, in Apolda. Und verabredet bin ich auch mit der Firma Ostbild. Insoweit bin ich dann am Mittwoch von 13 Uhr bis 14.30 Uhr auf dem Marktplatz in Apolda erreichbar mit einem Infostand. Danach bin ich in der Martini-Kirche. Abends ein Rundgang in Tröbsdorf mit dem Ortsteilbürgermeister. Und so zieht sich das durch, dass eben ich ganz konkret an Orten bin, die ich schon aus meinen vielen Jahren auch teilweise seit Jahrzehnten kenne, als Gewerkschaftsmensch, als politischer Vertreter der Opposition, als Regierung und jetzt eben als direkt gewählter Abgeordneter des Wahlkreises Erfurt-Weimar.
1: Und werden Sie die Ergebnisse aus diesen Gesprächen beziehungsweise auch die Informationen, die Sie dann durch den Dialog vermittelt bekommen, dann auch mit in Ihre Arbeit in den Bundestag nehmen?
0: Das ist ein Maßstab, bei dem ich immer sehr konkret am Ball bleibe. Also ich werde zum Beispiel den Präsidenten des Thüringer Bauernverbandes treffen und er wird sehr konkret nicht nur um die Vernässung des Alperstädter Rieds gehen oder die Ergebnisse nach 10 Jahren, denn vor 10 Jahren war ich als MP dabei, jetzt sind 10 Jahre weitergezogen und die Frage ist, was heißt eigentlich Natur- und Umweltschutz, wenn wir von Agrarbetrieben sowas verlangen? Wie ist die Refinanzierung und was müssten wir tun, damit unsere heimische Landwirtschaft tatsächlich regional produzieren kann und auch die regionalen Produkte in der Region vermarktet werden. Deswegen bin ich auch froh, dass ich die Obst- und Gemüse-Oase besuche und dort auch mit denen ins Gespräch komme, die die Vermarktung organisieren.
1: Und Sie waren ja auch am vergangenen Wochenende, also am 4. Juli in Erfurt und haben dann eben auch bei den Protesten gegen den AfD-Bundesparteitag gesprochen. Wie blicken Sie auf dieses Wochenende zurück, also sowohl was das Protestgeschehen angeht, als auch den AfD-Parteitag selbst?
0: Es war mir eine große Freude in Weimar bei meinem letzten intensiven Weimar-Woche, wo ich auch Künstlerinnen und Künstler in Weimar getroffen habe, die mit mir das ganze Thema 100 Jahre Reichsparteitag am 4. Juli 1926 in Weimar und Gründung der HJ Hitlerjugend in Weimar genau an diesem 4. Juli zum 100. Jahrestag besprochen haben. Die Initiative ging ja von Weimar aus, das Signal nach Erfurt zu senden. Und mir ist es auch noch gelungen, den Sprecher der Familie Simson, Dennis A. Baum, aus New York einzuladen, der uns begleitet hat. Einen Tag am 3. Juli war er mit in Suhl und an den authentischen Orten der Familie Simson, die ja enteignet und entrechtet worden ist um all ihre Vermögenswerte. Und Dennis A. Baum hat am 4. Juli auf der Kundgebung beim DGB ganz deutlich gesagt, er und die Familie Simson lässt nicht zu, dass der jüdische Name Simson, Löb Simson ist der industrielle Gründer der Simson-Werke, dass der Name heute missbraucht wird von Herrn Höcke. Und interessanterweise antwortet darauf ein direkt gewählter AfD-Abgeordneter aus Suhl, dass man sich doch von so einem Menschen da aus New York, so einem alten Menschen, Investmentbanker, gar nichts sagen lassen würde. Also man entzieht sogar der Familie Simson heute noch das Recht auf den eigenen Namen. Das macht deutlich, in welcher skandalösen Form diese AfD agiert. Und deswegen bin ich froh, dass das Wochenende 4. Juli in Erfurt Zeichen gesetzt hat. Demokratische Kräfte, die zusammengestanden haben, aber auch, dass die Kirche mit dem Friedensgebet und dem gemeinsamen ökumenischen Gottesdienst am Samstagmorgen und am Ende die große, kraftvolle DGB-Demonstration direkt vor der Halle. Die AfD konnte sich in Thüringen eben nicht einfach nur ausbreiten und den netten Nachbarn spielen. Sie ist und bleibt in Thüringen das, was das Gesicht durch Herrn Höcke abdeckt und was der Inhalt an Bösartigkeit von Herrn Höcke getriggert wird, wenn er in seiner Rede 2017 in Dresden sagt, die Gedenkstättenarbeit muss entsorgt werden, die Erinnerung an die Gräuel der Zeit von 33 bis 45, die im deutschen Namen geschehen ist, könnte man doch entsorgen. Und deswegen bleibt es dabei. Man muss dieser gedanklichen Verdrängung und Verschärfung, ja, und Umdeutung, der muss man entgegentreten. Wenn über Frau Weidel gesagt wird, Adolf Hitler sei ein Kommunist und er sei ein Linker, dann merkt man, wie auch Inhalte verdreht werden, damit sie entsorgt werden, damit die Gräuel, die mit Erfurt verbunden sind, nämlich die Verbrennungsöfen von Topf und Söhne, die Auschwitz erst ausgemacht haben und geprägt haben, oder die Blutstraße von Weimar vom Bahnhof bis hoch zum Konzentrationslager Buchenwald, dass alle diese Erinnerungen nicht mehr wahrgenommen werden, so wie die Erinnerungsbäume, die Buchen von Buchenwald von Weimar, dass diese Bäume immer wieder angegriffen und abgeknickt werden. Das macht deutlich, wir müssen zusammenstehen, damit diese Geschichtslosigkeit nicht zur Normalität wird.
1: Ja, das sagte Bodo Ramelow, Bundestagsabgeordneter und ehemaliger Thüringer Ministerpräsident. Und ich sprach mit ihm anlässlich der Sommertour von ihm und der Landtagsabgeordneten Ulrike Grosse-Röttich. Diese startet heute und die macht eben, wie gesagt, nicht nur in Weimar, sondern auch in verschiedenen Stationen im Weimarer Land halt. Ja, vielen Dank, Herr Ramelow, für das Gespräch.
0: Herzliche Grüße.

0: In der Sendehalle ist über die Jahrzehnte schon viel passiert. Von Nietzsche und der nachfolgenden NS-Zeit über die erste Radiosendung des Radio DDR 1947 und dem MDR 1992 bis 2000 bis hin zum heutigen Veranstaltungsraum ist viel geschehen. Aber ums rein Geschichtliche soll es heute gar nicht gehen. Bei mir im Studio ist Martin Kranz, der Gründer der Stiftung Sendehalle. Er gibt uns jetzt einen kleinen Überblick über die Neuigkeiten, das Programm in der nächsten Zeit und die Entwicklungen im Gebäude. Guten Morgen, schön, dass du da bist.
1: Guten Morgen, grüße dich.
0: Also wir sprachen ja letzte Mal Ende Mai und haben auf die Entwicklungen in und um die Sendehalle geschaut. Was gibt es denn seitdem Neues aus der Sendehalle zu berichten?
1: Ja, viel im Grunde genommen, weil wir sind eigentlich in den ersten echten Veranstaltungssommer gestartet. Im letzten Jahr sind wir Ende August, Anfang September konnten wir das erste Mal das Haus mit Veranstaltung nutzen. Dann gab es eine sogenannte Nutzungsgenehmigung über eine Baugenehmigung, eine Interimsbaugenehmigung. Und in diesem Jahr ist es natürlich herrlich, weil wir können veranstalten. Und das haben wir in den letzten Tagen und Wochen fleißig gemacht. Es gab viele, viele verschiedene Veranstaltungen. Wir haben zum Beispiel die Kooperation mit der Bauhaus-Uni ausgebaut. Es gab die Summary bei uns im Haus, die freie Kunst und die Medienkünstler haben bei uns ausgestellt. Die Medientheoretiker haben zur Geschichte gearbeitet. Summary war im Haus, war schön, wirklich, hat viel Freude gemacht. Die Musikhochschule war mit dem Jazz-Festival bei uns, also das erste Mal Jazz im Haus, in dem größten Stil. Das heißt, viele, viele Formationen, viele Bands, 3 Tage, 4 Tage sogar. Es ist auch für uns wichtig, um im Grunde genommen das Gebäude und vor allem den großen Sendesaal auszuprobieren, zu sehen, wie funktioniert das, wie klingt er, wie ist es mit den unterschiedlichen Musikstilen im Haus. War herrlich, also muss ich sagen. Und ich freue mich immer, wenn dann nicht nur die Künstler, die sagen, was für ein schöner Raum, sondern eben auch die Techniker. Das heißt, die Toningenieure, die Tonmeister der Musikhochschule haben 4 Tage lang das Haus erkundet und haben es gehört und haben hineingehört. Und es war so positiv, dass es die Idee, die wir haben, ja auch daraus wieder ein Musikstudio zu machen, dass man es nutzen kann für Aufnahmen, hat sich bestätigt. Und ja, jetzt kommen Konzerte. Wir hatten gestern ein Konzert, ein großes Konzert. Mit Dota reden wir, glaube ich, noch mal kurz drüber. Mhm. Und uns erwartet noch am Freitag ein sehr schönes Jazzkonzert mit 4 Sängerinnen aus der Musikhochschule.
0: Also eine große Vielfalt sowohl beim Programm als auch bei den KooperationspartnerInnen. Ja. Also ein großes Projekt. Und im letzten Gespräch haben wir auch über die Entwicklungen im Gebäude gesprochen. Wie läuft denn aktuell der Sanierungsprozess?
1: Also das ist so, kann man sich ja vorstellen, ein solches Gebäude, das für die meisten eben unvermutet ja so groß ist, weil sie es gar nicht kennen. Es ist 5000 Quadratmeter Bruttogeschoss. Also da sind viel, viel Flächen. Und wir gehen sozusagen unterschiedlich vor. Wir haben eine sogenannte Raumplanung, das heißt eine Sanierungsplanung, die sich darauf bezieht, wie wollen wir später Räume nutzen, ne? Flächen nutzen, Räume nutzen. Das ist das eine, das aktualisiert sich auch immer noch mal ganz normal, das ist ja ein Prozess. Und auf der anderen Seite beschäftigen wir uns im Haus ganz intensiv mit der Frage Energetik. Wie will man und kann man ein solches Gebäude mit riesigen Sälen, großen, hohen Räumen, kleinere Räume, Büroräume, vielleicht Apartments. Wie kann man das energetisch nutzen? Wie kann man es heizen? Wie kann man es versorgen? Das ist ein Projekt, das wir in Kooperation mit der TU, mit der Technischen Universität in Freiberg machen und auch mit der Bauhaus-Universität. Es geht um Bauchemie, es geht um ganz neue Heiztechnologien, weg von der wassergeführten Heizung hin zur Wärmestrahlenheizung, hochinteressant. Und wir müssen eben all das auch physikalisch betrachten. Was heißt das am Denkmal? Ganz intensive Absprachen mit der Denkmalpflege, den Denkmalämtern. Super spannend. Aber ist natürlich auch hochkomplex.
0: Ja, und ich kann bestätigen, die Sendehalle ist wirklich riesig. Also letzten Winter sind wir auch durchgelaufen, hatten eine Führung bekommen und da hatten wir auch schon wirklich einen tollen Eindruck gehabt und waren auch erstaunt, was da alles an Räumlichkeiten zur Verfügung steht. Und ja, wir haben es gerade angesprochen, Dota Care war gestern in der Sendehalle. Aber wie sieht es denn noch im Juli und August hinsichtlich des Sommerprogramms aus? Macht ihr eine Sommerpause oder zieht ihr durch?
1: Also es wird gelegentlich Veranstaltungen geben. Ich habe gesagt, dass die letzte eigentlich wirklich öffentliche Veranstaltung Veranstaltung ist jetzt am Freitag. Mhm. Das ist ein Prüfungskonzert der Musikhochschule. Wie gesagt, 4 Sängerinnen, noch ein Sänger dazu, die Jazz bringen in die Halle. 19 Uhr geht's los im großen Sendesaal. Absolute Empfehlung. Ich freue mich sehr drauf. Dann gibt's eine kleine Pause. Das ist geschuldet natürlich, es muss man auch noch wissen, wir sind ja keine große Institution.
0: Ja.
1: Wir sind im Grunde genommen 2,5 Mitarbeiter im Haus.
0: Wow.
1: Alles andere ist Ehrenamt. Auch der Vorstand, ich bin Vorstand, meine Frau und mein Bruder, wir sind Vorstände dieses Hauses. Wir machen das alles im Ehrenamt. Und deshalb, wenn die Mitarbeiter im Urlaub sind, dann muss man auch mal eine Pause machen, weil ganz allein kann man das Haus nicht betreiben.
0: Ja, klar.
1: Und insofern gibt es eine Pause, und zwar bis zum 15. August. Da wird das Haus wieder sauber gemacht. Ich werde es mit Freunden und mit Helferinnen und Helfern wieder sozusagen auf Vordermann bringen. Und dann wird die Halle, und da freuen wir uns ganz drauf. Und das ist wirklich schon eine Einladung, sollte man sich merken. 15. August, ein Samstag, 15 Uhr wollen wir das Haus sozusagen auch einem guten Geist übergeben. Und es wird gesegnet, das Haus, von beiden Kirchgemeinden, die evangelische und die katholische. Die Pfarrer werden da sein. Und wir werden dann anschließend auch einladen zum gemeinsamen Kaffee trinken.
0: Also der 15. August, markiert euch den im Kalender. Und wie gerade schon angesprochen, die Sendehalle funktioniert insbesondere auch über ehrenamtliche Arbeit, größtenteils. Also wo kann man sich denn melden, wenn man sich engagieren möchte? Und wie kann oder sollte diese Unterstützung aussehen?
1: Also das ist so, dass wir einen sogenannten Freundeskreis gegründet haben. All die Menschen, die gesagt haben, wir wollen helfen, wir wollen mitmachen, wir wollen informiert sein. Das geht ganz einfach über die Homepage sendehalle.de. Dann gibt es den Button Freundeskreis. Und da kann man sich melden. Und dann gibt es die verschiedensten Formen und Ideen. Wir haben viele Helferinnen und Helfer, die sagen, wenn ihr Veranstaltung habt, dann sind wir gern dabei. Wir machen den Barbetrieb, wir machen den Einlass, wir helfen euch aber natürlich auch, wenn es darum geht, das Haus instand zu halten. Das heißt, zu reinigen, Fenster zu putzen. Es gibt regelmäßig wunderbare Gärtnerinnen und Gärtner, die die Beete pflegen und sagen, wir wollen, dass es draußen schön aussieht. Also es gibt mannigfaltige Möglichkeiten, uns zu unterstützen und im Grunde genommen auch einfach mit dabei zu sein.
0: Also da wisst ihr, dass ihr euch melden könnt. Seid gerne dabei. Das ist ein tolles Projekt. Und das war Martin Kranz, der Gründer der Stiftung Sendehalle Weimar. Wir sprachen über die Entwicklung im Gebäude selber und das Programm in der nächsten Zeit. Bei Interesse am Projekt und am Programm könnt ihr, liebe Hörerinnen und Hörer, auf die Homepage der Sendehalle schauen unter www.sendehalle.de. Und ich bin mir sicher, das ist auch nicht das letzte Mal, dass wir bei Lotte hier was über die Sendehalle hören. Aber vielen Dank schon mal für das Gespräch, Martin.
1: Ich danke. Danke auch und wünsche erstmal einen schönen Sommer.
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1: Prompt. Das war das Motto der Summary dieses Jahr. Wir waren auch bei der Summary vor Ort und haben mit verschiedenen Leuten gesprochen, was uns denn erwarten wird. Zu Beginn sprachen wir mit dem Dekan der Fakultät Medien, Jan-Oliver Ringert. Dieses Jahr hat die Fakultät Medien eine ganz besondere Rolle für die Summary. Welche das ist, hat er uns verraten.
2: Die Fakultät Medien richtet in diesem Jahr die Summary federführend mit aus.
1: Wir haben dieses Jahr das Thema Prompt. Und zwar mit Ausrufezeichen und Fragezeichen noch dazu. Wie seid ihr denn auf das Motto gekommen und was bedeutet es denn vor allem in der Fakultät Medien?
2: Genau, also erstmal muss man vielleicht dazu sagen, dass das Thema hat sich rausgesucht, eine Gruppe von Leuten. Es waren viele Studierende dabei, aber auch unsere Junior-Professorinnen und Professoren. Das finden wir sehr schön und natürlich die Öffentlichkeitsarbeit. Das Thema Prompt ist was, was uns alle verbindet. Also in der Fakultät Medien haben wir drei Fachbereiche. Wir haben die Medieninformatik, da komme ich auch her. Und da ist Prompt natürlich irgendwie das, die Eingabeaufforderung am Computer, aber auch das, was vielleicht die KI macht. Da gibt man einen Satz, irgendwelche Informationen an und schon wird irgendwas generiert. Spätestens da kommen natürlich auch die Medienwissenschaften, Medienkultur dazu, unser anderer Fachbereich. Und die sagen sich, was macht ihr denn da überhaupt? Was macht ihr mit den Menschen? Was macht ihr mit den Umwelten? Und analysieren das. Und dann natürlich noch das Medienmanagement in der Medienökonomie. Da guckt man sich an, was für Plattformgedanken sind dahinter, was für neue Möglichkeiten werden erschlossen, wie geht man auch verantwortungsvoll mit Daten um, mit dem Nutzen von KI. Von daher war das eine sehr schöne Sache, die unsere Fakultät eben vereint, der Prompt, die KI und natürlich aber auch die Fragen, die man dazu stellen sollte, stellen muss. Und wir sehen sehr schön an dem Projekt, dass dieses Thema Prompt auch von vielen anderen aufgenommen wird. Und bei manchen ist dann eben vielleicht das Material oder die Technologie, die ein Prompt ist, um etwas Neues zu erschaffen.
1: Was die Fakultät Medien unter anderem für ein Projekt gemacht hat, das hören wir von.
3: Hi, mein Name ist Robert Spang. Ich bin Juniorprofessor für Usability hier an der Bauhaus-Universität Weimar in der Fakultät Medien. Und ich unterrichte so Sachen in der Schnittstelle zwischen Technik und Psychologie.
1: Innerhalb einer Vorlesung habt ihr ein Projekt entwickelt. Und das hat direkt mit dem Prompt-Thema sehr viel zu tun. Worum geht's denn?
3: Eins unserer studentischen Projekte hat sich damit beschäftigt, ob es hilfreich ist, seine Gedanken lieber ins Tagebuch zu schreiben oder vielleicht in so einem Chatbot aufzuarbeiten. Und dabei haben sie eine randomisiert kontrollierte Studie gemacht. Das bedeutet, sie haben sich Versuchspersonen eingeladen und die dann teilweise in ein Tagebuch schreiben lassen und dann teilweise mit dem Chatbot diese Gedanken aufarbeiten lassen, nachdem sie sich in einer besonders stressigen Situation gesehen haben. Und dabei kam dann raus, dass die Konversation, die Unterhaltung mit dem Chatbot durchaus dazu führt, dass die Versuchspersonen hinterher weniger gestresst waren und auch weniger frustriert. Es hat sich aber auch gezeigt, dass die Schwankungsbreite sehr viel höher ist. Das heißt, wir haben hier versucht zu quantifizieren, wie sehr wirkt sich denn die Unterhaltung oder das Erlebnis mit der Beschäftigung mit dem Tagebuch auf das Gefühl hinterher aus. Und dabei haben wir gesehen, dass der Chatbot manchmal dazu führt, dass die Leute deutlich mehr frustriert waren oder deutlich weniger. Das heißt, wir haben eine viel höhere Schwankung und das hängt damit zu tun, dass der Chatbot manchmal eben auch dazu neigt, das Gesagte zu bestärken oder dich in deiner Gedankenwelt zu unterstützen und dabei dich durch Nachfragen vielleicht auch weiter in so ein Rabbit Hole bringt, was das Tagebuch natürlich nicht tut. Das heißt, es ist erstmal ganz interessant, dass so eine Konversation durchaus auch unter Mental Health Gesichtspunkten ganz interessant sein könnte. Aber es ist natürlich kein Ersatz für eine Psychotherapie. Es ist aber vielleicht jemand, mit dem man mal so Gedanken ein bisschen hin und her spielen kann.
1: Federführend für die diesjährige Summary war die Fakultät Medien. Aber was bedeutet das denn auch für die Uni? Und wie war das denn mit den Lehrpreisen? Und was hat das auch alles mit dem Kummerkasten im Flurfunk zu tun? Dazu sprachen wir mit Dr. Simon Frisch, Dozent für Film- und Medienwissenschaft und Vizepräsident für Lehre und Lernen. Wir wollen heute über Prompt reden. Das ist das Motto dieses Jahr. Was bedeutet das dann direkt für die Projekte von der Summary?
4: Prompt ist, finde ich, ein sehr schönes Motto für die Summary. Es heißt eben nicht KI-Spiele, künstliche Blase, die ganze Künstlichkeit ist weggelassen, sondern was hier zum Ausdruck kommt, ist Prompt. Das ist genau das, was man tut, wenn man mit KI befasst ist und so weiter. Dann steht man nicht gegenüber der KI. Das ist dieses Kürzel, über das wir alle so viel reden. Prompten, das ist das, was man wirklich macht. Und das passt zur Bauhaus-Universität, weil die Bauhaus-Universität immer angewandt orientiert Universität ist. Wir versuchen experimentell herauszufinden, wir gehen sofort drauf los, das ist Bauhaus-Universität, wir handeln. Und auf der Summary findet das jetzt statt.
1: Wir haben 4 Lehrpreise, die dann am Donnerstag 17 Uhr vergeben werden und noch einen Sonderpreis für studentische Lehre. Welche Bedeutung haben denn diese Preise für die Uni und vor allem für die Studenten?
4: Diese Lehrpreise, die Universität bekommt eine Wertschätzung, bekommt einen Ort, an dem über Lehre gesprochen wird, an dem Lehre bewertet wird. Der Lehrpreis ist angelegt als ein Feedback, das Studierende in die Universität kommentieren oder kommunizieren, wo sie sagen, das fanden wir gut. Diese Leute, da lohnt sich's mit denen mal zu reden. Wir haben in diesem Jahr auch den Lehrpreis, um die Möglichkeit, mit Leuten ins Gespräch zu kommen, die aus Sicht der Studierenden eine Erwähnung bekommen haben.
1: Der Kummerkasten im Flurfunk, was steckt denn da direkt dahinter und vor allem, wie wurde denn dieses Format dann auch genutzt?
4: Der Kummerkasten sendete die ganze Woche, in der am Ende dann die Summary stattfindet. Wir haben also am Montag begonnen. Nathalie Singer vom Experimentellen Radio und ich sind ins Gespräch gekommen zu Anfang diesen Jahres, als es sehr viel Diskussionen in der Universität gab. Ein Feld, das identifiziert wurde, war, wann reden wir eigentlich mal richtig miteinander und wann erfahren wir von unseren Sorgen, unserem Kummer und so weiter, also Transparenz der Kommunikation irgendwie. Und dann haben wir gesagt, lass uns ein Format machen, ein Radioformat, in dem wir Kummer einsammeln, Sorgen einsammeln und uns zusammensetzen in verschiedenen Konstellationen und über diesen Kummer sprechen. Nicht ihn lösen, beraten, wegmoderieren und so weiter oder hochkochen oder uns empören oder sonst irgendwas, sondern ihn erstmal überhaupt aufnehmen, überhaupt mal eine Plattform schaffen. Wir wollen einfach sagen, es ist das Recht, jeder, der hier in unserer Universität mitarbeitenden Studierenden ihre Gefühle zum Ausdruck zu bringen. Also es geht um Gefühle.
1: Dieses Jahr auf der Summary gab es wieder wunderbare Projekte, aber was haben denn die Studierenden genau gemacht? Vor Ort haben wir uns umgehört und uns ein paar Projekte angeguckt.
5: Hi, ich bin Viktor. Ich studiere Produktdesign an der Bauhaus-Uni. Wir sind Fakultät Kunst und Gestaltung und hatten dieses Semester ein Projekt, das heißt Anschluss. Das ist das zweite Semester im Produktdesign.
6: Was ist genau euer Projekt zur Summary?
5: Wir haben einmal Türklinken neu gedacht und neu gestaltet. Das wird ausgestellt im Innenraum. Und im Außenbereich haben wir für die Aufwertung des Campuslebens verschiedene Möbel und Sitzgelegenheiten gebaut und auch multifunktionale Elemente. Und da sind sehr schöne Sachen entstanden.
7: Ich bin Fine. Ich studiere Produktdesign, Fakultät K&G im 6. Semester.
6: Und was ist euer Beitrag zur Summary?
7: Ich mache gerade ein freies Projekt mit Ben und wir beschäftigen uns mit Spankörben aus dem Erzgebirge und haben da unser eigenes Möbelstück sozusagen gemacht mit geschichtlichem Hintergrund und neuen Interpretationen und digitalen Werkzeugen.
8: Hi, ich bin Henry. Ich gehöre der Fakultät Kunst und Gestaltung an.
6: Und was ist dein Beitrag zur Summary?
8: Dieses Jahr bin ich Teil von einer großen Gruppe, die schon so ein kleines Mini-Tagesfestival organisiert am Freitag hinterm Van der Weldebau. Und so, wir haben hier so ein Rollgerüst, das ist ganz wichtig für unser Bühnenbild. Und das ist die Turmbaubühne, auf der dann am Freitag so Livebands und DJs spielen.
9: Ich bin Johanna, ich bin Produktdesign-Studentin im 2. Semester.
6: Von welcher Fakultät bist du?
9: Kunst und Gestaltung.
6: Und was ist dein Beitrag zur Summary?
9: Wir haben in unserem Semesterprojekt Produkte für unseren Innenhof entworfen. Und konkret in unserem Projekt haben wir uns damit beschäftigt, dass wir eine neue Sitzgelegenheit entwerfen wollten. Wir haben dazu einen bestehenden Baum genommen, das Wurzelwerk als Inspiration für die Form genommen und eine sehr organisch geformte Bank um den Baum gestellt.
10: Ich bin Leonie. Ich bin von der Fakultät Kunst und Gestaltung.
6: Und was ist dein Beitrag zur Summary?
10: Ich war in einem Fachkurs bei Isa Schreiber und wir haben in der Gips- und Keramikwerkstatt kleines Geschirr oder kleine Becher und Schüsseln für den Esstisch gemacht. Und ich habe dabei einen Stein abgeformt und in 2 Hälften gegossen, die aufeinander wieder passen und wieder zu einem kleinen Porzellanstein werden können.
1: Zuletzt waren wir noch im VR-Lab. Welches Projekt es da zu sehen gab, das haben uns Jakob und Jeremias erzählt.
11: Hi, ich bin Jakob, ich studiere hier Computer Science for Digital Media an der Bauhaus-Uni.
12: Ich bin Jeremias und ich studiere auch Computer Science for Digital Media im Master hier.
1: Ihr habt auch ein Projekt vorgestellt hier und worum geht's denn?
11: Wir machen Gaussian Splatting for Mobile Virtual Reality Devices. Gaussian Splatting ist so eine Möglichkeit, um aus Fotos, also so ganz vielen Hunderten oder ein paar wenigen Tausenden von einem Raum zum Beispiel, wir haben hier das Goethezimmer, können wir so ein 3D-Modell rekonstruieren. Normalerweise würde man so versuchen, diese Oberflächen und die Geometrie da quasi rauszuziehen aus den Fotos. Und das ist jetzt so ein Ansatz, da besteht das Bild quasi aus ganz vielen, also aus Millionen kleinen durchsichtigen Wölkchen. Und ja, wir haben uns damit beschäftigt, wie können wir die effizient darstellen, gerade auf mobilen Geräten.
1: Und hat das Motto Prompt direkt etwas mit dem VR-Lab zu tun? Das erklärt er uns.
13: Ja, ich bin Adrian Kraskowski und ich bin wissenschaftlicher Mitarbeiter an der Professur Virtual Reality and Visualization bei Professor Fröhlich. Also mit der visuellen Rekonstruktion erstmal nicht so viel. Allerdings haben wir hier einen sogenannten Wissensraum. Das heißt, wir haben den Raum, in dem Goethe gearbeitet hat, seine Sammlung hatte. Und was man hier mit Prompt in Verbindung bringen kann, sind sogenannte KI-Agenten. Das heißt, man kann ein Large Language Model nehmen, das diese ganze Information, die zu den Artefakten gehört, konzentriert hat und kann dann einen virtuellen Agenten fragen, was hat nun dieser Stein mit Goethe zu tun? Was ist besonders daran? Was hat Goethe für Literatur hier geschrieben, was gesammelt? Und dann bekommt man quasi automatisch eine Antwort, ohne dann einen menschlichen Guide mit zur Hand haben zu müssen.
1: Das war unser Rückblick auf die diesjährige Summary von 2026 mit dem Motto Prompt.

0: Höchste Zeit für den Rathauskurier. Das Pressegespräch im Rathaus ist in dieser Woche zwar ausgefallen, ein paar Neuigkeiten haben wir aber trotzdem. Und darüber spreche ich jetzt mit dem Pressesprecher der Stadt Weimar, Andy Vaupel. Guten Morgen.
1: Guten Morgen.
0: Ja, im Weimarer Tierheim ist jetzt eine Baumaßnahme abgeschlossen worden. Um was geht's denn da genau?
1: Ja, wir haben ja im Tierheim in der Berghaer Straße die ganzen letzten Jahre eigentlich schon relativ viele Baumaßnahmen, kleinere Baumaßnahmen durchgeführt, hintereinander weg. Und die dienten alle dem Ziel, dieses Tierheim neu aufzustellen, baulich und es den Anforderungen, die wir nicht nur an Tiere haben, sondern auch an die Besucherinnen und Besucher dieses Tierheimes, an diese Erfordernisse anzupassen. Und wir haben jetzt im Grunde genommen die Zuwegung, also die Wegeführung so gestaltet, dass sie barrierearm ist für die Besucher. Das heißt, wir haben zwischen den Häusern, die wir dort haben, die Wege neu gepflastert. Wer das vorher kannte, wird sich erinnern, dass es dort im Prinzip mehr oder weniger Schotterwege gab, auf denen auch Fahrzeuge lang gefahren sind. Das ist jetzt alles neu gestaltet, und zwar so, dass wir eben ordentlich gepflasterte Wege dort haben, die eben auch beispielsweise für Rollstuhlfahrer ein Betreten, Befahren des Geländes ermöglichen. Ja, das Ganze ist, wie gesagt, Teil einer Modernisierung des Tierheims insgesamt. Wir haben ja viele hundert Tiere dort drin. Wir haben ein Hundehaus, wir haben ein Katzenhaus, wir haben eine riesengroße Voliere. Das wissen vielleicht viele auch gar nicht. Also dort auch ein großes Gehege für Vögel, selbst für Greifvögel. Es gibt ein Gebäude für Reptilien und vieles andere mehr, selbst für Spinnen. Also das ist wirklich ein relativ großer Komplex dort oben in der Berghaer Straße. Und wir freuen uns, dass es für die Sanierung eben auch viele Freunde gibt, Tierfreunde gibt, die auch für das Tierheim gespendet haben in der Vergangenheit, sodass wir bei den 120.000 Euro, die wir jetzt in diesem Bauabschnitt für die neuen Wege aufgewendet haben, eben auch Spendengelder einsetzen konnten, die von Tierfreunden in der letzten Zeit für das Tierheim gespendet wurden.
0: Mhm. Und gibt es da schon die Absicht, wann es losgeht mit den Bauarbeiten, oder können Sie das jetzt noch nicht sagen?
1: Na, die sind im Grunde jetzt, was diesen Abschnitt angeht, abgeschlossen. Also was diese Wegeführung angeht, ist es jetzt im Prinzip durch. Also dort kann man das Ergebnis bestaunen. Gerne auch mit, wir haben auch Fotos auf der bei uns auf weimar.de, da kann man sich das auch nochmal anschauen, wie das jetzt neuerdings aussieht. Ansonsten, wie gesagt, lade ich die Interessierten herzlich ein, jederzeit an das Tierheim Buch zu gehen, sich das mal anzuschauen. Das ist ja eine öffentliche Einrichtung. Und spätestens dann, wenn die Tage der offenen Tür sind, kann man sich das nochmal konkret auch erklären lassen von den Mitarbeitern im Tierheim. Im Grunde ist die Sanierung des Tierheims damit im Wesentlichen tatsächlich erstmal abgeschlossen. Also wir hatten ja in den vergangenen Jahren eine ganze Reihe von Gebäudesanierungen dort auch. Es soll als allerletztes Mosaiksteinchen in diesem Gesamtgefüge noch ein sogenanntes Kadaverhaus errichtet werden. Das brauchen wir tatsächlich als Stadt. Da sind wir also gesetzlich verpflichtet, sowas künftig vorzuhalten. Das wird dort also auch noch entstehen. Aber ansonsten sind wir mit der Sanierung und Modernisierung jetzt rundherum so gut wie durch.
0: Bleiben wir bei abgeschlossenen Bauprojekten. Diesmal geht's nach Niedergrunstedt. Dort ist nämlich die Sanierung eines Spielplatzes am Kirschbach beendet. Was hat sich dort getan und worüber können sich da die Kinder freuen?
1: Ja, genau, pünktlich zur Ferien- und ja. Urlaubszeit kann es jetzt dort auch wieder auf dem Spielplatz losgehen. Wir haben ja ganz oft immer Spielplätze in der eigentlichen Kernstadt im Fokus, ne, die also dann auch gezeigt werden, wenn sie fertig sind, wenn sie neu sozusagen überarbeitet wurden. Diesmal haben wir eben auch einen schönen Spielplatz in einem Ortsteil, in Niedergrunstedt, Sie haben es ja schon gesagt, am Kirschbach. Mhm. Dort gingen die Bauarbeiten im Sommer letzten Jahres los und dort gibt es viele weiterhin bewährte Spielmittel, beispielsweise eine Sechseckschaukel, die umfassend instand gesetzt wurde. Es gibt eine neue Sitzgruppe, die überdacht ist. Wir haben beispielsweise auch weiterhin am Hang eine Hangrutsche. Wir haben die Seilbrücke, eine Rutschstange und verschiedene Aufstiegsmöglichkeiten. Neu angelegt ist dort auch in Niedergrunstedt der Sandspielbereich. Dort gibt es jetzt eine Einfassung aus Robinienstämmen mit weiteren Möglichkeiten. Und ja, was gibt es noch zu sagen? Eine Kleinkindschaukel ist auch noch zusätzlich dazugekommen. Also es hat sich doch ganz ordentlich erweitert und verschönert dort auf diesem Spielplatz. Und das Ganze ist auch gar nicht so billig. Also für die Umgestaltung dort sind immerhin 35.000 Euro aus dem städtischen Haushalt eingeflossen. Der Kommunalservice hat es umgesetzt und daran sieht man schon, dass das durchaus auch Maßnahmen sind, die ins Geld gehen können.
0: Ja, allerdings klingt dieser Spielplatz auch viel spannender als alles, an was ich mich erinnere von früher. Ja, spannend. Schön. Soweit die aktuellen Meldungen aus der Stadt. Das war unser Rathauskurier für diese Woche. Heute einmal etwas kompakter und nächste Woche sprechen wir wieder mit Herr Faupel, was es dann alles wieder für Neuigkeiten gibt. Vielen Dank für das Gespräch.
1: Ich danke Ihnen. Gerne.

0: Mietpreisentwicklungen füllen immer mal wieder die Schlagzeilen. Seit 2016 gilt die Mietpreisbremse Thüringens. Im Dezember 2025 wurde die Verlängerung der Mietpreisbremse von der Thüringer Landesregierung beschlossen, wodurch die Mietpreisbegrenzungsverordnung bis zum 31. Dezember 2027 gilt. Über diese Verordnung und die Bedeutung für Weimar spreche ich mit Liv Dissinger, der Abteilungsleiterin für Struktur- und Europapolitik des Deutschen Gewerkschaftsbundes im Bezirk Hessen-Thüringen. Guten Morgen, Frau Dissinger, schön Sie zu hören.
1: Ja, guten Morgen, Herr Bock.
0: Am 3. bis 5. Juli waren bundesweit

0: die Aktionstage Mietenstopp. Ein Punkt dabei war auch die Ausweitung der Mietpreisbegrenzungsverordnung auf ganz Thüringen. Was genau macht diese Verordnung denn aus?
1: Ja, bei der Mietpreisbegrenzungsverordnung ist es so, dass die Miete bei Wiedervermietung nur 10% höher sein darf als die ortsübliche Vergleichsmiete. Und wir sind halt dafür, dass es so einen Mietpreisstopp für ganz Thüringen gibt, weil ein Problem ist halt, dass Weimar nicht unter diese Mietpreisbegrenzungsordnung fällt. Und wir haben aber auch in Weimar sehr starken Mietanstieg. So war es so, dass die Mieten in den letzten 10 Jahren, die sind in Weimar über 44% angestiegen. Und vor 10 Jahren lag der Quadratmeterpreis in Weimar bei 6,94 Euro. Und inzwischen liegt der Quadratmeterpreis in Weimar bei 10 Euro. Und damit sind wir nicht einverstanden, weil das ist eine übermäßige Belastung der Mieterinnen und Mieter. Und deshalb setzen wir uns halt für so einen Mietenstopp ein.
0: Ja, und Sie haben es auch gesagt, die Mietpreisbegrenzungsverordnung erfasst aktuell Erfurt und Jena, Weimar jedoch nicht. Warum greift diese Verordnung denn nicht in Weimar?
1: Ja, es ist so, es gibt bestimmte Kriterien, die erfüllt werden müssen von den Städten, die dann halt für die Mietpreisbegrenzungsverordnung gilt und die auch als angespannte Wohnungsmärkte dann ausgewiesen werden. Und bei diesen Kriterien ist eigentlich Weimar durchgefallen. Also dazu zählt zum Beispiel überdurchschnittlicher Mietanstieg, eine überdurchschnittliche Mietbelastung, aber auch Leerstand und die Versorgung mit Wohnraum. Aber wir sehen ja, sage ich mal, an diesen Zahlen, die uns halt jetzt vorliegen, dass halt in Weimar doch ein übermäßiger Mietanstieg ist mit diesen über 44%. Und deshalb sind wir halt dafür, dass diese Mietpreisbegrenzungsordnung halt auch auf Weimar ausgeweitet wird.
0: Und was bedeutet das voraussichtlich für die Weimarer BürgerInnen, wenn die Verordnung weiterhin einfach nicht für Weimar gilt?
1: Ja, das bedeutet, dass halt bei Wiedervermietung, also wenn man eigentlich einen neuen Mietvertrag abschließt, dass dann die Miete halt nicht begrenzt ist. Wie gesagt, bei der Mietpreisbegrenzungsverordnung darf die Miete nur 10% höher als die ortsübliche Vergleichsmiete liegen. Und darunter fällt halt Weimar nicht. Und deshalb ist es halt so, dass die Miete eigentlich 20% höher als die ortsübliche Vergleichsmiete liegen darf. Und das ist halt eine übermäßige Belastung, dann, wenn man, sage ich mal, eine Wohnung neu anmieten möchte.
0: Und die DGB Hessen-Thüringen fordert einen massiven Ausbau von bezahlbarem, sozialem und barrierefreiem Wohnraum. Worauf liegt dabei denn genau der Fokus?
1: Ja, wir sind halt dafür, dass der öffentliche Wohnungsbau deutlich ausgeweitet wird, damit halt mehr Wohnraum zur Verfügung steht. Weil je weniger Wohnraum zur Verfügung steht, desto höher sind natürlich auch die Mieten. Und deshalb sind wir dafür, dass hier die öffentliche Hand, also eigentlich die Kommunen und die öffentlichen Wohnungsgesellschaften, hier einspringen und halt mehr öffentlichen Wohnraum schaffen. Und dabei kann es sich auch zum Beispiel um Wohnraum für Studierende und Auszubildende handeln. Aber was auch ganz wichtig ist, die Bevölkerung wird ja immer älter. Und deshalb brauchen wir auch mehr barrierefreien Wohnraum.
0: Dann abschließend noch eine Frage. Gibt es denn aktive Projekte oder Aktionen von der DGB hinsichtlich Mietenstoppen, vielleicht auch hier in Weimar?
1: Also wir sind insgesamt als DGB, unterstützen wir halt die Kampagne für einen bundesweiten Mietenstopp. Das ist eine bundesweite Kampagne. Da machen zum Beispiel auch der Mieterbund mit und auch der Paritätische. Und wir setzen uns ein für einen bundesweiten Mietenstopp von 6 Jahren, aber auch für eine Verschärfung der Mietpreisbremse, aber zum Beispiel auch für eine faire energetische Gebäudesanierung. Und diese Kampagne wird vom DGB insgesamt unterstützt und deshalb natürlich auch von dem DGB vor Ort. Und der DGB ist dann auch an dieser Kampagne beteiligt.
0: Ja, das war Liv Dissinger, die Abteilungsleiterin für Struktur- und Europapolitik des Deutschen Gewerkschaftsbundes im Bezirk Hessen-Thüringen. Wir sprachen über die Mietpreisbegrenzungsverordnung Thüringens und den Anstieg der Mietpreise in Weimar und die Forderung seitens des DGB. Ja, vielen Dank für die Einblicke und das Gespräch.
1: Vielen Dank auch von meiner Seite.

0: Die Landesentwicklungsgesellschaft Thüringen, kurz LEG, und die Stadt Weimar planen den Bau des Wohngebietes im Merketale 2. Das Konzept ist schon seit Anfang der 1990er in den Konzepten der Stadt verankert. Am 7. Februar diesen Jahres gab es einen Workshop zur Erarbeitung eines städtebaulichen Konzeptes von im Merketale 2. Einige Bürgerinnen und Bürger, die protestierten wegen der Planung. Der Protest dabei liegt unter anderem bei Themen wie Flächenversiegelung, Klimaschutz und anderem. Und was genau geplant werden soll im Merketale 2 und wie auf die Proteste reagiert wird, das erfahren wir jetzt von Bernward Fechtel, dem Leiter des Stadtentwicklungsamtes. Herr Fechtel, ich wünsche Ihnen einen schönen guten Morgen.
1: Das wünsche ich Ihnen auch. Hallo.
0: Ja, das Thema ist das geplante Wohngebiet im Merketale 2 der Stadt Weimar gemeinsam mit der LEG Thüringen. Welche städtebauliche Gestalt soll denn dabei umgesetzt werden und bis wann?
1: Also die städtebauliche Gestalt ist noch nicht festgelegt. Wir haben Rahmenbedingungen formuliert. Die hat der Stadtrat jetzt jüngst am 17. Juni nochmal bestätigt. Rahmenbedingungen zur Durchführung eines Wettbewerbsverfahrens. Und in diesem Wettbewerbsverfahren soll dann eben halt durch geeignete Stadtplanungsbüros mit auch Beteiligung von Landschaftsarchitekten ein gutes städtebauliches Konzept gefunden werden. Und das soll dann die Grundlage für das weitere Bebauungsplanverfahren sein. Also wir haben momentan noch kein städtebauliches Konzept, sondern eine Aufgabenstellung für einen Wettbewerb. Und die Rahmenbedingungen sagen an der Stelle, welche Größenordnung dieses Gebiet haben soll in der Entwicklung und dass es sich eben halt um eine Art neue Gartenstadt handeln soll. Das heißt also, ein durchmischtes, relativ grünes und luftiges Gebiet und dass wir eben halt auch bei der ganzen weiteren Planung und bei dem städtebaulichen Konzept die Klimafunktionen, die Lokalbelüftung der angrenzenden Wohngebiete berücksichtigen.
0: Und nach der regionalen Neubaunachfrage 2024 und bis 2027 liegt die Prognose für Thüringen in einem sehr geringen Bereich. Mit Ausnahme von Erfurt, Jena und Weimar liegt die Prognose bei unter 50 Wohnungen je 1.000 Einwohner. Gibt es denn tatsächlich einen Bedarf für das Gebiet im Merketal 2?
1: Da gibt es zwei Aspekte. Das eine ist, welchen Bedarf habe ich für ein neues Wohngebiet? Das hat was mit der demografischen Entwicklung zu tun. Das hat aber auch mit der veränderten Haushaltsentwicklung, den anhaltenden Trend zu kleineren Haushalten zu tun. Und wir haben hier trotz stagnierender oder leicht zurückgehender, es wird ja prognostiziert, leicht zurückgehender Einwohnerzahlen, gibt es hier einen Nachholbedarf. Wir wissen, dass es in Weimar einen relativ angespannten Wohnungsmarkt gibt, dass dort eine sehr hohe Nachfrage besteht. Und das hat auch was damit zu tun, dass eben halt sich nicht nur die Anzahl der Einwohner, sondern auch die Struktur der Einwohner verändert und daraus ergibt sich unter anderem auch ein Neubaubedarf.
0: Und für das Projekt gab es auch verkehrstechnische Voruntersuchungen sowie eine Stadtklimaanalyse Weimars. Was kam denn dabei heraus? Ab wann ist die Umsetzung denn möglich?
1: Also wir haben eine verkehrstechnische Untersuchung durchführen lassen. Die im Ergebnis hatte, dass die Anbindungspunkte zur Belvedere Allee und auch in Richtung des Klinikums leistungsfähig genug sind, um auch die neuen verkehrlichen Ströme aufzunehmen und das mit einem Korridor von 200 bis 400 Wohneinheiten, also die Worst-Case-Variante von 400 Wohneinheiten, die wir jetzt nicht anstreben, aber einfach um auch nachzuweisen, die Leistungsfähigkeit der Knoten ist gegeben, um den Verkehr abzuwickeln und die Leistungsfähigkeit der angrenzenden Straßenquerschnitte ist auch gegeben. Wir werden jetzt dann in dem Gebiet natürlich dann entsprechend auch die verkehrstechnischen Belange durchführen. Es ist dann nochmal eine erneute verkehrstechnische Untersuchung aufgestellt worden, weil auch aus den benachbarten Wohngebieten Vorbehalte kamen. Es wurde argumentiert, die Auswirkungen auf die benachbarten Wohnquartiere sind nicht ausreichend untersucht. Und da wurde nochmal nachgeschärft. Es wurden Verkehrszählungen in den angrenzenden Bereichen durchgeführt und Bluetooth-Erfassungen, also wie viele Fahrzeuge fahren dort momentan und wie ist der Verkehr, der zusätzliche Verkehr aus dem Merketal in den angrenzenden Wohngebieten zu erwarten. Und auch diese zweite verkehrstechnische Untersuchung hat zum Ergebnis, dass es keine wesentlichen Veränderungen und Verschlechterungen in den benachbarten Wohngebieten geben wird. Dann die Klimafunktionsanalyse, die ist nicht anlässlich der Gebietsentwicklung im Merketale 2 erstellt worden, sondern für die gesamte Stadt durch die untere Naturschutzbehörde beziehungsweise durch die untere Emissionsschutzbehörde. Und die Klimafunktionsanalyse hat für die Gesamtstadt Aussagen und aber auch nochmal für einige Gebiete, wie zum Beispiel das Merketal, einen sogenannten vertiefenden Steckbrief erstellt. Und der sagt auch im Ergebnis, eine Gebietsentwicklung ist möglich, aber es sollten eben halt die Luftströmungen, Kaltluftleitbahnen bei der Gebietsentwicklung beachtet werden. Es werden Empfehlungen ausgesprochen, zum Beispiel zur Gebäudestellung und zur Anlage von Grünflächen in dem Gebiet, dass eine Durchströmung des Gebietes nach wie vor gegeben ist. Also das sind die wesentlichen Aussagen. Es wird Empfehlungen geben, die werden auch dann in den Wettbewerb mit einfließen zum städtebaulichen Konzept. Die Büros, die sich daran beteiligen, werden sich also sowohl mit dem Thema Verkehr als auch eben halt mit dem Lokalklima, der Luftdurchlüftung und den Auswirkungen auf die benachbarten Wohngebiete beschäftigen.
2: Das war der Wochenrückblick bei Radio Lotte. Ihr habt einen Überblick über die Interviews aus der Stadtzeit aus der vergangenen Woche von Montag bis Freitag bekommen. Und wir wünschen euch ein wunderschönes Wochenende. Vielen Dank fürs Zuhören.
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0: Vor gar nicht allzu langer Zeit fand Kapitän Sven auf einer Werft in Rostock ein altes Schiff. Es war böse in die Jahre gekommen und lag auf dem Trockendock schon viele, viele Jahre, ohne dass sich irgendjemand um dieses Schiff gekümmert hatte. Aber das Meer zog den Kapitän magisch an und er träumte davon, dieses Schiff wieder auf Vordermann zu bringen und ins Wasser zu lassen. Durch einen Zufall entdeckte er auf dieser Werft auch eine wunderschöne Galionsfigur in Form einer Meerjungfrau. Diese Galionsfigur war irgendwie so ganz anders als alle anderen Galionsfiguren, die er je zu Augen bekommen hatte. Sie war so lebendig. Ihre Haut leuchtete wunderschön rosig und ihre Augen blitzten, sodass er ständig das Gefühl hatte, dass sie ihm zublinzeln würde. Ihre Augen waren auch so seltsam gearbeitet, dass man immer den Eindruck hatte, dass sie einem unentwegt folgen würden. Sie war so schön und einfach nur perfekt. Seitlich war in das Holz der Galionsfigur ein Name eingeritzt worden. Dort stand in goldenen alten Buchstaben Mary Jane. Was für ein schöner Name, dachte sich Kapitän Sven und fand, dass dies ein vortrefflicher Name für sein neues Schiff werden sollte. Diese wunderschöne Galionsfigur Mary Jane sollte ihm und seiner Mannschaft auf seinen Fahrten durch die internationalen Gewässer Glück und Erfolg bringen. Mit Mary Jane am Bug seines Schiffes träumte er davon, wie er mit aller Kraft voraus durch das silbrig glitzernde Meer preschen würde. Er sah sich und seinen Ziehsohn Amari in einem Wettrennen mit Seehunden oder Delfinen die verschiedensten Meere durchkreuzen und konnte es kaum noch erwarten, endlich in See zu stechen. Dann war es endlich soweit. Viele Freunde und Handwerker halfen Kapitän Sven mit dem Wiederaufbau der Mary Jane. Eigentlich lief alles reibungslos. Wenn nicht immer irgendwas verlegt wurde oder einfach verschwand und an anderen Stellen wieder auftauchte oder auch für immer verschwand. Das war schon seltsam. Aber das hielt alle nicht davon ab, ihre Arbeit fertigzustellen. Und dann, nach vielen Monaten, an denen man an der Mary Jane geschliffen, gehobelt, abgedichtet, geschraubt, lackiert und aufgeräumt hatte, kam der große Tag. Gemeinsam mit Amari ließ Kapitän Sven die Mary Jane zu Wasser. Als nächster Schritt stand dann die Anheuerung der Matrosen an. Viele Matrosen meldeten sich auf die Anheuerung von Kapitän Sven. Recht schnell war ein Stamm deutscher Matrosen gefunden. Sie kamen aus Kiel, aus Hamburg, aus Bremen, aus Schwerin und noch anderen Küstenstädtchen und waren erfahren in ihrer Arbeit. Unter ihnen gab es Freddy, eigentlich Frederik Tischler. Er heuerte als Tischler an Bord an. Er war handwerklich außerordentlich begabt. Fast schon pedantisch verfolgte er seine Arbeit. Er liebte sein Werkzeug und niemand außer ihm durfte es auch nur ansehen, geschweige denn berühren. Dann gab es noch Manfred Grant. Der machte seinen Namen absolute Ehre, denn er war grantig, unehrlich und arrogant. Wenn man nicht aufpasste, beklaute er einen am helllichten Tag. Die Schuld, wenn es Ärger gab, schob er natürlich immer auf die anderen. Er war kein netter Geselle und man hielt sich lieber von ihm fern. Aber es meldeten sich auch ein Franzose, ein Engländer und ein Amerikaner. Maxime Joly kam aus der Bretagne und seine ganze Familie hatte sich schon der Seefahrt verschrieben. Er war ein feiner, kleiner, drahtiger Mann. Er war sehr eitel und er achtete auf sich. Ganz besonders achtete er auf seine Garderobe und er wollte sich ungern schmutzig machen, was sehr untypisch für einen Matrosen war. Aber er war sehr redegewandt und konnte sich immer aus allen Situationen herausschummeln. Recht schnell gab man ihm an Bord der Mary Jane den Spitznamen »Die kleine Memme«. Jacob Evans kam aus Schottland. Er hatte einen starken englischen Akzent, eine riesige Zahnlücke und er war ständig auf Krawall gebürstet. Er war unsagbar stark und mutig, aber leider auch sehr streitsüchtig und dem Alkohol nicht abgeneigt. Es war noch früh morgens auf der Mary Jane. Der Sonnenaufgang spiegelte sich im Meer und die ersten Sonnenstrahlen trafen auf das Backbord. Ein herrlicher Duft stieg aus der Kombüse auf. Die Stimme des Kapitäns ertönte.
1: Kommt, ihr Faulenzer, raus aus euren Kojen!
0: Freddy, der Tischler, erschien auf der Stelle.
2: Ei, ei, Captain, was gibt es?
1: Los, hol die anderen Matrosen!
2: Ei, Captain!
0: Wenige Minuten später stiegen Maxime Julie, Manfred Grant, Jacob Evans und Ethan Smalllips aus der Luke auf. Ethan Smalllips war der neueste von den Maten und wurde an einem amerikanischen Hafen angeheuert. Er liebte Tiere, da er mit ihnen groß geworden war. Ebenfalls war er ein sehr ruhiger, meistens abwesender Kamerad und daher ein richtiger Träumer. Er war stets sehr nah am Wasser gebaut und brach schnell in Tränen aus. Und heute brach er beim Anblick des Sonnenaufgangs sofort in Tränen aus.
3: Oh God, how beautiful!
4: Diese kleine Heulsoße, du musst dann ja jeden Tag heulen.
0: Wie immer machten sich jetzt Jacob und Manfred über den überaus emotionalen Ethan lustig.
1: Konzentriert euch, Männer! Wie sieht es aus mit dem Frühstück?
0: Amari, der Ziehsohn des Kapitäns, war sehr erfahren. Er war der Koch und hielt seine Kombüse so penibel sauber, dass man auf den Holzbohlen hätte essen können. Amari war für die Küche und das leibliche Wohl aller Matrosen verantwortlich. Sehr schnell wurde er zum Liebling der kompletten Mannschaft, weil er einfach allen so schmackhaftes Essen vorsetzte, sodass alle abends glückselig in ihre Kojen klettern und glückliche Träume hatten. Amari war vor vielen, vielen Jahren auf einem Schiff aus Afrika, auf dem Kapitän Sven seinen Dienst verrichtet hatte, im Heizungsraum als blinder Passagier entdeckt worden. Da war er noch ein sehr kleines Kind und mutterseelenallein. Eigentlich wollte er mit seiner ganzen Familie vor einem aussichtlosen und trostlosen Leben in Afrika fliehen. Doch leider hatten es seine Eltern und Geschwister nicht an Bord des Schiffes geschafft, weil sie vorher entdeckt und fortgejagt wurden. Nur Amari, der sich ganz klein machte und sich leise in seinem Versteck verhielt, bekam von diesem Unglück nichts mit und traute sich auch nicht heraus. Erst auf hoher See wurde er von Kapitän Sven entdeckt. Da keine Umkehr möglich war, kümmerte er sich aufopfernd um das kleine, weinende Kind, das jetzt nun ganz alleine auf der Welt war. Er nahm sich seiner an und zog ihn wie ein eigenes Kind auf. Sie hatten einander so gerne, sodass eine Trennung für keinen in Frage kam. Und obwohl Amari, heute fast 40 Jahre alt, und die Erinnerung an seine Familie nur noch schemhaft war, schaute er immer sehnsuchtsvoll auf das weite Meer und dachte an seine Heimat. Langsam kam er in das Alter, wo man sich nach einer Familie sehnte. Aber die richtige war Amari bisher einfach noch nicht in keinem Hafen auf dieser Welt über den Weg bzw. Meer gelaufen. Wie sollte das auch funktionieren, wo doch seine Braut das Meer war? Eine Arbeit in einer Großraumküche an Land konnte und wollte er sich nicht vorstellen. Die See war seine Geliebte und von der wollte er sich nicht trennen. Noch nicht. Wenn er wüsste, wie nah er seinen Träumen war, wenn er nur wüsste. Aber nun Schluss mit den Tagträumen. Amari musste sich um das Frühstück kümmern. Auf einmal stieß er einen Schrei aus.
5: Sven!
0: Meldete sich Amari aus dem Bauch des Schiffes.
5: Klaus hat das Geschirr geklaut.
1: Na, vielen Dank, Klaus. Das hat mir gerade noch gefehlt.
0: Beschwerte sich der Kapitän und gab gleich einen neuen Befehl.
1: Maxime, du suchst nach dem Geschirr.
6: Aber...
0: Beschwerte sich Maxime.
6: Ich habe mich gerade erst geduscht. Ich kann mich doch nicht gleich wieder einsäuen. Außerdem befindet sich Klaus meistens in der Backkiste. Und da ist es so dreckig. So schrecklich dreckig.
1: Du bist hier nicht die Queen. Also beweg dich gefälligst runter.
6: Oh Mann! Sacre bleu! Super Pipolette!
1: Amari, ist das Essen soweit fertig?
5: Hei, hei, Captain. Ich brauche nur noch das Geschirr.
0: Während Maxime nach Klaus, dem Klabautermann, suchte, probierten Ethan, Manfred und Jacob, die Mary Jane wieder auf den richtigen Kurs zu bringen. Nach reichlichen Überlegen hatte sich Amari und Kapitän Sven schließlich für ihre Mannschaft entschieden. Sie hatten zwar alle ihre kleinen und großen Schwächen und Eigenschaften, welche zu einem Problem werden könnten, aber ihre Qualifikation als Matrosen siegten darüber. Stolz verkündete Kapitän Sven beim Frühstück der kompletten Crew, dass sie nun vollzählig wären und beauftragte Amari deswegen, ein großes Festmahl zu bereiten. Amari, welcher im Kochen ein absolutes Ass war, stimmte freudig zu und begab sich glücklich pfeifend in die Küche. Zufrieden mit sich und der Welt holte er Pfannen, Töpfe und noch allerlei mehr und machte sich daran, ein üppiges Festmahl zu kreieren. Zwischendurch erklang leises Gepolter und Gelächter. Amari dachte sich, ach Klaus, hast du auch so einen guten Tag? Nach etwa 2 Stunden läutete Amari zu Tisch. Dafür benutzte er einen großen, widerhallenden Gong, welcher im ganzen Schiff zu vernehmen war. Die Matrosen und der Kapitän begaben sich mit knurrenden Mägen zu Tisch und Amari teilte das Essen aus. Alle staunten, als er seine Köstlichkeiten aus der kleinen Schiffsküche zum Tisch trug und überall erklang O's und A's. Kapitän Sven wünschte allen einen
1: guten Appetit, Männer!
0: Und alle taten sich auf.
2: Mensch, Amari, deine Kochkünste sind der Wahnsinn. Sag, woher kennst du diese ganzen Rezepte?
0: Fragte Freddy Tischler. Amari, welcher sich sichtlich geschmeichelt fühlte, antwortete mit einem frechen Grinsen.
5: Ach, weißt du, wenn man viel unterwegs ist, schnappt man hier und da einige Rezepte auf. Heute habe ich eine Kombination verschiedener Länder probiert.
0: Auch von Seiten des Engländers und des Amerikaners erklangen zustimmende Worte.
7: Excellent. Really gut gekocht. Ein echter Schmaus für meine Sinne.
0: Nur der Franzose Maxime Joly beklagte sich.
8: Es ist alles so fettig. Das ist nicht gut für meine Figur.
0: Aber der Rest der Mannschaft lachte und Sven schlug Maxime auf die Schulter. Sein beeindruckend tiefer Bariton dröhnte.
1: Maxime, mach dich mal locker. Heute wird gefeiert. Auf deine Figur kannst du noch lang genug achten. Bedien dich lieber. Es schmeckt wirklich vorzüglich.
0: Manfred Grant dagegen sagte überhaupt nichts. Dafür nahm er sich von allen immer das meiste. Amari hatte bei diesem Gesellen ein etwas merkwürdiges Gefühl, aber er war jetzt nicht in der Stimmung, groß darüber nachzudenken. Es verging einige Zeit, während alle einvernehmlich aßen und tranken. Dann wollte Sven wissen,
1: sag mal, wo kommt ihr eigentlich genau her?
0: Maxim und Jacob erzählten, dass sie sich bei einem Segelworkshop in Frankreich kennengelernt hatten und gute Freunde wurden. Freddy erzählte, dass sein früheres Schiff leider einen Schiffbruch erlitt und er als einziger überlebte. Auch hier schwieg Manfred Grant beharrlich. Als alle ihn auffordernd ansahen, sagte er mürrisch,
4: wollte mal raus aus der Stadt. Ist immer dasselbe.
0: Mehr war aus Grant nicht herauszubekommen und so unterhielten sich die anderen fröhlich weiter. Amari erzählte von vielen Abenteuern, welche er zusammen mit Kapitän Sven auf ihren Schifffahrten erlebt hatte und alle mussten herzlich lachen. Nach einiger Zeit löste die kleine Runde sich auf und alle verschwanden in ihren Kajüten. Freddy, welcher sagte, er müsste unbedingt noch etwas fertigstellen, war der Schnellste. Die anderen wünschten sich gegenseitig eine gute Nacht und verschwanden ebenfalls. Was Manfred Grant trieb, das wusste keiner. Amari ging noch nicht schlafen, sondern er wusch das ganze Geschirr ab, welches zum Einsatz gekommen war. Nach getaner Arbeit ging er in seine Kajüte und machte sich für die Nacht bereit. Doch an Schlaf war für ihn nicht zu denken. Amaris Gedanken kreisten darum, wie es wäre, bei einer richtigen Familie zu sein oder eine zu gründen. Wehleidig dachte er an seine Eltern, welche Amari nun knapp 40 Jahre nicht mehr gesehen hatte. Aber unterbewusst hatte er sich ihre Konturen eingeprägt. Gedankenverloren schaute Amari auf das Wasser der Nordsee. Weil Amari nicht schlafen konnte, räumte er die Küche auf. Als ihm auffiel, dass der Müll voll war, ging er ans Deck, um es wegzuwerfen. Ganz verträumt blickte er auf das glitzernde Wasser und den blendenden Mond. Gedanken verloren, warf Amari den Eimer unachtsam ins Wasser.
9: Aua, geht's noch?
0: Doch was war das? Eine Frau mit leuchtender Haut und seidigen Haaren? Wie konnte das sein?
5: Träume ich? Wer bist denn du, schöne Frau?
9: Tu mir nicht weh.
5: Nein, auf keinen Fall. Wie kommst du denn darauf?
9: Vielleicht, weil du gerade Müll auf meinen Kopf geworfen hast?
5: Oh, das tut mir wirklich sehr leid. Was kann ich für dich tun? Und was machst du überhaupt in diesem kalten Wasser? Ich helfe dir mal schnell hier raus.
9: Nein! Das geht nicht.
5: Wieso denn nicht? Es ist doch viel zu kalt für eine so hübsche Frau.
9: Ich bin eine Meerjungfrau und hör auf, mich so zu nennen.
5: Mach keine Scherze, es gibt doch gar keine Meerjungfrauen. Komm schon, ich helfe dir da raus.
9: Doch, es gibt sie. Soll ich es dir beweisen?
5: Wenn du danach rauskommst? Beim Klabautermann!
0: Die junge Meerjungfrau Mary Jane sprang aus dem Wasser und man konnte ihre türkis schimmernde Schwanzflosse sehen. Das Wasser spritzte auf und ihre Haare flogen durch die Luft. Amari konnte seine Augen nicht von ihr nehmen. Konnte er seinen Augen trauen? Aber noch viel seltsamer war dieses Kribbeln im Bauch. Er hatte sich doch nicht etwa verknallt, oder?
9: Ich sagte doch, dass es uns gibt. Glaubst du mir jetzt?
5: Ja, das tue ich.
9: Findest du das schlimm?
5: Nein, auf keinen Fall. Ich finde dich, das toll.
9: Okay, gut.
5: Wieso bist du denn eigentlich hier? Und wieso siehst du so aus wie unsere Galionsfigur?
9: Ich bin eure Galionsfigur. Mehr kann und will ich dir aber jetzt auch nicht sagen. Hab eine gute Nacht.
5: Nein, sag mir doch wenigstens noch deinen Namen.
0: Traurig schlurfte unser Afrikaner wieder in seine Kombüse und versuchte abermals einzuschlafen. Jedoch blieb sein nächtlicher Ausflug nicht ganz unbemerkt. Klaus, der Klabautermann, der Mary Jane und Amari die ganze Zeit über beobachtet hatte, lachte nun sein fieses Klabauterlachen.
5: Klaus, geschlafen,
0: sagte Amari matt und drehte sich auf die andere Seite. Im Traum begegnete ihm wieder die Frau und diesmal schwammen sie zusammen durch das Meer. Es war so schön und Amari konnte seit vielen Jahren wieder richtig lachen und unbeschwert sein. Der Traum nahm ein jähes Ende, als Amaris Wecker sich zum Dienst meldete. Dazu muss man wissen, dass Amari einen sehr tiefen Schlaf hat und sein Wecker deshalb aus einem Nebelhorn besteht. Gähnend kam Amari auf die Beine und bereitete ein kleines Frühstück für die Mannschaft. Währenddessen fragte sich Amari, ob er sich die schöne Frau in der Nacht nur eingebildet hatte, denn solch einen Anblick sah er noch nie zuvor. Das heutige Frühstück bestand aus Rührei, Bohnen und Haferbrei, typisch englisch. Jacob, der Schotte, freute sich ganz besonders darüber. Nach dem Frühstück hielt die Mannschaft eine kleine Besprechung ab.
1: Ich habe hier eine Karte, wo wir als nächstes hinsegeln,
0: sagte der Kapitän und rollte eine lange Karte aus.
5: Chef, wir haben bald nichts mehr zu essen,
0: sagte Amari und deutete auf den Kühlschrank.
1: Maxim und Ethan, ihr kümmert euch um neue Lebensmittel. Es ist mir egal, wie ihr drankommt. Versucht nur möglichst nicht so viel Aufsehen zu erregen.
0: Maxim, welcher noch etwas gedöst hatte, sagte erschrocken.
6: Was? Ich? Lebensmittel holen? Ich muss mich erst umziehen,
0: sagte er und war auf und davon.
4: Oh Gott,
0: stöhnte Manfred Grant aus der Ecke.
4: Muss das sich immer so herausputzen? Er geht doch nicht auf einen Ball.
0: Freddy blitzte ihm aus zusammengekniffenen Augen an und schnappte.
2: Immerhin macht Maxim was. Was hast du heute vor, Grant?
4: Mal die Umgebung abchecken,
0: sagte Grant in seinem mürrischen Ton. Nach sage und schreibe 2 Stunden kehrte Maxim wieder zurück und ging mit Ethan, den Amerikaner, an Land. Ethan fragte,
3: hast du eine Idee, wo es Lebensmittel gibt?
0: Maxim entgegnete ganz aufgeregt.
6: Ich meine mich zu erinnern, dass es hier in der Nähe einen Supermarkt geben soll. Aber ich weiß nicht genau.
3: Sounds great,
0: sagte Ethan traurig.
3: What the hell? Hier gibt's ja nur ein Lot of Dragon Erde. Wo soll hier ein Supermarkt sein?
0: Am Ende vergoss er sogar einige Tränchen.
6: Oh mon Dieu! Fang jetzt bloß nicht wieder an zu eulen,
0: sagte Maxim spitz.
6: Wie jetzt erstmal nach rechts und von dort höre ich Autogeräusche. Und wenn eine Straße ist, kann Supermarkt nicht weit weg sein.
3: Okay.
0: Schniefte Ethan und ging langsam hinter Maxim her.
3: Have we eigentlich money?
0: Maxim, welcher der englischen Sprache nicht mächtig war, fragte.
8: Haben wir was?
3: Oh, sorry. Ich wollte wissen, ob wir Geld haben.
0: Maxim schaute in seinen Taschen nach, aber er fand nichts. Unverrichteter Dinge begaben sie sich zum Schiff zurück und schilderten Kapitän Sven ihr Problem.
1: Dann stiehlt etwas, verdammt nochmal! Seid ihr Piraten oder Memmen? Wir kaufen uns doch nichts, wir nehmen uns, was wir brauchen. Marsch, an Land! Kommt mir ja nicht ohne etwas unter die Augen!
0: Nach dieser Ansage suchten Ethan und Maxim ganz schnell das Weite. Währenddessen sich Ethan und Maxim um neue Lebensmittel kümmerten, befand sich unser Heimwerker Freddy in seiner Kombüse und war sauer. Er fluchte so laut, dass es Amari, der nebenan war, so vorkam, als würden die Wände wackeln. Der Grund für Freddys schlechte Laune war folgender. Nämlich suchte er seine Pfeile.
2: Wo ist meine Pfeile?
0: Sagte er immer wieder und nahm seine komplette Kajüte auseinander. Dann riss Freddy seine Tür auf und rannte über das ganze Schiff, weiterhin fluchend. Doch von der Pfeile fehlte jede Spur.
2: Wenn ich den erwische, der meine Pfeile genommen hat, dann gnade ihm Gott, denn ich werde keine Gnade walten lassen.
0: Nach dieser Ansage stürmte Freddy in sein Schlafgemach und war lange Zeit nicht mehr gesehen. Amari, welche das Schauspiel amüsiert verfolgte, hörte plötzlich wieder dieses Lachen, das er auch in der Nacht vernahm. Still in sich hineinlächelnd suchte er den Klabautermann auf, denn Amari war der Einzige, der wusste, wo er wohnte.
5: Hey Klausi, hast du zufällig etwas damit zu tun, dass der gute Freddy regelrecht an die Decke gegangen ist?
0: Fragte Amari den Klabautermann. Klaus war sehr klein, knapp 1,20 Meter groß und hatte grüne Haare und stechend schwarze Augen. Er grinste über beide Ohren.
1: Ist das der Knilch mit dem vielen Werkzeug?
0: Amari musste sein Grinsen unterdrücken und nickte nur.
1: Ah, das war doch gar nichts. Ich wollte mir nur mal die Pfeile ansehen. An der hängt er nämlich am meisten.
0: Amari, welcher jetzt wirklich Schwierigkeiten hatte, nicht laut loszulachen, setzte eine angestrengte, strenge Miene auf.
5: Du weißt doch, dass man nicht einfach Leute beklaut. Wo ist sie eigentlich?
0: Klaus wies hinter ihn. Und da lag sie, eine große Holzpfeile.
1: Du!
0: Amari und Klaus erschraken, denn Freddy tauchte plötzlich auf und deutete auf Klaus.
2: Du hast sie genommen! Na warte, dich krieg ich!
0: Klaus aber lachte nur laut und verschwand mit der Pfeile. Freddy, noch wütender, raste hinter ihm her und versuchte, seine Pfeile wieder zu erlangen. Amari aber grinste nur und machte sich daran, das Mittagessen vorzubereiten. Allmählich wurde es Mittag und die gesamte Mannschaft traf sich zum Mittagsmahl. Freddy, welcher sich wieder beruhigt hatte, schlurfte zu Grants Kajüte und öffnete die Tür. Manfred Grant lag, alle Viere von sich gestreckt, auf seinem Bett und schnarchte wie kein anderer.
2: Der ist K.O. Von was eigentlich?
0: Sagte Freddy, als er zurückkehrte.
5: Hat wohl gestern etwas zu viel über den Dorscht getrunken.
0: Witzelte Amari und tat sich noch etwas Eintopf auf.
1: Selber schuld, wenn ihr mich fragt,
0: sagte Kapitän Sven und verspeiste genüsslich eine Hähnchenkeule.
1: Weiß jemand von euch, wie das Wetter wird?
0: Wollte der Kapitän wissen. Maxim, welcher mit Ethan Lebensmittel besorgt hatte, sagte,
8: soweit ich gehört habe, soll es die nächsten Stunden gewittern und regnen.
1: Super,
0: grummelte Sven.
1: Dann müssen wir wohl noch etwas hier bleiben. Bei Regen fahre ich nicht aufs Meer. Wer weiß, wie es noch wird.
0: Allgemeine Unzufriedenheit machte sich breit, denn langsam schlug die Langeweile auf den Magen. Insgeheim war Amari aber froh, denn so könnte die Möglichkeit bestehen, die schöne Frau von letzter Nacht wiederzusehen. Guter Dinge räumte er ab und reinigte das Schiff. Manfred Grant wachte erst am späten Nachmittag auf und fragte grantig,
4: wieso hat mich keiner zum Fressen geweckt?
3: Du hast so tief geschlafen, wie konnten dich Nott aufwecken?
0: Zornig stampfte Grant in die Küche und suchte dort nach Essen. Ungehobelter Kerl, dachte sich Jacob und genoss seinen Kaffee. Draußen verdunkelte sich der Himmel zusehends und es begann zu regnen. Das gefiel einen gewissen kleinen Franzosen überhaupt nicht. Und so verschwand Maxime Joly fluchend in seiner Kajüte. Ethan hingegen, welcher ein echter Naturmensch war, trat an die Reling und verfolgte mit glänzenden Augen das Naturspektakel. Jetzt wurde der Regen stärker und erste Blitze zuckten am Himmel.
3: Wow, das ist so great!
0: Rief Ethan und deutete voller Freude in den wolkenverhangenden Himmel. Vor Freude bemerkte er gar nicht, dass ihm schon wieder Tränen aus den Augen gekullert waren. Plötzlich gab es einen ohrenbetäubenden Knall.
3: The lightning is in the mast eingeschlagen. Alarm! Alarm!
0: Rief Ethan.
3: Oh my God, the Mary Jane is burning. Fire! Fire! Oh Jesus, schnell, wir brauchen Wasser.
0: Von den Rufen aufgeschreckt, rannten alle nach draußen. Amari nahm geistesgegenwärtig einen großen Eimer Wasser mit und schüttete ihn auf den Mast der Mary Jane. Um das Chaos noch größer zu machen, begann es nun auch noch zu stürmen. Alles flog durcheinander und jeder hatte zu tun, alles zu retten. Inmitten des Durcheinanders fand Freddy seine Pfeile wieder. Er juchzte und stieß seine Faust in die Luft. Glücklicherweise hörte es in diesem Moment auf zu regnen und zu stürmen. Alle atmeten auf und brachten alles wieder in Ordnung. Freddy pflegte hingebungsvoll seine Pfeile. Maxie beklagte sich lautstark über seine Frisur. Jacob stritt sich mit Sven und Grant war wieder einmal vom Erdboden verschluckt.
1: Puh, da sind wir ja noch mal glimpflich davon gekommen,
0: resümierte Sven, während er sein Bett wieder aufrichtete.
8: Glimpflich davon gekommen? Mon Dieu, das sehe ich aber anders. Mein ganzes Aussehen ist ruiniert,
0: klagte Maxim, aber niemand beachtete ihn. Amari half Kapitän Sven, seine Habseligkeiten an Ort und Stelle zu packen. Dabei beobachtete er eine Gestalt, welche sich versuchte, vom Acker zu machen. Jacob, welcher die Gestalt ebenfalls gesehen hatte, rief:
1: Hier geblieben! Du kannst mithelfen, dieses Chaos zu stoppen!
0: Die Gestalt, namens Manfred Grant, schaute sich um und kickte eine Schachtel ins Wasser.
4: Fertig!
0: Grinste er hämisch und verschwand in den Tiefen des Schiffes. Ethan, der Amerikaner, brach weinend zusammen.
3: Das waren meine Spielkarten.
4: Ist mir doch egal,
0: maulte Manfred.
5: Sollte es aber nicht. Wir müssen uns mit Respekt begegnen, um hier zusammen leben zu können. Wir sind alle gleich viel wert, genau wie unsere Sachen. Also respektiere die Habseligkeiten deiner Kollegen genauso wie deine eigenen.
1: Amari und seine wichtigen Reden, ganz wie sein Vater,
0: jauchzte Sven.
3: Danke, Amari. Das war really rührend,
0: heulte Ethan.
7: Disgusting. Von so much love wird mir schlecht.
8: Was anderes hätte ich auch nicht erwartet. Wo ist eigentlich dieser Grant?
7: War er nicht gerade noch hier?
5: Dachte ich auch. Wie schafft er es nur immer so plötzlich zu verschwinden? Er ist schon ein seltsamer Kerl.
0: Keiner der Matrosen wusste eine Antwort darauf. Alle machten sich bereit, in ihre Kojen zu schlüpfen, um diesen anstrengenden und aufregenden Tag zu entkommen. Als sich dann endlich alles beruhigt hatte, saß nur noch eine kleine Gruppe, die jetzt einfach kein Auge zubekam, zusammen am Kombüsentisch. Amari, der allen einfach etwas Gutes tun wollte, bereitete ein kleines Abendmahl für die Mannschaft vor. Denn gutes Essen hält bekanntlich Leib und Seele zusammen.
8: Selbst die Kleinigkeiten schmecken immer köstlich bei dir,
0: schwärmte Maxim.
1: Er hat recht. Grandiose Arbeit, mein Sohn,
0: freut sich Kapitän Sven. Von Grant, der diesmal nicht stillheimlich in seiner Kajüte oder sonst wo auf dem Schiff verschwunden war, hört man aber wie üblich nur ein gegrummeltes Hm. Nach einem chaotischen Tag machten sich die Mate in die Kojen. Amari wollte aber noch nicht schlafen, da er unbedingt die Meerjungfrau noch mal sehen musste. Zuerst kontrollierte er die Kajüte, da keiner etwas mitbekommen sollte. Alle sind schnell eingeschlafen und Manfred schnarchte nur laut vor sich hin. Also schlich Amari sich in Richtung Reling. Er wartete und wartete. Inzwischen war es genauso spät wie das letzte Mal. Amari nickte fast ein. Doch was war das? Da hat sich etwas im Wasser bewegt. Er sprang auf und bückte sich über das glänzende Wasser.
5: Hey, warte!
0: Die Meerjungfrau, welche die Stimme natürlich sofort erkannte, tauchte vorsichtig aus dem Wasser.
9: Ach, du schon wieder. Willst du mir wieder meine Haare einsauen?
5: Nein, so einer hübschen Meerjungfrau würde ich das doch nie mit Absicht antun.
9: Warum sitzt du denn dann hier?
5: Ich musste dich unbedingt noch mal sehen. Wie heißt du, wenn ich fragen darf?
9: Das ist unwichtig. Aber wie heißt du?
5: Ich heiße Amari. Und jetzt, wo du weißt, wie ich heiße, würde ich deinen Namen trotzdem gerne wissen.
9: Jane.
5: Schöner Name, Jane.
9: Ja, jetzt kennst du ja meinen Namen. Also hab noch eine schöne Nacht.
5: Nein, bleib hier.
9: Was ist denn nun schon wieder? Kann ich die Nacht noch genießen?
5: Ja, kannst du. Ich will aber nur, dass wir uns noch mal sehen.
9: Okay, wenn es unbedingt sein muss.
5: Toll. Ich wünsche dir noch eine gute Nacht.
0: Aber da verschwand die Meerjungfrau schon wieder im tiefen Meer und der Martin machte sich in die Koje. Aber in seinem Bauch hatte er so ein komisches Gefühl, als würden da 1000 Schmetterlinge in seinem Bauch umherschwirren. Trotz diesem seltsamen Gefühl konnte er verdammt gut schlafen. Es war noch sehr, sehr früh, als die Sonnenstrahlen den noch so jungen Tag erhellten. Alle Matrosen außer Amari schliefen in ihren Kajüten. Nach der ereignisreichen Nacht fand Amari einfach nicht mehr in den Schlaf, also begann er sehr zeitig mit der Zubereitung des Frühstücks. Kurz darauf kam Freddy, um an einem kaputten Stuhl herumzuwerkeln.
5: Wie weit bist du mit dem Stuhl?
2: Ich habe gerade erst angefangen. Es kann auch eine Weile dauern. Wie weit bist du mit dem Frühstück? Und was ist das überhaupt?
5: Ich wollte mal etwas Neues ausprobieren. Das ist afrikanische Shakshuka.
2: Ist doch egal, wie das heißt. Hauptsache, es schmeckt. Riechen tut es auf jeden Fall schon mal gut.
5: Das wird gut. Vertrau mir.
2: Wenn es ums Essen geht, immer. Und sonst natürlich auch. Ey, Klaus, was soll das? Ich will das hier reparieren. Und du klaust auch noch mein Werkzeug? Na warte, wenn ich dich kriege.
0: Freddy rannte Klaus hinterher und versuchte, ihn irgendwie zu packen.
6: Fang mich doch, wenn du kannst. Wie lahm bist du denn?
2: Lach nur weiter. Gleich wird dir das Lachen vergehen.
6: Ich lache immer. Und am liebsten über dich.
8: Was soll das? Ich brauche meinen Schönheitsschlaf. So kann ich nicht arbeiten.
6: Da kannst du schlafen, solange du willst. Das wird nichts mehr. Dein Schönheitsschlaf bringt dir nichts.
8: Du verstehst nichts von wahrer Schönheit.
7: What is here los? I will schlafen. Mag das wir hier wegkommen? Or is it here so much louder and not for your Vergnügen?
2: Sag das mal Klaus.
0: Nach einer langen Verfolgungsjagd durch das ganze Schiff konnte Freddy einfach nicht mehr und ging ans Deck, wo der Tisch schon gedeckt war. Amari tischte das Shakshuka auf und sie wollten schon mit dem Frühstück beginnen, als plötzlich der schlecht gelaunte Manfred Grant ans Deck kam.
4: Schon wieder.
7: What is...
4: Schon wieder.

0: jetzt geht es wieder an die Arbeit. Los, Männer, kommt schon, auf!
1: Widerwillig standen die Männer vom Tisch auf und begannen mit ihren Pflichten. Amadi machte die Küche sauber. Freddy, der endlich sein Werkzeug von Klaus wiederbekommen hatte, nahm sich den Stuhl erneut vor. Ethan kümmerte sich um die Tiere des Schiffes. Jacob putzte fluchend den Boden. Sven lenkte das Schiff und Maxim kümmerte sich um den Papierkram. Der Einzige, der nichts machte, war Manfred Grant. Er war verschwunden und keiner wusste wohin. Beim Mittagessen wollten sie ihn dann schließlich zur Rede stellen.
0: Wo warst du? Wir haben gearbeitet und du hast dich wohl gedrückt.
2: Nein.
3: Nein? And weiter?
2: Habe es sauber gemacht. Blöde Frage.
0: Und was hast du bitte schon sauber gemacht?
2: Na, das Schiff.
1: Manfred schaufelte sich die Mahlzeit in so einem Tempo hinein, dass man denken könnte, er würde bei einem Wettessen mitmachen.
4: Könntest du bitte deinen Mund leeren, bevor du ball? Das ist wirklich très, très unappetitlich.
2: Parle was?
4: Excuse-moi, das heißt sprichst. Il est très, très inculté. Pardon, wie sagt ihr so schön? Unkultiviert.
2: Nee, kann ich nicht.
1: Manfred stand wortlos vom Tisch auf und verließ den Raum.
4: Unverschämt!
3: Wenn the food nicht so gut wäre, hätte ich es ihm aber gezeigt.
5: Vielleicht hat er ja nur einen schlechten Tag. Wir sollen ihn nicht verurteilen.
3: Das glaubst aber auch only you.
5: Das ist jetzt wirklich zu viel für mich. I can't stand this.
1: Ethan rannte heulend in seine Kajüte und versteckte sich unter seiner Decke.
3: Such a Heulsuse. I was doch pretty nice to him.
6: Trotzdem, ich werde mal nach ihm schauen.
1: Amari wollte sich gerade auf den Weg machen, als sein Blick auf die Galionsfigur fiel. Sie sah wirklich genauso aus wie diese Meerjungfrau, die er traf. Amari war verloren in seinen Gedanken und merkte gar nicht, wie Manfred einen Brief in eine Flasche steckte, um sie in das Meer zu werfen. Als Manfred Amari sah, schlich er schnell zurück in seine Kajüte. Ein kleines Boot näherte sich der Mary Jane. Doch auch davon bekam Amari nichts mit. Ein kleiner Mann schnappte sich die Flasche mit dem Brief und das Boot fuhr weg. Amari drehte sich um, als er plötzlich ein lautes Scheppern vernahm. Er rannte unter Deck, um dem Geräusch nachzugehen. Als er unten angekommen war, konnte er Manfred Grant erkennen, der an seinem Schreibtisch saß und einen Brief schrieb. Als Manfred ihn sah, versteckte er schnell den Zettel und fragte mürrisch:
2: Was soll das? Darf man ja nicht einmal in Ruhe schreiben?
6: Ich wollte nur wissen, woher dieses Geräusch kam. Hast du es nicht gehört?
2: Ich dachte, das warst du. Hast du jetzt genug nachgesehen?
6: Oh, ja, Entschuldigung. Lass dich nicht stören.
1: Verdutzt ging Amari aus dem Raum, als Klaus ihm über den Weg lief.
6: Hast du dieses Geräusch gemacht, Klaus?
4: Ich? Vielleicht war es ja der Grant. Der macht ja viele merkwürdige Dinge, nicht wahr?
6: Meinst du was Bestimmtes?
4: Nein, aber habt ein gutes Auge auf ihn. Seid einfach nur aufmerksam.
1: Und schwuppsdiwupps war Klaus auch schon wieder weg. Amari wusste gar nicht, was er denken sollte. Klaus redete oft Unsinn. Aber was, wenn er dieses Mal recht hatte? Manfred Grant war ja nicht besonders freundlich, doch steckte da noch mehr dahinter? In dieser Nacht konnte Amari sehr gut schlafen, trotz dem ganzen Grant-Thema. Er beschloss auch erstmal, niemand anderen davon zu erzählen. Er wollte ja keinen beschuldigen. Jedenfalls träumte er in dieser Nacht von der wunderschönen Meerjungfrau, die er kürzlich kennenlernen durfte. Sie redete sogar mit ihm.
7: Amari, haha, hier bin ich. Fang mich doch.
1: Plötzlich tauchte ein großes, schwarzes Schiff am Horizont auf. Es kam immer näher und näher, doch dann hielt es an. Ein kleines Beiboot wurde zu Wasser gelassen. Ein kleiner Mann saß in diesem Boot und steuerte geradewegs auf Amaris Herzensdame zu. Was wollen Sie hier?
7: Lassen Sie mich los!
1: Schrie die Meerjungfrau.
2: Stell dich nicht so an! Los, rein mit dir! Komm schon!
6: Ich kann und werde das nicht zulassen!
1: Schrie Amari. Er machte einen Hechtsprung nach vorne und versuchte, sie irgendwie zu retten. Doch er versuchte es vergeblich. Das Boot fuhr zum großen schwarzen Schiff und Amaris Liebe mit.

0: mit ihm. Doch das konnte Amari natürlich nicht akzeptieren. Also schwamm er so schnell er konnte auf das schwarze Schiff zu. Als die Reling des Schiffes in Sichtweite war, konnte er seinen Augen nicht trauen. Laut lachend stand auf dem Schiff eine ihm zu bekannte Gestalt. Es war Manfred Grant. Schweißnass schreckte Amari aus seinem Traum auf. War vielleicht doch etwas an der Geschichte von Klaus dran? Vielleicht bildete er sich das Ganze auch nur ein. Doch da war trotzdem so ein komisches Gefühl. Und dann auch dieser Traum? Amari wusste einfach nicht mehr, was oder wem er glauben sollte. Zur gleichen Zeit, auf einem kargen Felsen, mitten im tiefen, dunklen Ozean, saß Mary Jane und kämmte ihr goldenes, langes Haar. Leise summte sie eine Melodie vor sich hin. Das lockte immer alle möglichen Meeresbewohner an. Delfine und Wale legten sich rücklings bei dieser Melodie in das leise Schaukeln der Wellen und lauschten ihrem Gesang. Kämmen, das ist so eine Geschichte bei den Meerjungfrauen. Kämmen ist gut, wenn man unruhig, nervös und nachdenklich ist. Kämmen beruhigt, das hat schon ihre alte Oma ihr beigebracht. Und dieser wunderbare, von ihrer lieben Mutter angefertigte Kamm half ihr beim Nachdenken. Bei Neptun, das war vielleicht eine Geschichte. Da schüttet ihr dieser gut aussehende Typ seinen ganzen Küchenabfall auf den Kopf. Ganz schön verrückt. Und ihr fiel nichts anderes ein, als gleich so schnippisch und forsch zu reagieren. Hoffentlich hatte sie ihn durch ihr harsches Auftreten nicht verscheucht. Er war seit langem das schönste menschliche Wesen, was sie seit vielen, vielen Jahren zu Augen bekommen hatte. Er war so ehrlich überrascht, sie im Wasser zu sehen, was sie sehr berührt hatte. Normalerweise reagieren Menschen irgendwie immer anders bei ihrem Anblick. Sie war zum Teil irritiert und zum anderen Teil einfach nur fasziniert von seiner netten Art. Ihr Herz machte Freudensprünge, wenn sie ihn sah. Schon oft hatte sie ihn heimlich beobachtet, wenn er an Deck stand und so sehnsüchtig in die Ferne gestarrt hatte. Ob er an ein Mädchen in einem fernen Hafen dachte? Sie machte sich den Vorwurf, dass sie doch etwas überreagiert hatte. Ihre einzige Sorge war nur, dass sie ihn jetzt verschreckt hatte und ihn nie wieder sehen würde. Also kämmte sie hektisch weiter ihr Haar. Aber warum machte sie sich eigentlich Sorgen? Die ganze Geschichte hatte doch eh keine Zukunft. Sie war eine Meerjungfrau mit einem blöden Fluch behaftet. Er ein Mensch, ein Schiffskoch. Wie sollte man da zusammenkommen? Ja, richtig gehört, ein Fluch. Eine böse Wasserhexe hatte Mary Jane im zarten Alter von 48 Jahren dazu verdammt, als Galionsfigur an einem Schiff über die Meere zu kreuzen. Zartes Alter von 48? Nein, das ist kein Versprecher. Man muss nämlich wissen, dass Meereswesen eine ganz andere Zeitrechnung haben als wir Menschen. 48 Jahre waren im Alter einer Meerjungfrau gerade mal 24 Jahre. Und das nur, weil sich ihre Eltern mit der Wasserhexe überworfen hatten. Ihre liebe Mutter hatte unwissenderweise aus dem Garten der Wasserhexe eine wertvolle Wasserbaumrinde abgebrochen, um aus dem Holz einen Kamm für ihre Tochter zu fertigen. Das war als Geburtstagsgeschenk zu ihrem 24. Ehrentag gedacht. Die Wasserhexe fand das gar nicht lustig. Und bevor sie ihren Fluch aussprach, sagte sie etwas ironisch:
1: Da du ja so sehr Sachen aus Holz liebst, Holz, das dir nicht gehört, gebe ich dir die Chance, dich ganz nah bei Holz aufhalten zu dürfen.
0: Und daraufhin hat sie Mary Jane mit dem Fluch bestraft, fortan am Bug eines Schiffes über die Meere zu kreuzen. Nur bei Anbruch der Nacht, also um 24 Uhr, durfte sie ihren Platz verlassen und ins Wasser zurückkehren. Das aber auch nur bis zum Morgengrauen. Wenn sie dann nicht pünktlich wieder an ihrem Platz am Bug des Schiffes zurückgekehrt war, würde sie zu Stein werden und auf den tiefen, dunklen Grund des Meeresbodens sinken, um dort für immer liegen zu bleiben. Ihre Geschichte würde sich erst verändern, wenn ein Mensch mit einem wahren Kuss der Liebe sie erlösen würde. Dann erst könnte sie sich entscheiden, ob sie an Land oder im Wasser ihr Leben verbringen wollte. Aber wie sollte das gehen? Wer würde sich schon in sie, eine Meerjungfrau, verlieben? Ein Wesen, nicht Fisch, nicht Mensch, mit einem schuppigen Schwanz. Klar, sie war wirklich wunderschön. So viel Selbstbewusstsein hatte Mary Jane. Aber Menschen machten sich doch immer Gedanken, wie ihre Mitmenschen das dann bewerten würden. Und wenn man da nicht in bestimmte Schubladen passte, dann war es doch schon vorbei. Das wusste sie. Viele Menschen lehnten das ab, was sie nicht kennen oder fürchten. Warum sollte das in ihrem Fall bei diesem wunderbaren Mann jetzt anders sein? Sie seufzte. Die leichte Melodie kam nicht mehr über ihre Lippen. So schwer war ihr plötzlich ums Herz. Die Wale und Delfine schwammen wieder ihrer Wege und sie war allein. Also kämmte sie weiter ihr Haar und achtete penibel darauf, nur wieder pünktlich an ihrem Platz am Bug des Schiffes zu sein. In ihrer deprimierenden Situation bemerkte sie gar nicht, dass an Bord der Mary Jane, gut versteckt, jemand mit einem Fernglas sie die ganze Zeit beobachtete. Es war leider nicht Amari. Es war Manfred Grant, der sich jetzt ganz diabolisch die Hände rieb und ein seltsames Grunzen von sich gab. Als Amari aufwachte, war es noch sehr früh, aber er wollte es seinen Gedanken nicht erlauben, weiterzuträumen. Also begab er sich in die Kombüse. Heute sollte es selbstgemachtes Brot mit gebratenen Eiern geben. Da so ein Brot sehr lange braucht, ehe der Teig durchgezogen ist, hatte er den Teig schon gestern gemacht. Zum Glück, als das Brot fast fertig war, begann er mit dem Ei. Amari machte sich keine Sorgen mehr wegen seinem Traum, aber er musste die ganze Zeit an Jane denken. Endlich war das Frühstück fertig. Und Amari läutete die Frühstücksglocke. Die Mate stürmten sofort in die Kombüse.
2: Das riecht so good, beautiful.
0: Und Ethan brach wieder in Tränen aus.
3: Lasst es euch schmecken, Männer.
4: Ekelhaft. Was hast du gemacht?
0: Beschwerte sich Manfred.
5: Man nennt das versalzt,
0: erklärt Freddy.
3: Oh, wie konnte mir das passieren? Tut mir leid.
0: Fragt sich Amari.
6: In Frankreich sagt man, wer versalzt, ist verliebt.
7: Ja, was ist denn los, Amari?
0: Wird Amari von seinem Vater Sven gefragt.
2: Hattest du die Ehre, eine wundervolle Frau zu treffen?
0: Fragt Ethan und fängt schon wieder an zu weinen.
5: Aber du hattest doch auf keinen Hafen eine Frau gesehen, oder nicht?
0: Fragt Freddy neugierig.
7: Jetzt beruhigen sich erstmal alle. Amari darf jetzt erzählen.
3: Also, ich weiß nicht, ob das wirklich wahr ist.
0: Stammelt Amari. Manfred beschwert sich.
4: Es muss ja was sein. Sonst hättest du nicht das ganze Essen versalzen.
3: Ja, stimmt. Also, ich habe letztens den Abfall über die Reling entsorgt und den schmutzigen Eimer ins Wasser geworfen. Und da hörte ich auf einmal eine wunderschöne Stimme, die Aua rief.
7: Was? Da war jemand über Bord und du hast nichts gesagt?
0: Beschwert sich der Kapitän.
3: Es war nicht irgendjemand. Es war sie.
8: Und wer war sie denn genau?
3: Es war eine wunderschöne Meerjungfrau.
7: Mein Sohn, du weißt schon, dass es sowas wie Meerjungfrauen nicht wirklich gibt. Schon mal was von Seemannsgarren gehört?
0: Während sich die anderen noch lustig machen, wurde Manfred Grant mit einmal panisch.
4: Scheiße!
0: Nuschelte er leise vor sich hin. Manfred sprang auf.
4: Ich esse das zum Glück nicht versalzene Brot jetzt in meiner Kajüte weiter. Das wird mir ja einfach zu dumm.
0: Und sofort verschwand er, so komisch wie immer eben.
3: Es gibt mehr Jungfrauen. Ich habe sie schon zweimal gesehen.
0: Meint Amari.
6: Ganz sicher? Denn ich habe das noch nie erlebt. Und wenn, suchen diese Meerjungfrauen sich doch nur den Besten aus.
7: Belassen wir das einfach bei dem Glauben, dass Amari eine Meerjungfrau gesehen hat. Und jetzt esst gefälligst das Brot.
0: Befiehlt Sven. Und mit einem Mal war es ruhig. Auch wenn es viele nicht glauben und Grant nur komisch ist, Amari ist sich sicher. Nachdem das Frühstück verputzt war und die Arbeit wieder losgehen konnte, stand Manfred Grand gerade von seinem Schreibtisch auf, als Sven vorbeikam und ihn vorwurfsvoll fragte:
7: Was machst du da? Maxim kümmert sich doch um den Papierkram.
4: Ja, und? Darf ich nicht mal kurz meinen Freunden und Verwandten schreiben?
8: You and friends?
0: Lachte Jacob, der gerade vorbeigekommen war.
4: Was ist daran so lustig?
0: Erwiderte Grant aggressiv.
7: Nichts, aber trotzdem ist jetzt keine Zeit für Privatangelegenheiten. Es wird gearbeitet.
4: Ja, mach ich gleich. Muss denn nicht so austicken, Sven.
7: Aha, so redest du nicht mit mir, Freundchen. Und jetzt geh hoch und schrubb das Deck.
0: Plötzlich durchschnitt das laute und schrille Stimmchen von Klabautermann Klaus die angespannte Stimmung.
9: Grant hat alles falsch gemacht. Grant hat nichts Gutes geschafft. Grant hat alles falsch gemacht. Grant hat nichts Gutes geschafft. Grant hat alles falsch gemacht. Grant hat nichts
7: Klaus,
9: Gutes
7: geschafft.
4: Ihr geht mir hier alle echt langsam auf den Geist.
0: Mürrisch wie immer machte sich Grant auf, das Deck zu schrubben. Amari wusch noch die letzten Teller ab, als er Grant kommen sah.
3: Hallo, ich hoffe, du bist nicht sehr sauer wegen dem Ei und dem Rot. Hat es dir trotzdem geschmeckt?
0: Manfred Grant ließ Amari einfach stehen und schritt wortlos an ihm vorbei.
3: Oh, okay. Ich werde mich bemühen, es besser zu machen.
4: Ja, das wäre gut.
0: Ohne ein weiteres Wort zu wechseln, ging Manfred. Und Amari wunderte sich immer mehr, ob er irgendwas falsch gemacht hatte oder ob der üble Grant irgendwas Übles im Schilde führte.
7: Freddy?
5: Ei, ei, Captain.
7: Siehst du dieses dunkle Schiff da hinten? Oder bilde ich mir das nur ein?
5: Nein, nein, Captain. Ich sehe es. Aber es ist wirklich sehr weit weg von uns.
0: Eigentlich hasst Amari es, andere Menschen zu belauschen. Aber er konnte einfach nicht anders, als zu lauschen.
7: Okay, gut. Ich dachte schon, ich wäre so alt und hätte schon Halluzinationen oder sowas.
5: Ach, Captain, Sie sind doch noch nicht so alt. Machen Sie sich da bloß keine Sorgen. Sie haben doch bekannterweise Adleraugen.
7: Jetzt hast du aber genug geschmeichelt. Ich werde ja noch ganz rot.
0: Amari konnte jedoch nicht mitlachen, als er das Schiff erblickte. Es war zwar kaum zu sehen, aber die Farbe. Das Schiff war... Es war schwarz. Wie in seinem Traum.
7: Oh, hallo Amari. Ich habe dich gar nicht gesehen. Ist alles okay? Du siehst bedrückt aus.
3: Was? Ja klar, alles super. Ich muss nur kurz in meine Kajüte.
7: Okay, wenn du meinst, bis dann.
0: Antwortete Sven verdutzt. Amari stürmte in seine Kajüte, um einen ruhigen Gedanken fassen zu können. Doch als er auf sein Bett blickte, sah er ein kleines schwarzes Spielzeugboot. Und daneben lag ein Stift. Er kannte diesen Stift. Er gehörte Manfred Grant. Amari wusste dies, da er ihn vor ein paar Tagen damit schreiben sah. Konnten das wirklich alles nur Zufälle sein? War Manfred Grant in irgendwas Schmutziges verwickelt? Oder war Amari einfach nur zu paranoid, nachdem er seine Traumfrau gefunden hatte? So in Gedanken vertieft, bemerkte Amari den kleinen, kauernden Klabautermann gar nicht, der sich unter seinem Bett versteckte und wahrscheinlich für die Hinweise auf Amaris Bett verantwortlich war. Die nächsten Nächte schlich sich Amari immer wieder ans Deck, um mit Jane zu reden. Sie sprachen zwar nicht viel, doch man merkte, wie sie immer vertrauter miteinander wurden. Amari spürte dennoch, dass irgendwas mit ihr nicht stimmte. Ob er sie so unruhig machte oder sie irgendwas bedrückte, wusste Amari aber nicht. Vielleicht spürte sie auch einfach, dass er besorgt war. Darauf ansprechen wollte er sie aber trotzdem nicht. Die kurze Zeit, die sie zusammen hatten, wollte Amari lieber mit schönen Dingen füllen. Ja, das schwarze Schiff am Horizont. Das blieb natürlich nicht in der Ferne. Fast unbemerkt kam es immer näher. Tagsüber blieb es auf Distanz, aber in der Nacht rückte es regelrecht bedrohlich der Mary Jane auf die Pelle. Und natürlich schlief die Mannschaft in ihren Kajüten und bekam von der sich anschleichenden Gefahr nichts mit. Nur Manfred Grant lief an Deck auf und ab und freute sich unbändig, dass dieses mysteriöse, schwarze Schiff immer näher kam, denn an Bord befanden sich keine Fremden. Es waren auch keine Feinde oder etwas anderes, vor dem er sich fürchten musste. Fürchten mussten sich nur seine ahnungslosen Kameraden auf der Mary Jane, die jetzt friedlich schlummernd in ihren Kajüten lagen und nicht ahnten, welchen furchtbaren Plan Manfred Grant von langer Hand geplant hatte. Auf der Black Bone, das waren seine Freunde. Es waren seine genauso grantigen Gefolgsleute. An Bord des Schatzräuberschiffes Black Bone führte Manfred Grants Freund Diego de Sevilla das Kommando. Dieser war mit seiner grantigen und mürrischen Art Manfred Grants Spiegelbild. Aber auch die restliche Besatzung der Black Bone, eigentlich Kulturpiraten, die bis an die Zähne bewaffnet waren, waren ein richtig übel riechender Haufen. Zähneputzen und die tägliche Pflege von Körper und Haar war nicht so ihr Ding. Sie rochen alle ganz widerlich, was letztendlich auch zu ihrem Äußeren passte. Alle waren unangenehme Kerle, die von morgens bis abends nur mürrisch und schlecht gelaunt miteinander umgingen. Aber das Kommando führte Diego Sevilla. Ein kleiner, dicker und ungepflegter Mann aus Spanien, der mit einem stark lispenden Akzent sprach und ein echt übler Geselle war. Er war ein Schatzräuber durch und durch. Von morgens bis abends kaute er Tabak und spuckte den überall an Bord durch seine ungepflegten gelben Zähne. Er klaute kulturell wichtige Schätze und vertickte diese an den Meistbietenden. Damit gingen wunderbare Kulturgüter für die Menschheit verloren, weil Diego de Sevilla und Manfred Grant nur auf Reichtum aus waren. Ihnen war es komplett gleichgültig, dass diese Schätze niemals in einem Museum aushingen oder jedermann sie dort betrachten konnte. Sie liebten einfach nur den Zaster, Kies, Moos, Kohle, Pinke-Pinke und Knete. Geld. Das war die einzige Währung, die ihnen etwas bedeutete. Die gesamte Mannschaft der Black Bone war ein Haufen verblödeter Matrosen, die gar nicht um die Werte der geraubten Schätze wussten. Ihnen war nur wichtig, dass sie nach einem gelungenen Raubzug wieder etwas Geld zur Verfügung hatten, um sich davon Rum und Schnaps zu kaufen. Und nun freuten sie sich auf den nächsten Raubzug, welcher ihnen Whisky und viele Buddeln von Spirituose verhieß. Das war schon ein seltsamer Haufen, der sich dort auf der Black Bone versammelte und nun immer näher kam und wirklich nichts Gutes im Schilde führte. Die schlechten Träume von Amari sollten sich nun bald erfüllen. Manfred Grant wurde mit jedem Tag unruhiger und dem Rest der Mannschaft der Mary Jane fiel auf, dass die unangenehme Art von Manfred Grant echt noch steigerbar war. Er blaffte jeden wegen den unwichtigsten Dingen an und er kam kaum noch seinen Aufgaben nach. Seine Arbeitsaufträge vernachlässigte er und streifte wie ein gefangener Löwe an Deck auf und ab. Wenn man ihn ansprach, warum er so unruhig und gereizt sei, wurde man dermaßen angeschnauzt und weggestoßen, dass sich die anderen Matrosen von ihm fernhielten. Auch an den gemeinsamen Mahlzeiten in der Schiffsmesse nahm Manfred nicht teil. Er kam einfach zu Amari in die Küche gestampft und sagte:
4: Herr mit den Fraß, aber zack, zack!
0: Und verschwand so schnell, wie er erschienen war. Die Stimmung wurde immer bedrückender an Bord und das Unheil nahm seinen Lauf. Immer näher und näher kam das schwarze Schiff und auf der Mary Jane machte sich zunehmend Unruhe breit. Keiner wusste, was es wollte und wohin es fuhr, außer Manfred Grant, welcher sich immer mehr freute. Es geschah 2 Tage später. Alle schliefen gerade, als der Klabautermann Klaus plötzlich wie wild über das Schiff raste und einen Heidenlärm machte. Doch niemand hörte ihn und so kam, was kommen musste. Und mit einem ohrenbetäubenden Krachen rammte das schwarze Schiff unsere Mary Jane frontal. Sogleich waren alle hellwach und liefen durcheinander. Doch die gegnerische Mannschaft hatte bereits das Schiff gekapert. Die Männer der Black Bone kämpften sich erbarmungslos durch das Schiff und achteten auf keinerlei Verluste. Von ihren Kapitänen wurden ihnen nur aufgetragen, nach einer Galionsfigur in Frauengestalt Ausschau zu halten und sie zu erbeuten. Natürlich wehrten sich unsere Männer. Freddy, Amari, Jacob, Sven und Maxim mit allen Kräften, aber gegen die andere Besatzung waren sie nichts. Aus dem Hintergrund kamen vereinzelt Werkzeuge oder Geschirr, welches auf die Black Bone und Männer geschleudert wurden. Und eine Stimme schrie: "Verteidigt die Mary Jane!" Mit neuer Energie stürzte sich die Mannschaft der Mary Jane in den Kampf und allmählich gewannen sie die Oberhand. Doch als auf einmal drei laute Töne erschallten, zog sich die Black Bone zurück. An Bord der Mary Jane sah es so aus, als hätte eine Bombe eingeschlagen. Alles lag verstreut, kaputt oder umgeworfen auf dem Boden. Freddy hatte das Pech, halb unter einem Bett eingeklemmt zu sein. Verzweifelt versuchte er, sich wieder freizukämpfen, aber vergeblich. Zum Glück war Amari zur Stelle und half ihm. Sven, welcher sich die Bescherung betrachtete, sagte plötzlich:
10: "Unsere Galionsfigur ist weg!"
0: "Was?" fragten alle wie aus einem Mund. Aber es stimmte. Der Sockel, auf dem die Meerjungfrau tagsüber stand, war mit ihr verschwunden. Amari dachte panisch: "Welch ein schlechter Scherz." Ethan fragte:
2: "What shall we do?"
0: Und gleich darauf flossen dicke Tränen und Ethan war kaum zu beruhigen. Von oben aus dem Mast hörte man jetzt aufgesetztes Heulen mit anschließendem Gekicher.
9: "Geheule bringt uns jetzt nicht weiter,"
0: raunte Klaus, der Klabautermann, der hoch über ihnen im Mastkorb saß. Seine Beine baumelten lustig hin und her. Aber er war kein Stück fröhlich wie bisher. Er war stinksauer.
9: "Hör jetzt endlich mit dem Geflänner auf. Ich kann das nicht mehr ertragen. Das ist jetzt nicht zum Aushalten. Heulen von morgens bis abends. Sei endlich ein Mann und überleg dir mal, wie wir unsere Mary Jane aus den Klauen dieser heimtückischen Ganoven retten können."
0: Sven kratzte sich am Kopf.
10: "Mensch, Klaus, jetzt sei doch nicht so grausam mit unserer Mimose. Das ist halt ein zart beseitetes Pflänzchen. Da muss man gefühlvoller rangehen."
9: "Was laberst du denn für ein Meermüll daher? Gefühlvoller umgehen? Ich bin gefühlvoll mit euch umgegangen. Aber ihr habt doch nichts gecheckt. Ich habe euch Hinweise und Fährten gelegt, aber ihr habt auf nichts reagiert. Bin ich der Einzige auf diesem vermaledeiten Schiff, der die ganze Sache durchschaut hat? Gefühlvoll. Bah."
3: "Hä? Verstehe ich nicht",
0: sagte Amari ernsthaft betroffen und komplett überfordert mit der Situation.
9: "Ich habe dir mehrfach Träume gesendet, die dich warnen sollten. Aber anscheinend pennst du immer noch, denn du hast bis jetzt immer noch nicht die Situation gecheckt. Ich habe das Werkzeug bei Manfred Grant versteckt, damit ihr einmal seine Kajüte durchforstet. Dann hättet ihr nämlich auch entdeckt, was der Knabe da die ganze Zeit geplant hat."
6: Ich verstehe nur Bahnhof",
0: sagte Maxim komplett verwirrt.
9: "Bahnhof heißt das, nicht Bahnhof",
0: polterte Klaus.
9: "Mit Bahnhof hat das überhaupt nichts zu tun. Manfred Grant ist ein ganz übler Kunsträuber und er hat es auf unsere Mary Jane abgesehen."
2: "But die Mary Jane ist doch noch hier. I didn't understand, was du da sagst",
0: wimmerte Ethan kopfschüttelnd.
9: "Nicht unser Schiff, unsere Galionsfigur. Das ist Mary Jane. Sie ist eine verfluchte Meerjungfrau. Sie ist dazu verdammt, tagsüber auf dem Holzsockel als Galionsfigur am Bug unseres Schiffes zu verbringen. Erst in der Nacht kam sie ins Wasser zurück. Und das auch nur für kurze Zeit. Und Amari, möchtest du nicht die Geschichte weitererzählen?"
0: Und dann begann Amari, seine Sicht der Geschichte zu schildern.
3: "Aber ich habe es doch versucht. Mir hat doch keiner geglaubt. Ihr habt mich doch alle für schwachsinnig gehalten oder gedacht, ich hätte einen Sonnenstich. Ich habe am Anfang auch gedacht, ich habe mir das alles nur eingebildet. Denn wer glaubt schon an Meerjungfrauen? Jetzt verstehe ich auch, warum sie so mysteriös war. Aber wie soll ich denn auf die Idee kommen, dass diese Meerjungfrau unsere Galionsfigur ist? Das stand doch nicht auf ihrer Stirn. Und ehrlich gesagt weiß ich noch gar nicht so viel von ihr. Ich weiß nur, dass ich unsterblich in sie verliebt bin."
9: "Bei aller Liebe, Amari, wo soll denn eine junge, schöne Frau mitten in der Nacht auf dem weiten Ozean herkommen? Das muss dir doch seltsam vorgekommen sein. Und außerdem, du verliebter Depp, ist dir die Ähnlichkeit nicht aufgefallen?"
3: "Ja, da war was, aber es war so unfassbar. und so irreal. Aber Klaus, da du hier von uns allen den Überblick hast, sage uns doch einmal, warum sie unsere Galionsfigur geklaut haben.
0: Wollte Amari wissen.
10: Liebe Leute, Mary Jane wurde vor vielen, vielen Jahrzehnten von einer Meerhexe verflucht, weil ihre Eltern Mist gebaut haben.
0: Während Klaus den Mast herunterkletterte, erzählte er weiter.
10: Nun war sie verdammt, als Galionsfigur am Bug eines Schiffes zu hängen. Nur um Mitternacht konnte sie diesen Posten verlassen und zurück ins Meer. Wenn sie aber die Zeit verpasst und nicht in der Morgenstunde an ihren Platz zurückkehrt, dann wird es richtig düster für sie und sie wird zu Stein. Und sinkt zum Meeresboden und ist dazu verdammt, ewig auf dem Meeresgrund ihr Dasein zu verbringen. Das ist schon ein heftiger Fluch, der da ausgesprochen wurde. Dazu kommt, dass vor einiger Zeit ein unwissender Käpt'n eine überaus wertvolle Schatzkarte in einem Geheimfach im Schwanz der Meerjungfrau versteckt hatte. Und hinter dieser Karte versteckt sich ein Schatz von unsagbarem Wert. Manfred Grant und seine kriminellen Gesellen wollen daran. Und die werden nicht zimperlich mit Mary Jane umgehen. Das kann ich euch jetzt schon verraten.
3: Was? Aber... Dann verschwenden wir jetzt doch nur unnötige Zeit mit dieser sinnlosen Diskussion und dem ewigen Hätte-Seemannskette. Wir müssen etwas tun. Kommt, Jungs, Butter bei die Fische. Wir brauchen einen Plan. Ich will Mary Jane zurück.
0: Gesagt, getan. Die Männer versammelten sich in einer Runde und beratschlagten sich, was zu tun wäre. Razzifazzi wurden die Segel gesetzt und das räuberische Pack der Black Bone verfolgt. Sie waren sich einig, dass sie jetzt nicht einen strategisch ausgeklügelten Plan in der Kürze der Zeit auf die Beine stellen könnten. Viel zu groß war die Sorge, dass Mary Jane für immer verloren wäre. In der Ferne am Horizont sah man die Black Bone. Der Wind stand gut in den Segeln und sie konnten schnell volle Fahrt aufnehmen. Amari war wie von Sinnen. Unruhig lief er am Deck auf und ab.
10: Mein Junge, jetzt beruhig dich! Du läufst uns ja hier noch eine Furche ins Deck. Alles wird gut.
3: Hätten wir nicht gleich sehen müssen, was für ein Drecksack dieser Manfred Grant war, ist unsere Menschenkenntnis doch so schlecht. Man hätte doch ahnen müssen, dass mit diesem Typen etwas nicht stimmt. Er hat sich immer so seltsam verhalten. Und ich habe nichts gemerkt.
0: Bemerkte sorgenvoll Amari seinem Vater gegenüber.
10: Ich habe auch nichts bemerkt. Ich mache mir schwere Vorwürfe. Aber auch diese Geschichte um unsere Galionsfigur war mir nicht bewusst. Ich ärgere mich, dass ich nicht die Zeichen von Klaus erkannt habe,
0: sagte Kapitän Sven. Er klopfte Amari fürsorglich auf die Schulter. Langsam brach der Abend herein. Maxim hatte sich mit einem Fernglas in den Mastkorb gesetzt und nach der Black Bone Ausschau gehalten. Immer wieder rief er zu den anderen herunter.
1: Mon Dieu, sie haben uns noch nicht bemerkt. Sacre bleu! Diese fiese Möb feiern wie Blöde und haben unsere Mary Jane an dem Maste gebunden. Und dieser freche Manfred strahlt komm wie ein Kraftwerk. Sütterleur,
10: ihr müssen uns jetzt vorsichtig heranpirschen,
0: flüsterte Klaus Sven ins Ohr.
10: Wenn die Nacht hereinbricht, wird Mary Jane sich verwandeln. Und dann ist sie dran. Wer weiß, was die Drecksäcke dann mit ihr machen.
1: Was tischelt ihr zwei da?
0: Fragte Maxim aufgeregt.
10: Tuschelt! Nicht tischelt, du französischer Leichtmatrose. Im Übrigen tischel ich nicht, sondern gebe Ratschläge, die hoffentlich jetzt gehört werden.
0: Entgegnete Klaus eine Spur zu sarkastisch.
1: Du müsst nicht immer so böshaft zu mir sein. Ich will auch helfen und Mary Jane aus den Greifen der schlimmen Menschen retten.
0: Klaus rollte mit den Augen und ersparte sich jetzt lieber einen korrigierenden Kommentar. Der arme Maxim musste ganz schön viel einstecken.
1: Das habe ich gesehen. Du brauchst gar nicht so röllen mit deinen Augen.
10: Augen, verdammte Axt! Augen!
1: C'est impossible. Ce putain de gobelin débrailler et les continuer de me rendre ridicule. Bon sang!
0: Fluchte Maxim leise vor sich hin. Die Übersetzung ersparen wir euch an dieser Stelle, denn sie war wirklich nicht sehr nett. An Bord der Black Bone ging es unterdessen recht heiter zu. Die Männer feierten sich und ihre Taten und sprangen wie verrückt von einem Bein auf das andere. Sie sangen und tranken rum und konnten sich eigentlich kaum noch auf den Beinen halten. Manfred Grant und Kapitän Diego de Sevilla hielten sich in den Armen und strahlten um die Wette. So hatte man Manfred Grant noch nie erlebt. Sie freuten sich diebisch über ihren Überraschungsangriff und die fette Beute, die nun vor ihnen am Mast festgebunden war. Jetzt bald stand die Verwandlung der Galionshügel bevor und dann holten sie sich diese Schatzkarte. Und dann würden sie in Geld schwimmen. Dann hätte dieses Piratenleben ein Ende und er müsste nie wieder krumme Dinger drehen.
4: Diego, bald ist es geschafft und diese arme kleine Meerjungfrau zeigt, wie sie reden kann.
6: Na, ganz so hässlich ist die Püppe ja nicht. Mucho gusto,
0: erwiderte Diego dämlich schmunzelnd.
4: Komm bloß nicht auf falsche Gedanken, mein Freund. Wir brauchen nur die Karte.
6: Manfredo, wie kommen wir überhaupt an diese Schatzkarte heran?
4: Gute Frage. Ich denke, wir werden es herausfinden müssen, wenn sie erwacht. Es sollte nicht mehr allzu lang dauern. Gib mir doch noch was von dem Bier. Wir müssen doch unseren Erfolg doch feiern. Nicht wahr, Männer?
9: Ja!
2: Ja!
9: Ja!
2: Ja!
9: Ja!
2: Ja!
9: Ja!
2: Ja!
0: Und so betranken sich die Piraten immer weiter und lachten über ihren gelungenen Raubzug.
6: Kommt alle her! Ich glaube, es ist soweit!
0: Mary fing an, lebendig zu werden. Sie sah so verzweifelt und verängstigt aus.
11: Wer seid ihr? Was wollt ihr?
6: Das geht dich gar nichts an, Püppchen. Also, los! Gib uns die Satzkarte!
2: Ja, ja, her damit!
9: Ja, her damit! Ja, her damit. Ja,
2: her damit.
11: Ich weiß nicht, wovon ihr redet. Lasst mich doch einfach gehen,
0: schluchzte Mary verzweifelt.
4: Ja, ja, das würde dir gerade so passen. Wenn du die Karte nicht freiwillig rausrückst, werden wir es dir uns wohl nehmen müssen.
11: Manfred, ich wusste doch, dass mit dir was nicht stimmt. Aber wieso tust du mir sowas an?
4: Weil ich es kann, Schätzchen,
0: erwiderte Grant verächtlich.
6: Los, Männer, sucht nach der Karte, aber... Zack, zack! Feiern können sie auch noch später!
0: Die Piraten fingen an, Mary zu untersuchen. Anfangs noch behutsam. Doch desto länger es dauerte, desto respektloser gingen die Männer mit ihr um. Sie verwuschelten ihre so sorgfältig gekämmten Haare, zogen an ihren Gliedmaßen und versuchten alles, um die Karte zu finden. Doch vergebens.
6: Seid ihr zu dumm, um eine Schatzkarte zu finden?
0: Brüllte Diego.
6: Alles muss man selber machen.
0: Diego ging zu Mary Jane und versuchte ebenfalls vergeblich, die Schatzkarte zu finden. Ich erspare euch mal seine Ausdrücke, aber eins kann ich sagen. Man sollte sie niemals aussprechen.
4: Bekommst du es mal hin? Wir haben nicht die ganze Nacht Zeit.
6: Ja, ich versuche es ja. Mach es doch selber, wenn du es so viel besser weißt.
0: Bei dem ganzen Streit bemerkten die Piraten zum Glück nicht, dass sich ein uns sehr bekanntes Schiff stetig näherte. Auf der Mary Jane ging alles drunter und drüber.
9: Da sind die Halunken, diese dreckigen Bastarde.
6: Klaus, ich dulde solche Ausdrücke nicht auf diesem Schiff,
0: meckerte Maxim.
9: Lern Deutsch, bevor du mich unterbrichst. Beherrsche dich bitte, Klaus. Diese Situation ist für uns alle schwer.
3: Papa, ich will sie nicht verlieren. Ich liebe sie doch so sehr,
0: schluchzte Amari.
2: That is too much for me,
0: heulte Ethan.
9: Wir sind gleich da. Konzentriert euch, Männer.
0: Aber auf der Black Bone ging die Mannschaft nur noch unhöflicher mit Mary Jane um. Und mit einmal begann sie, die Melodie zu singen, die uns schon bekannt ist. Diese sorgte dafür, dass alle möglichen Meerestiere sich auf den Weg zu ihr begaben.
6: Was singst du denn da, Senorita?
0: Fragte Diego.
11: Wisst ihr, damit kann ich euch hypnotisieren,
0: meinte Mary Jane und kicherte. Die Mate verfielen für kurze Zeit in eine Art Schockstarre.
4: Ihr glaubt doch nicht ehrlich, dass ihr Gesang so etwas mit uns anstellen könnte. Such doch weiter nach der Schatzkarte.
0: Gesagt, getan. Doch im selben Moment waberte das Meer unter dem Piratenschiff und es begann gefährlich hin und her zu schaukeln, dass selbst die erfahrensten und hartgesottensten Seebären ganz grün im Gesicht wurden. Hier machten sich noch andere auf den Weg, um Mary Jane zu retten. Zum Glück bemerkte dies die Mannschaft von der Black Bone nicht gleich. Mary Jane begann immer lauter und deutlicher das Lied des magischen Rufes zu singen.
10: Wir haben sie gleich eingeholt. Also macht euch rüber und kämpft für unsere Mary Jane!
0: Befahl Kapitän Sven.
1: Könnte ich nicht auf unser Schiff aufpassen? Ich könnte das Steuer übernehmen,
0: bettelte Maxim.
12: You will yourself doch nur drücken, nicht wahr?
10: Dann bleib halt hier. Maxim, wir haben keine Zeit mehr zum Diskutieren.
0: So änderten sie nun die Blackbone und sofort wurde begonnen, die Klingen zu kreuzen. Während die Männer um Jane kämpften, befreiten die Tiere sie. Krabben kletterten auf das Schiff und knipsten mit ihren Scheren das Seil durch, mit dem sie an einem Mast festgebunden war. Als sie gerade abhauen wollte, wurde sie von Manfred Grant entdeckt.
4: Hä?
0: Er rannte zu ihr und hielt sie fest.
4: Was hast du denn jetzt vor? Du entkommst uns nicht. Und deine Männer sind lange nicht so stark wie meine.
11: Deine? Wie ich hoffe und glaube, bist du nicht der Kapitän. Und sei dir da mal nicht so sicher mit dem Entkommen.
0: Sie begann wieder zu singen und Delfine sprangen durch die Luft. Manfred wurde von einer Flosse getroffen und wurde so ganz nebenbei ausgenockt. Mary Jane nutzte die Chance und sprang elegant ins Meer. Amaris Herz hüpfte vor Freude, als er dies gesehen hatte und wäre ihr am liebsten hinterhergesprungen.
10: Männer, wir schaffen das! Bemüht euch!
0: Rief Sven noch einmal lauthals.
1: Mira, wo ist die Meerjungfrau? Und was liegst du hier so dumm rum, Manfredo?
4: Sie ist entkommen und wurde von Delfinen und Krabben gerettet.
1: Hä? Un poco loco? Spielst du jetzt komplett damit, hä?
0: Diego explodierte fast vor Wut. Und während er sich weiter beschwerte, merkte er gar nicht, wie sich die Wasserschutzpolizei auf den Weg zu ihnen machte.
9: Wenigstens mal was richtig gemacht,
0: freute sich Klaus, der Klabautermann, und lobte Maxim.
6: Hättest du wohl nicht gedacht, hm?
0: Aber Klaus kicherte nur.
9: Die Wasserpolizei, die Wasserpolizei!
0: Rief einer der Black Bone, aber da war es schon zu spät.
10: Gut gemacht, Männer. Wir können uns langsam zurückziehen. Ab hier übernimmt die Polizei.
0: Freute sich der Kapitän und gab Entwarnung.
3: Ich würde gerne wissen, wo sie nun ist.
12: Meinst du die so wunderschöne Frau?
0: Alle, außer dem Kapitän, denn der sprach noch mit der Wasserschutzpolizei, rannten in Richtung Reling, wo Maxim und Mary Jane warteten.
3: Jane!
0: Rief Amari durch die Luft. Er schloss sie in die Arme und Ethan schluchzte mit Tränen unterdrückter Stimme.
12: Wie zauberhaft!
0: Als die beiden dann endlich mit der Umarmung fertig waren, bedankte sich Mary Jane.
11: Vielen Dank an euch alle, vor allem auch dir, Klaus.
5: Warte mal. Seit wann kennt ihr euch?
0: Fragt Freddy.
9: Seitdem Mary Jane die Galionsfigur ist. Also schon ewig.
0: Na, dann wäre das auch geklärt. Kapitän Sven schmetterte mit fester und lauter Stimme über das ganze Deck.
10: Matrosen! Ah, ihr seid hier. Und du bist die hübsche Mary Jane?
11: Ja, richtig. Und nochmal vielen Dank, dass Sie mich gerettet haben.
10: Nichts zu danken und nenn mich Sven. Kommen wir aber zum Punkt. Bewegt euren Hintern an Deck. Ihr habt die Meerjungfrau schon lange genug angestiert.
11: Sehen wir uns später nochmal?
3: Na klar.
0: Sie machten sich auf den Weg, denn die Wasserschutzpolizei wollte sie noch befragen.
13: Ihr müsst die sein, die die Diebe geschnappt haben. Respekt. Sie rauben schon seit vielen Jahren wichtige Kulturschätze und keiner konnte die bisher erwischen. Vielen Dank dafür, großes Kino. Wichtige Schätze und Artefakte wurden dank euch nun wieder gefunden und können Gott sei Dank an die Museen wieder zurückgegeben werden. Und unter all diesen Kunstschätzen sind richtig unfassbar wertvolle Stücke, wie zum Beispiel von Priamosen hier das Zepter. Und dann in so einem geheimen Raum unter dem Deck haben wir sogar diesen Wandteppich hier aus Damaskus, ich glaube, das heißt Wandfries, gefunden. Und dann war noch eine Totenmaske von der Nofredete dabei und richtig viele Kisten voller antiker Goldmünzen. Wusstet ihr eigentlich, dass mit der Festnahme dieser Halunken eine wirklich hohe Belohnung ausgeschrieben war? Nämlich 500.000 Euro. 500.000 Euro, meine Guten, das ist eine Menge Geld. Insgesamt war ja das ganze Zeug, was wir da gefunden haben, über 2 Millionen Euro wert. Und ich denke, mit der Belohnung könnt ihr euren Eltern keinen auch Luxus sanieren. Das ist doch was.
9: Was? Wie bitte?
12: What?
0: Ertönte es lautstark aus allen Mündern.
13: Nun klar, das könnt ihr ruhig glauben. Die Belohnung, die gehört jetzt euch. Und die habt ihr euch auch redlich verdient.
5: Warten Sie mal. Haben Sie Interesse an einer sehr alten Schatzkarte?
0: Fragt Freddy.
13: Nö, freilich, da wird wieder eine Belohnung für euch drin sein, wenn ihr mir helft.
5: Amari und Even, kommt ihr mit?
2: Yes!
0: So machten sich die drei nochmal auf zur Meerjungfrau.
3: Mary Jane, könnten wir bitte die Schatzkarte haben?
11: Ich würde euch gerne die Schatzkarte geben, aber ich weiß selbst nicht, wo sie ist.
3: Gibst du uns dein Okay? Dürften wir nach der Schatzkarte suchen?
11: Von mir aus ja, aber seid vorsichtig. Oder kann ich es vorher selber versuchen?
0: Es verging etwas Zeit. Mary Jane suchte sehr gewissenhaft jede einzelne schimmernde Schuppe an ihrem Schwanz ab. Und nach einiger Zeit fand sie auch die Schatzkarte.
11: Hier ist sie!
0: Die Schatzkarte, um die sich die verrückten Menschen gerissen hatten. Es war nur eine kleine, unscheinbare, vergilbte Karte und niemand hätte bei ihrem Anblick auch nur ahnen können, welche Schätze auf ihr vermerkt waren. Alle standen da mit weit aufgerissenen Augen und Mündern. Sie waren alle einfach nur sprachlos, wie Fische auf dem Trockenen. Was für ein Anblick! Dann entwich all nur ein begeistertes
2: Oh, wow!
3: Wow!
2: Wow!
3: Wow!
2: Wow!
13: Sorgenhaft, unglaublich. Vielen, vielen Dank.
11: Amari, kannst du kurz nochmal hierbleiben?
3: Aber ja doch, sehr gern. Du weißt gar nicht, wie lange ich mich darauf gefreut habe, dich endlich wiederzusehen. Weißt du, ich habe ganz schön gezittert um dich. Ich hatte echte Horrorvisionen, dass dir etwas zustoßen könnte.
11: Heißt es etwa, dass dir etwas an mir liegt?
0: Amari lief putterrot an und grinste sein breitestes Grinsen.
3: Was soll ich sagen? In der Nacht, als ich dich das erste Mal gesehen habe, da war es um mich geschehen.
11: Du meinst die Nacht, als du meine Haare ruiniert hast mit deiner hausgemachten Abfallspülung?
3: Ja, genau die Nacht, als ich mein Herz an dich verloren habe.
11: Oh, Amari, das ist ja so bezaubernd.
3: Das ist nicht bezaubernd. Ich bin total verpeilt und habe Heringe im Bauch, wenn ich dich sehe.
11: Oh, Amari.
3: Ach, hör auf mit deinem Oh, Amari. Wie sieht es bei dir aus? Küsst du mich nun oder nicht?
0: Kaum hatte Amari seine Süßholzraspelei ausgesprochen, drückte Jane ihm einen festen Kuss auf seine Wange.
11: Ich glaube, du weißt noch nicht, dass mein Fluch gebrochen werden kann. Vielleicht sollten wir uns zuerst darüber unterhalten.
3: Das klingt doch super.
11: Ja, das finde ich auch toll.
3: Wie kannst du ihn brechen?
11: Ich kann das nicht alleine, sondern brauche Hilfe. Und zwar deine.
3: Wirklich? Was kann ich tun?
11: Es dauert nicht mehr lange. Dann geht die Sonne auf und bis dahin...
3: Was? Raus mit der Sprache.
11: Du musst mich küssen.
3: Warum ich?
11: Ich brauche den Kuss der wahren Liebe und es gibt nur eine Person, die ihn mir schenken kann.
3: Ich?
0: Amari rutschte komplett das Gesicht weg.
11: Ja, aber bevor du mich küsst, musst du wissen, dass ich dann immer eine Meerjungfrau bin.
3: Das klingt doch super. Und es ist mir eine Ehre, deinen Fluch zu brechen.
0: Und jetzt könnt ihr euch doch bestimmt denken, was passiert, oder?
3: Hat es geklappt?
11: Weiß ich nicht. Aber wenn ich, sobald die Sonne aufgeht, noch immer eine Meerjungfrau bin, dann ja.
3: Was passiert, wenn nicht?
11: Wenn ich an meinem Platz warte, dann werde ich natürlich wieder normal zu Holz. Aber ich kann nie wieder befreit werden, also von meinem Fluch.
3: Hättest du mir das nicht früher sagen können? Nicht, dass ich der Falsche bin und dich nicht retten kann. Es soll dir gut gehen.
11: Und genau deshalb habe ich es dir nicht gesagt.
0: Sie lehnte sich an seine Brust und schloss die Augen.
11: Amari?
0: Aber dann bekam Amari kalte Füße. War er schon so weit für so eine Verantwortung?
3: Ich glaube, dass ich dann mal los muss und ich hoffe, dass ich dich dann als Meerjungfrau wiedersehe.
0: Sagte er etwas zu aufgeregt und nahm die Beine in die Hand.
10: Tja, mein Jung, da sag ich doch nur, moin moin, ihr Landratten. Auf jedem Schiff, das schwimmt und schwabbelt, ist immer einer drauf, der dämlich sabbelt.
0: Ende.

0: Im Rahmen des Partizipationsprojektes Youth Wave von Radio Lotte Weimar wurde die Medienwerkstatt und das Hörspiel durch das Deutsche Kinderhilfswerk gefördert. Dieses Hörspiel ist eine Kooperation mit der Other Music Academy und dem Mini-Verlag der Buchkinder Weimar e.V.
1: Amari, gesprochen von Aaron.
2: Jacob Evans, gesprochen von Benjamin.
3: Klabautermann Klaus, gesprochen von Johann.
4: Maxime Jolie, gesprochen von Jasmina.
5: Freddy der Tischler, gesprochen von Isabel.
3: Johann, Captain Sven.
0: Ethan Smallitz, gesprochen von Gillian.
6: Mary Jane, gesprochen von Letizia.
7: Wasserschutzpolizistin, gesprochen von Katrin.
8: Erzählerin, gesprochen von
9: Ela.
8: Manfred Grant, gesprochen von
10: Nils.
0: Gemeinsam mit Schülern aus dem staatlich-regionalen Förderzentrum Erich Kästner in Altenburg wurde im Rahmen des Projektes Altenburg am Meer innerhalb eines Workshops die Geräuschkulisse zum Hörspiel unter der Leitung von Konstanze Böhme entwickelt und realisiert. 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

0: Hallo, liebe Märchenfreunde aus nah und fern. Hier ist der Leseopa Richard von der Fledermaus-Redaktion. Ich wünsche euch ein zauberhaftes Wochenende. Und zauberhaft geht es auch heute im Rumpumpelzug zu. Denn ich habe Zaubergeschichten herausgesucht für euch. Und dazu hören wir die Zauberflöte, der Zauberlehrling, der Zauberbeutel und zum Schluss die Sage von der Glücksblume. Ich wünsche euch viel Spaß dabei.
1: Die Zauberflöte aus dem Spanischen. Ein Häusler hatte drei Söhne. Den jüngsten, Pedro, nannten die beiden älteren Brüder nur Dummkopf, taten ihm auf Schritt und Tritt Böses an und hänselten ihn wegen seiner Einfältigkeit. Als das der Vater sah, überlegte er: Mein Jüngster scheint wirklich ein Schwächling zu sein, wenn er sich das alles gefallen lässt. Und schon schickte er ihn aufs Schloss, wo man gerade einen Hirten suchte. Für etwas Besseres taugt er ja doch nicht, dachte der Vater. Und so hütete Pedro von morgens bis abends auf den Wiesen des Schlossherrn die Schafe und Ziegen. Eines Tages führte ihn die Herde in ein Tal, das er nie zuvor gesehen hatte. Das Gras wuchs dort fetter und war viel frischer als auf anderen Weiden. Mitten durch das Tal schlängelte sich ein Bach und neben dem Bach ein Pfad, und auf diesem Pfad humpelte eine Alte, gebeugt vom hohen Alter. »Grüß Gott, Großmutter«, rief Pedro und nahm artig den Hirtenhut vom Kopf. »Sei gegrüßt, mein Junge«, sagte die Alte. »Doch sag, warum hütest du die Herde? Du bist ja noch viel zu klein.« »Oh, das ist so, Großmutter«, erwiderte Pedro. »Meine Brüder zankten und stritten immer mit mir, und so schickte mich der Vater aufs Schloss in den Dienst.« »Und hast du auch einen guten Herrn? Bist du auch immer satt?«
2: »Ich kann nicht klagen.«
1: »Du bist also zufrieden«, sagte die Alte darauf. »Und wünschst dir nichts?«
2: »Aber doch«, meinte Pedro, »ich wünschte, ich hätte eine Flöte und könnte den Schafen und Ziegen aufspielen, aber auch mir selbst.«
1: »Eine Flöte?« Die Großmutter griff in ihr Bündel und hielt im selben Augenblick eine Flöte aus weißem Holz in der Hand. Die reichte sie Pedro. Aber ehe sich Pedro vor Überraschung fassen und auch bedanken konnte, war die Großmutter hinter einem Felsen verschwunden, gerade dort, wo der Weg eine Biegung machte. Dann nahm er die Flöte und begann zu blasen. Und die Flöte spielte so einen Hoppeltanz, dass die Schafe und Ziegen sofort zu tanzen begannen. Und sie drehten sich so ausgelassen im Kreis, dass ihnen bald das Tal zu eng wurde. So ging es Tag für Tag. Sobald Pedro auf der Flöte spielte, vergaßen die Tiere sofort die ganze Welt und drehten sich so selbstvergessen im Kreis, bis sie erschöpft ins Gras fielen, um dann zu weiden. Und alles schmeckte ihnen gleich zweimal so gut, dass man es nicht zweimal erzählen muss. Die Schafe wurden fetter und fetter und ihr Fell samt weich und fein. Aber auch die Ziegen gaben bedeutend mehr Milch als früher. »Wie ist das nur möglich, dass seine Herde so gedeiht? Wohin mag er sie führen?« beneideten die anderen Hirten Pedro wegen seines Erfolges. Und als sie ihm einmal heimlich folgten, da wussten sie Bescheid. »Er spielt auf einer weißen Flöte, und die Schafe und Ziegen tanzen dazu im Kreis«, meldeten die Hirten ganz außer sich dem Schlossherrn. »Wir glaubten unseren eigenen Augen nicht.« Aber der Schlossherr glaubte wieder seinen Hirten nicht. Und da ritt er selbst zu Pedro. Die Herde mit ihrem Hirten ruhte gerade im Gras nach einer heißen Kadrille im Gras. Aber der Schlossherr, der ja darüber nichts wissen konnte, lachte hämisch. »He, was tut ihr denn da? Ich hatte erwartet, euch tanzen zu sehen. Stattdessen faulenzt ihr im Gras.« »Na ja, wer würde auch solchem Unsinn Glauben schenken?«
2: »Euer Gnaden, es genügt nur zu spielen«, sagte Pedro
1: und setzte sich auf.
2: Haha, da bin ich aber wirklich neugierig. Na dann los, Herr Tanzmeister.
1: Verzeiht meine Kühnheit, Euer Gnaden, aber Ihr solltet das lieber nicht wünschen, entgegnete Petro.
2: Warum? Habe ich nicht deutlich genug gesagt, dass ich neugierig bin?
1: Na gut, ich habe euch gewarnt, sagte Petro und blies gleich auf der Flöte einen echten Nationaltanz, den Bolero. Die Schafe und Ziegen sprangen auf die Beine, als ob der Blitz eingeschlagen hätte, denn Bolero tanzten sie leidenschaftlich gern. Und je schneller Petro spielte, umso ausgelassener wurden sie. Selbst der Schlossherr schwang das Tanzbein und die Schafe und Ziegen schwenkten ihn so heftig im Kreis herum, dass er sich kaum noch auf den Füßen halten konnte und erschöpft ins Gras fiel.
2: »Uff, das ist mein Tod«, stöhnte der Schlossherr. »Ich habe schon oft getanzt, aber noch nie so flott wie heute. Das war ein Bolero. Das war ein Bolero, alles was recht ist.«
1: Dann aber musste Petro dem Herrn aufs Pferd helfen, weil der noch ganz atemlos war. Und als der Fürst ins Schloss gelangte, führte sein erster Weg zu seiner Frau. Er berichtete ihr mit Worten der Begeisterung, was er erlebt hatte. »Wenn der Hirte Petro auf der Flöte bläst, dann tanzen seine Schafe und Ziegen, aber auch ich habe getanzt. Der Bolero ging so richtig in die Beine.
2: Haltet mich nicht zum Narren. Ich habe nie gehört, dass einem Hirten die Herde tanzt«, rief die Fürstin und starrte ihren Gemahl an. Dann sagte sie beruhigend, »Sicher ist euch der Wein in den Kopf gestiegen. Es wäre besser, wenn ihr euch ein wenig ausruhen würdet.«
1: »Ihr könnt euch ja mit eigenen Augen überzeugen, aber auch mit eigenen Füßen, liebe Frau, wenn ihr eurem Gemahl keinen Glauben schenken wollt«, erwiderte darauf der Schlossherr und ging sich auszuruhen.
2: »Das werde ich auch«, rief die Fürstin ihrem Gemahl hinterher.
1: Am andern Tag kam auf die Wiese ein prachtvoller Zug, eine Sänfte, darin die Fürstin ruhte, hinter der Fürstin Diener und Dienerinnen. Als der Zug hielt, sprach die Fürstin zu Petro, »Wenn du wirklich so hervorragend auf der Flöte bläst, Junge, dass die Schafe und Ziegen dazu tanzen, so beginne also mit dem Spiel. So etwas sieht man ja nicht alle Tage, haha.« Und als sie so gesprochen hatte, lächelte sie. Da wurde Petro ganz rot. Er starrte die Fürstin an und wollte sie vor dem Flötenspiel warnen. Aber er brachte kein Wort hervor.
2: »Also doch«, dachte die Fürstin, als sie den Knaben erröten sah. »Alles Lug und Trug.«
1: Und es wollte ihr einfach nicht in den Sinn, wie das möglich war, dass sich der Fürst, ihr teurer Gemahl, hatte so übertölpeln lassen. Kaum aber hatte Petro die Flöte an die Lippen gelegt, begannen alle auf der Wiese wild, begannen alle auf

0: Ihr hattet recht, bekannte die Fürstin ihrem Gemahl dem Fürsten. Die Ziegen tanzen, die Schafe tanzen. Aber auch ich habe getanzt. Alle Dienerinnen und Dienerinnen haben es mit eigenen Augen gesehen. Und dabei habe ich mich so müde getanzt, dass man mich in die Sänfte tragen musste.
1: Das ist ja ein Kerl, dieser Hirte, schmunzelte da der Schlossherr.
0: Ihr werdet euch genötigt sehen, ihm den Laufpass zu geben, verlangte die Fürstin.
1: Warum denn das? Seine Herde gedeiht doch am besten von allen.
0: Ihr müsst ihn entlassen, er hat mich lächerlich gemacht. Oder reicht es euch nicht, dass eure Gemahlin, eine Fürstin, vor allen Dienern und Dienerinnen nach seiner Pfeife im Kreis mit den Schafen und Ziegen springen und hüpfen musste, wie ein abgestumpftes Herdenvieh? Unglaublich! Und sie stampfte ärgerlich mit dem Fuß auf den Boden.
2: Da nickte der Schlossherr nur mit dem Kopf. Und so kehrte Petro in sein Vaterhaus zurück. Die Brüder verspotteten und hänselten ihn, und der Vater hob gleich an zu jammern.
1: »Nicht einmal die Arbeit eines Hirten kannst du verrichten, du Geschenk des Himmels! Aber umsonst ist nichts, auch nicht das Brot in unserer Hütte. Morgen gehen wir beide in die Stadt, dort werden wir 2 Schockeier verkaufen, die schon im Wagenkorb liegen, den du ziehst. Das wirst du ja wohl noch können.«
2: Am anderen Tag machten sie sich auf den Weg, der Petro unendlich erschien. Und da sie schon lange unterwegs waren und die Füße kaum noch spürten, weil es vom Dorf bis in die Stadt damals in jenen spanischen Gegenden nicht gerade nahe war, ergriff sie schlechte Laune. Zudem klapperte und rasselte der Wagenkorb, dass ihnen die Ohren dröhnten. Da zog Petro mit der freien Rechten die Flöte aus dem Wams, und während er sie an den Mund legte, dachte er, ein einfaches Lied könnte ich ja mit einer Hand probieren. Und kaum hatte Petro zu spielen begonnen, wurden sie wirklich froh gelaunt und lustig. Aber auch die Eier, die sprangen und hüpften gleich in den Wagenkorb herum, dass der Vater erschrocken rief, »Haltet ein, halt ein, du Bengel, du bringst uns ja in den Bettelstab, die Eier werden zerbrechen.« Aber die Eier zerbrachen nicht. Da brummte der Vater in seinen Bart,
1: »Ist denn das die Möglichkeit? Aber die Flöte scheint ja wirklich verzaubert zu sein.«
2: Und sie gingen und gingen und kamen, als es gerade Mittag wurde, in die Stadt. Die Sonne brannte so heiß vom Himmel herunter, dass der Markt wie ausgestorben war, weil alle vernünftigen Menschen zu Hause saßen bei verschlossenen Fensterläden und Türen.
0: »Wenn ich jetzt auf der Flöte bliese, wäre der Markt im Nu vollgestopft, denn die Leute sind neugierig«, meinte Petro zum Vater.
1: »Dann spiel«, stimmte der Vater gleich zu, »aber nicht zu viel, wegen der Eier.«
2: Aber die Eier ließen sich durch keinen Befehl zwingen. Sie sprangen und tüpften, sobald die ersten Töne der Flöte erklangen. Und Wunder über Wunder, auf einmal herrschte auf dem Markt emsiges Treiben. Die Leute drängten zum Wagenkorb, und bald standen sie dort Kopf an Kopf. »So etwas habt ihr noch nicht gesehen.« Und dabei sprangen die Eier von allein heraus und hüpften in alle möglichen Strohschüsseln und Körbe, die die Leute in der Hand hielten. Und die staunten nicht schlecht. Das war eine Begeisterung und ein Jubel. Die Menschen riefen, »Hurra, so einen Einkauf lassen wir uns gefallen!« Als sich die Menge dann langsam verlief und auch der letzte Kunde verschwunden war, war der Geldbeutel von Petros Vater schön vollgestopft und rund.
1: »So einen Haufen Geld für 2 Schockeier«, rief der Häusler.
2: Doch als er in den Wagenkorb schaute, wollte er seinen Augen nicht trauen. Der war voll wie vorher. Kein einziges Ei fehlte. 2 Schock, also 60 Stück lagen darin.
1: »Deine Flöte ist wirklich eine Zauberflöte, mein Sohn, und du selbst bist ein Meister deiner Kunst. Die Brüder müssen dich für alles, was sie dir angetan haben, um Verzeihung bitten«, rief der Vater und fiel seinem Sohn vor Freude in die Arme.
2: Und sogleich nahm er seinen Feiertagshut vom Kopf, setzte ihn Petro auf, während er den Hirtenhut des Sohnes nahm. Und weil noch alle Eier im Wagenkorb waren, machten sie sich

0: gleich auf in eine andere Stadt zu einem anderen Markt. Und weil dort alles genauso kam wie beim ersten Mal, gingen sie weiter und immer weiter, bis eines Tages Petrus sagte: Vater, die Eier fallen ja langsam vom Wagen, weil das Geld darunter liegt. Es wäre besser, wieder nach Hause zu ziehen, ehe uns Räuber überfallen. Außerdem haben wir doch genug. Und so gingen sie zurück in ihr Dorf. Von dem Erlös bauten sie sich eine neue Hütte, weil die alte schon ziemlich verfallen war. Und Petro spielte auf seiner Flöte Abend für Abend den Nachbarn zum Tanz. Das Allerbeste aber spielte er immer erst zum Schluss. Er spielte es nämlich für die gute Großmutter, die ihm damals in jenem Tal, als er noch die Schafe und Ziegen hütete, die Zauberflöte geschenkt hatte. Ihrer gedachte er. Er war ihr dankbar. Und sein ganzes Leben lang konnte er sie nie mehr vergessen.
1: Der Zauberer von Zirkusluft hat er

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Der Zauberlehrling. In einem abgelegenen kleinen Dorf lebte ein alter Mann mit seiner alten Frau und sie hatten einen einzigen Sohn. Schon von klein auf hüteten sie ihn wie ihren Augapfel und als er heranwuchs, wollten sie ihn ein einträgliches Handwerk lernen lassen. Tag und Nacht zerbrach sich der alte Mann den Kopf, bis er sich schließlich zurechtlegte, er werde den Jungen aufs Schloss in die Lehre schicken. Dort gab es Gelegenheiten die Menge. Sollte ihm das eine nicht gefallen, könnte er gewiss das andere tun. An jenem Morgen zog der Alte seinen besten Anzug an, ebenso auch der Sohn, und sie gingen geradewegs aufs Schloss. Aber kaum hatten sie den Wald erreicht, stand wie aus dem Erdboden gewachsen ein sonderbares Männchen vor ihnen. Seine Schuhe und Knöpfe glitzerten, dass einem die Augen übergingen, aber sein Gesicht war schwarz und seine Augen blitzten wie glühende Kohlen. »Wohin führst du den Jungen?« fragte er den Alten sogleich und der antwortete, »In die Lehre, edler Herr, aufs Schloss, in die Lehre.« »Ach was, bis aufs Schloss? Ich will ihn selber lehren, was du willst«, sagte der Unbekannte lächelnd. »Nun sag, was für ein Handwerk soll es denn sein?« Dem Alten kamen diese Worte nicht geheuer vor, aber er war so verdattert, dass er stotterte, »Ja, vielleicht Schmiedegeselle.« »Na siehst du, ich bin der allerbeste Schmied weit und breit. Schau nur, gerade dort beim Wald ist meine Schmiede.« Nach diesen Worten winkte der Unbekannte mit der Hand und dort, wo vor einer Weile hohe Tannen gestanden hatten, lag jetzt ein geräumiger Hof, man hörte Schläge auf den Amboss und konnte durchs Tor auch das Schmiedefeuer sehen. Jetzt konnte der Alte nicht mehr zurück. Und so gab er, wenn auch widerwillig, seinen Sohn in die Lehre und sie kamen überein, dass er ihn genau nach 5 Jahren abholen werde. Erst auf dem Heimweg besann sich der Alte, dass es an der Stelle im Wald eigentlich niemals eine Schmiede gegeben hatte und dass der vermeintliche Schmied sicher der leibhaftige Teufel gewesen war, der ihn mit seinen unsauberen Hexereien hinters Licht geführt hatte. Schnell lief er zurück, aber er fand nichts. Das Haus, der Schmied und auch sein Junge waren verschwunden, als hätte sie der Erdboden verschluckt. Nur die Tannen wiegten ihre Wipfel im Wind. Da blieb ihm nichts anderes übrig, als 5 Jahre lang zu warten. Die beiden Alten vermissten ihren Jungen sehr. Endlich war der Vorabend des Tages gekommen, an dem der Alte an dem verabredeten Ort erscheinen sollte. Da flog plötzlich von irgendwo ein Garnknäuel herbei, stieß sich vom Fenster der Hütte ab und noch ehe es zu Boden gefallen war, stand ihr Sohn vor ihnen. »Wenn du mich morgen holen kommst, wird sich der Teufel weigern, mich wegzulassen«, sagte er. »Er wird dir 12 Tauben zeigen und ich bin die dritte, von links, merk dir das.« Dann verwandelte sich der Junge wieder in das Garnknäuel und ehe die Alten sich dessen versahen, war er verschwunden. Kaum glänzte der Tau auf der Wiese vor der Hütte, war der Alte schon auf den Beinen und kurz darauf pochte er an das Tor der Schmiede. Der Teufel öffnete mit saurer Miene. »Das bist du«, sagte er und tat überrascht. »Ach ja, fast hätte ich vergessen, dass 5 Jahre verflossen sind. Aber glaub mir, dein Sohn hat kaum etwas vom Schmiedehandwerk erlernt. So ein Tollpatsch ist er. Am besten wär's, du ließest ihn noch eine Zeit lang da.« Aber der Alte wollte nichts davon hören. Sie stritten und feilschten so lange, bis der Teufel schließlich sagte, »Ich will ihn dir wiedergeben, aber vorerst musst du ihn erkennen. Dort auf dem Dach sitzen 12 Tauben. Und du musst erraten, welche dein Sohn ist, sonst muss er für immer dableiben.« Der Alte schaute die Vögel an, es saßen tatsächlich ihrer 12 auf der Schmiede, und sagte nach dem Rat des Jungen, »Mein Sohn ist der dritte von links.« »Du hast es erraten«, entfuhr es dem überraschten Teufel, aber dann begann er sich wieder zu weigern, das wäre nur ein Zufall gewesen und der Alte müsse noch morgen und übermorgen raten, es müsse 3-mal sein, sonst bekäme er seinen Sohn nicht zurück. Was sollte der arme Alte tun? Traurig ging er in seine Hütte zurück und wartete, ob ihm sein Sohn auch diesmal zu Hilfe käme. Und er kam,
Wieder flog das Garnknäuel herbei, verwandelte sich in den Jungen und er rief: Der Teufel wird dir 12 Burschen zeigen, die einander aufs Haar gleichen. Ich werde der zweite von rechts sein. Merkt dir das? Und so erriet der Alte des Teufels Rätsel auch zum zweiten Mal. Aber am Vorabend des dritten Tages wartete er vergeblich auf seinen Sohn. Er ahnte nicht, dass ihn der Teufel mit einer Kette an den Amboss gefesselt hatte und kein Auge von ihm ließ. Darum kam der Alte ganz zerknirscht in die Schmiede und schaute lange die 12 Hengste an, die ihm der Schmied vorführte. Von denen ist keiner mein Sohn, fuhr es dem Alten schließlich durch den Kopf. Und wie zur Bestätigung hörte man aus dem Stall ein Wiehern. Widerwillig führte der Teufel das letzte 13. Pferd herbei. Das ist mein Junge, sagte der Alte freudig. Und es stimmte. Mit einem Schlag verwandelte sich das Pferd in den beweinten Sohn. Der Teufel aber machte eine finstere Miene und sagte: Für diesmal hast du gewonnen. Aber hütet euch auszunützen, was ich dem Jungen beigebracht habe. Und er verschwand und mit ihm auch die Schmiede, als wäre sie in die Erde versunken. Der Junge und sein Vater machten sich auf den Heimweg. Plötzlich hörten sie unterwegs Schüsse und der Bursche sagte: Das sind die königlichen Jäger. Sie schießen Auerhähne. Ich will mich jetzt in einen Habicht verwandeln und wenn sie mich werden kaufen wollen, verlange 100 Taler. Aber das Kettchen, das ich am Hals trage, verkaufe nicht. Noch kaum konnte der Alte antworten, saß ihm ein Habicht auf der Schulter. Nach einigen Schritten trafen sie tatsächlich auf die Jäger. Über ihnen kreiste ein ganzer Schwarm Auerhähne. Aber sie schossen nur Löcher in die Luft. Da breitete der Habicht die Schwingen, flog hoch und nach einer Weile legte er dem Alten einen Auerhahn nach dem anderen vor die Füße. Die Jäger versammelten sich alle um ihn und riefen: Ach, verkauf uns doch diesen Habicht. Wir wollen ihn gut bezahlen. Warum nicht? Für 100 Taler könnt ihr ihn haben, antwortete der Alte und fügte hinzu: Nur das Kettchen, das er um den Hals hat, will ich zum Andenken behalten. Und er ging fröhlich heim in seine Hütte. In der einen Tasche klingelten die Taler, in der anderen das Kettchen. Wie groß war aber seine Überraschung, als er die Tür aufschloss. Da saß sein Sohn am Tisch und begrüßte ihn freudig. Kurz darauf, nach einer kurzen Weile des Wohlstandes, waren die Taler aus der Hütte gerollt. Und als auch der letzte verbraucht war, sagte der Sohn zu dem Alten: Ich will mich in einen Singvogel verwandeln. Und du kannst mich in einem Käfig aufs Schloss bringen. Verkauf mich für ganze 1000 Taler. Aber ohne den Käfig, sonst sehen wir uns niemals wieder. Der Alte ging, wie befohlen, den Käfig mit dem Singvogel in der Hand. Kaum hatte er durchs Tor den Schlosshof betreten, fing der Vogel so wunderschön zu singen an, dass alle, die in der Nähe waren, sofort zu tanzen und zu hüpfen begannen. Nach einer Weile tanzte alles: die Wächter, die Köchinnen, die Kammerzofen, der Kutscher, der Hofschneider und sogar der dicke Hofmeister. Am Ende kam die Prinzessin selber zum Fenster getanzt und rief dem Alten atemlos zu: Verkauf mir diesen Singvogel, bitte. Ich will ihn dir gut bezahlen. Und wie vorher antwortete der Alte: Warum nicht, Prinzesschen, wenn du mir ganze 1000 Taler für ihn gibst? Nur den Käfig möchte ich zum Andenken behalten. Und so geschah es auch. Der Alte trug die runden Taler davon, der Singvogel blieb bei der Prinzessin, aber nicht lange. Als der Alte in die Hütte kam, saß sein Sohn schon am Tisch. Sie freuten sich und jauchzten, wie gut es ihnen jetzt wieder gehen werde. Aber bald sahen die Eltern, dass ihr Sohn traurig den Kopf hängen ließ und sich quälte. Vergebens fragten sie, was ihm denn fehle, bis er eines Tages bekannte: Mich quält die Liebe zur Prinzessin und ich sterbe vor Sehnsucht, wenn ich sie nicht zur Frau bekomme. Es versteht sich, dass sie versuchten, ihm die Sache auszureden. Wie könnte sich so ein armer Bursche mit der königlichen Familie messen? Er sollte doch ein Mädchen aus dem Dorfe freien, wo mehr als eines nach ihm ausschaute.
Aber der Sohn wiederholte immer nur dasselbe, und gleich am nächsten Morgen machte er sich zur Prinzessin auf. Von der Dienerschaft erfuhr er, wohin sie spazieren ging, und dass die Quelle unweit des Schlosses ihr Lieblingsplätzchen sei. Sogleich eilte er zur Quelle, und als er die Prinzessin sich nähern sah, verwandelte er sich in einen goldenen Ring und plumpste ins Wasser. Schon von fern hatte die Prinzessin etwas golden aufblitzen sehen. Sie griff ins Wasser, steckte den Ring an den Finger und siehe, er passte wie angegossen. Sie freute sich an ihm, bis es dunkel wurde, und als sie dann in ihrer Kemenate allein war, wurde der Ring zu einem hübschen Jüngling. Er erzählte der Prinzessin alles wahrheitsgetreu, auch, dass er in sie verliebt war. Und da auch er ihr gleich auf den ersten Blick gefallen hatte, gelobten sie einander, das Geheimnis des goldenen Ringes niemandem zu verraten. Wer weiß, wie lange das Geheimnis verborgen geblieben wäre, hätte sich nicht der Teufel nach einiger Zeit an seinen verlorenen Lehrling erinnert. Er schaute in sein großes Zauberbuch und erfuhr, wie die Dinge standen. Er wurde so wütend, dass ihm schwarzer Rauch aus der Nase wallte, und machte sich schleunigst auf den Weg ins Schloss. »Für diese Frechheit sollst du bestraft werden, du elender Menschenwurm«, keuchte er und rannte, dass hinter ihm die Funken sprühten. Vor dem Schlosstor verwandelte er sich schnell in einen wohlhabenden Kaufmann, zauberte mit der linken Pferde und Maulesel hervor, die mit Waren beladen waren, und Diener, die sie am Zaum führten. Seltene Waren, fließende Stoffe, Samt und Seide, edles Gewürz, duftende Salben und auch Arzneien, Schwerter und Schilde halte ich feil, rief er, und als das Tor geöffnet wurde, damit er mit seinem ganzen Zug herein konnte, setzte er fort. Und für euch, verehrte Damen, hab das Schönste ich gewählt, Ringe, Spangen, Schnallen, Gürtel, alles, was euch gut gefällt. So lobte der Teufel seine Waren, bis alle Schlossbewohner sich um ihn herum versammelt hatten. Mit einem kurzen Blick in die Runde hatte er festgestellt, dass auch die Prinzessin gekommen war. Und weil er ein durchtriebener Teufel war, verkaufte er alles spottbillig. Schließlich trat er vor die Prinzessin hin und sprach: »Für euch, Hoheit, habe ich das schönste Kleinod mitgebracht, ein wahrhaft königliches Juwel.« Und mit einer Verbeugung zog er einen prachtvollen Ring hervor, mit Perlen und Edelsteinen besetzt, dass einem die Augen übergingen. »Was verlangst du dafür?« fragte die Prinzessin. »Eine Kleinigkeit«, antwortete der Teufel bescheiden. »Nur das Ringlein, das ihr am Finger tragt.« Schon wollte die Prinzessin den Ring vom Finger streifen, doch kaum hatte sie ihn berührt, zerbrach er in kleine Stücke, die wie Sandkörner über den Hof rollten. Sofort verwandelte sich der Teufel in einen Hahn und begann, die Splitter aufzupicken. Er hatte aber nicht bemerkt, dass die Prinzessin auf einen der Splitter ihren Fuß gesetzt hatte. Kaum hatte sich der Teufel ihrem Schuh genähert, verwandelte sich das letzte Stückchen des Ringes in einen Habicht, der den Hahn auf der Stelle verjagte. Dann verwandelte sich vor den staunenden Blicken der Umstehenden der Habicht in einen wohlgestaltenen Jüngling. Und von dem Häufchen Hahnenfedern, die zurückgeblieben waren, war nur noch ein Klümpchen Teufelshaar übrig geblieben.

0: Der Zauberbeutel. Es war einmal ein König, der hatte einen Sohn. Als dieser sein 24. Jahr erreicht hatte, ließ ihn der Vater rufen und sprach zu ihm: Mein Sohn, ich bin schon alt. Ich lege das Königreich in deine Hände. Herrsche du nun. Der Sohn küsste seinem Vater die Hand und sagte: Lieber Vater, das begehre ich nicht von euch. Gern möchte ich noch ein paar Jahre in die Welt, um zu sehen, wie die Menschen leben, um dann reich an Erfahrung heimzukehren. Der Vater war damit einverstanden. Doch als sie dann Abschied nahmen, weinte er. Der Sohn tröstete und umarmte ihn, dann zog er davon. Lange reiste er in der Welt umher. Eines Tages gelangte er zu einem Förster, den er bat, ihn in seine Dienste zu nehmen. Der Förster sprach zu ihm: Einen Jäger habe ich schon, doch du kannst hier bleiben. Ihr werdet beide genug Arbeit finden, denn mir untersteht ein großer Wald. Ein halbes Jahr wirst du brauchen, um ihn zu durchqueren. Morgen breche ich zu meinem Rundgang auf. Du kannst gleich mitkommen, damit du alles hier ein wenig kennenlernst. Am Morgen nahm ein jeder seine Flinte und einen mit Proviant gefüllten Ranzen. Und dann machten sie sich auf den Weg. Als sie in den Wald gelangten, überlegte der Prinz, wie er dem Förster entwischen könnte, um allein durch das Dickicht zu streifen. Als ihm das geglückt war, ging er den ganzen Tag durch den Wald. Doch schon bald verirrte er sich und gelangte auf eine Lichtung. Hier saß unter einem Baum ein großer, schöner Windhund. Und als dieser den Prinzen bemerkte, sprang er auf, lief zu ihm, ließ sich von ihm streicheln und sprach mit Menschenstimme: Schon lange warte ich auf dich. Ich will mit dir gehen. Der Prinz freute sich und sagte: Ich habe mich verirrt. Auch quält mich großer Hunger. Wo sollen wir nächtigen? Der Windhund blickte sich um und sprach: Herr, ich will in den Wald gehen und eine Hirschkuh erlegen. Mach du inzwischen ein großes Feuer. Wir wollen das Wildbret braten. Das wird ein gutes Abendessen. Der Prinz zerkleinerte mit seinem Jagdmesser trockenes Reisig und der Windhund ging auf die Jagd. Er erbeutete eine Hirschkuh, doch diese war so schwer, dass er sie nicht zum Feuer schleppen konnte. Und so eilte er zu seinem Herrn zurück und bat um dessen Hilfe. Der Prinz half ihm, vierteilte die Hirschkuh und sie bereiteten sie auf der Stelle zu. Die Hälfte brieten sie. Der Prinz zerschnitt das Fleisch, gab dem Windhund davon, dann aß auch er sich satt und briet die zweite Hälfte. Die ließ er über Nacht erkalten. Am Morgen steckte er sie in den Beutel und sie gingen weiter. Der Wald war so groß, dass ein Mann zu Pferd ihn an einem einzigen Tag gar nicht durchqueren konnte. Wieder irrten sie umher und mussten eine zweite Nacht im Wald verbringen. Zu essen hatten sie genug, doch der Prinz wäre gern aus dem Wald gelangt. Und deshalb kletterte er auf einen hohen Baum und hielt Ausschau. Plötzlich erblickte er ein Licht, das aus einer Hütte zu kommen schien. Er sprach zum Windhund: Wir wollen diesem Licht nachgehen, denn dort gibt es sicherlich Menschen, die sich in diesen Wäldern hier auskennen. Der Windhund erinnerte den Herrn daran, dass in solchen Waldhütten oft böse Menschen wohnen. Doch der Prinz hörte nicht auf ihn und schritt schnurstracks auf die Hütte zu. Er klopfte an, ein altes Weiblein öffnete ihn und hieß den Prinzen sogleich willkommen. »Wie bist du denn in diese Einöde gelangt? Es ist schade um dich, aber ich glaube nicht, dass du lebend von hier fortkommst.« Der Prinz erwiderte leichthin: »Na, so schlimm, wie ihr da sagt, wird es wohl nicht sein, Mütterchen. Ich bin doch nur ein junger Jägersmann. Geld habe ich keines. Ich streife durch die Wälder, wie es mir der Herr Förster aufgetragen hat. Ihr wisst ja, Dienst ist Dienst. Wenn mein Herr sieht, dass ich nachlässig bin, jagt er mich davon. Und dann würde ich brotlos werden.« Die Alte nickte mit dem Kopf, seufzte, dann brachte sie das Abendbrot und sprach: »So ist dich wenigstens satt. Doch was weiter mit dir geschehen soll, das weiß ich nicht.« Um 11 Uhr wurden Stimmen laut. Jemand pochte an die Tür. Und 12 Räuber stürzten in die Stube. Der Hauptmann schrie den Jüngling an, wie er in die Hütte gelangt sei und was er hier zu suchen habe. Der Prinz fürchtete sich nicht. Mit einem Satz stand er an der Wand, holte seine Flinte und sprach: Ich habe mich verirrt und bin ganz zufällig zu euch gestoßen. Ihr seid in der Überzahl, doch ich gebe mich nicht geschlagen.« Er rief den Windhund zu sich, der sprang herbei und stellte sich neben ihn. Da lachte der Räuberhauptmann und sagte: »Wir sind 12 an der Zahl. Wenn ich wollte, wäre es im Nu um dich geschehen. Aber du gefällst mir, du Grünschnabel, weil du nicht klein beigegeben hast. Gesell dich zu uns und setz dich zum Tisch. Wir wollen trinken.« Sie aßen ihr Abendbrot, sie tranken, und als Mitternacht vorüber war, sagte der Hauptmann: »Burschen, wir müssen aufbrechen. Ein weiter Weg liegt noch vor uns. Und du«, wandte er sich an den Prinzen, »bleib inzwischen in der Hütte. Mach alles schön sauber und bring Wild aus dem Walde, damit wir ein gutes Abendbrot vorfinden.« Als die Räuber gegangen waren, legte sich der Prinz zur Ruhe und schlief sich aus. Am Morgen gab ihm die Alte das Frühstück, und dann tat der Prinz so, als räumte er die Stube auf. Doch in Wirklichkeit sah er sich in der Hütte genau um. In einer Kammer hingen an einem Hirschgeweih 3 Beutel. Alle waren gleich. Nur auf dem einen stand hinten geschrieben: »Wenn du mich klopfst, springen so viele Soldaten aus mir heraus, wie du begehrst.« Der Prinz überlegte nicht lange. Er riss den Beutel herunter, hing seinen eigenen an die Stelle, kehrte in die Stube zurück, rief den Windhund und sagte der Alten, er ginge in den Wald, um Wild zu erlegen. Im Dickicht hinter der Hütte klopfte er auf den Beutel, und im Nu standen 4 Husaren vor ihm. Die verneigten sich und fragten: »Was befiehlt der Herr?« Und der Prinz befahl, ihn aus dem Wald zu führen. Einer der Husaren hob den Prinz in seinen Sattel, und dann ritten sie über Stock und Stein. Sie ritten fast den ganzen Tag, bis sie auf die Landstraße gelangten. Der Prinz sprang vom Pferd, erkundigte sich bei den Husaren nach dem Weg in die Königsstadt, dankte ihnen, klopfte auf den Beutel und die Soldaten verschwanden. Die ganze Nacht wanderte er mit dem Windhund auf der Landstraße, und am Morgen gelangten sie in die Stadt, in der der Palast seines Vaters stand. Der Prinz kehrte in einer Schenke ein, ließ Speise und Trank kommen, fütterte den Windhund, aß selbst und ruhte sich aus. Dann rief er den Wirt herbei und fragte ihn, was es hier Neues gäbe. Der Wirt sagte: »Ich sehe, dass ihr von weit her kommt, da ihr nicht wisst, was bei uns geschehen ist. Wir hatten einen gütigen König, der hatte einen einzigen Sohn, und dieser zog in die Welt hinaus, um das Leben kennenzulernen. Der König blieb allein zurück, und 2 Könige aus der Nachbarschaft verbündeten sich mit einem Zauberer. Sie überwanden unseren König und nun regieren sie mit diesem Zauberer hier. Der alte König ist ihr Diener. Er versorgt ihre Hühner und Tauben und fegt den Schlosshof.« Der Prinz fing zu weinen an, als er hörte, was seinem Vater widerfahren war. Der Wirt wunderte sich und fragte: »Weshalb weint ihr so über den König? Ist er am Ende euer Verwandter?« »Nein, nein«, sagte der Prinz, »erzählt nur weiter.« Da klagte der Wirt: »Ach, was soll ich noch erzählen? Uns allen geht es schlecht. Der Zauberer peinigt uns, die Könige verschwenden das Geld, und wenn ihre Truhen leer sind, verkaufen sie alles, was ihnen unter die Finger kommt. Es ist ein Jammer.« Der Prinz bezahlte die Zeche, nahm den Beutel, rief den Windhund, und sie gingen durch die Stadt. Als er vor dem königlichen Schloss angelangt war, klopfte er auf den Beutel, und im Nu standen 4 Husaren vor ihm. Der Prinz befahl ihnen, den Beutel so lange zu klopfen, bis auch der letzte Soldat heraus war. Die Husaren klopften der Reihe nach, bis ihre Finger ganz steif waren. Bald war die Stadt voll von Soldaten. Zuletzt ritt ein großer, bärtiger Husar aus dem Beutel, verneigte sich vor dem Prinzen und fragte, was er befehle. Er sagte, er wäre schon seit 60 Jahren nicht mehr auf der Erde gewesen. Der Prinz befahl ihm, seine Soldaten in Reihenglied antreten zu lassen, die beiden fremden Könige sowie den Zauberer gefangen zu nehmen und sie mit dem alten König zusammen vorzuführen. Der alte König folgte gern den Husaren. Die beiden Fremdlinge hingegen widersetzten sich mit ihren Soldaten, und es kam zur Schlacht. Der Zauberer half ihnen, doch die Husaren des Prinzen waren so sehr in der Überzahl, dass sie alles in die Flucht schlugen. Der Prinz ritt, den Windhund an seiner Seite, auf die beiden fremden Könige zu. Den einen stieß er unverzüglich aus dem Sattel, doch der zweite zückte das Schwert und bedrängte ihn. Da schnellte der Windhund vor, packte die Hand des fremden Königs, riss ihn vom Pferd und die Husaren zertrampelten ihn. Der bärtige Husar maß mit dem Zauberer seine Kräfte. Er hauchte ihn an. Im gleichen Augenblick loderte eine Flamme in die Höhe und der Zauberer verbrannte wie ein dürrer Föhrenspan. Als die Schlacht vorüber war, ließ der Prinz die Krone seines Vaters holen, die ihm die fremden Könige fortgenommen hatten. Die Krone wurde auf einem Kissen herbeigebracht. Der Prinz nahm sie, kniete vor dem Vater nieder und überreichte sie ihm. Der alte König weinte vor Freude. Er umarmte seinen Sohn und rief ihn auf der Stelle zu seinem Nachfolger aus. Da die beiden fremden Könige tot waren, wurde der Prinz König aller drei Reiche. Anfangs stand ihm sein Vater beratend zur Seite. Besonders ermahnte er ihn, gerecht und sparsam zu sein und kein Geld zu verschwenden. Der junge König sorgte dafür, dass in seinen Reichen Ordnung und Zufriedenheit herrschte. Und alle Menschen liebten ihn. Er befahl, den Windhund, der ihm das Leben gerettet hatte, wie seinen Augapfel zu hüten. Eines Tages sprach der Windhund mit Menschenstimme zu ihm. »Nun brauchst du mich nicht mehr. Jetzt könntest auch du mir einen Dienst erweisen. Nimm dein Schwert und hau mir den Kopf ab.« Der König wollte nichts davon wissen, doch als der Windhund immer und immer wieder darum bat, schlug er ihm den Kopf ab. Da stand an Stelle des Windhundes ein wunderschöner Prinz vor ihm, den jener alte Zauberer verwünscht hatte. Der König nahm den Prinzen an Brudersstatt auf, gab ihm eines der Königreiche und in Freundschaft herrschten sie bis an ihr Ende.
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0: Nun hört ihr noch die Sage aus dem Kyffhäuserkreis, die Glücksblume. Petra Hecker liest sie für euch.
1: Die Glücksblume. Ein armer Hirte aus Sittendorf stand oben am alten Kaiser Friedrich und gedachte mit Kummer seiner Armut, die ihn hinderte, seine Geliebte zu heiraten. Siehe, da erblickte er eine wunderschöne blaue Blume, wie er noch nie eine geschaut, und er pflückte die Blume und steckte sie an seinen Hut, um sie der Braut mitzubringen. Auf einmal wird er in einer weiten Felsspalte ein Zwerglein gewahr. Das winkt und winkt ganz freundlich und da fasst sich ein Herz, ihm zu folgen. Da geht es tief, tief hinunter in den Gängen des Berges ist eitel Glanz und Pracht von herrlichen Gesteinen zu schauen. Auch sein Fuß tritt auf schöne Steine und er hebt einige davon auf. Im Bücken fällt die Blume vom Hut. Da überkommt ihn gleich ein Grausen und er wendet sich eilend um, den Ausgang zu gewinnen. Eine Stimme schallt hinter ihm her. »Vergiss das Beste nicht!« Aber er eilt unaufhaltsam von dannen. Als er nun in den Ruinen steht und noch nicht recht weiß, wo er ist, erscheint wieder der Zwerg, diesmal aber mit zorniger Miene und fragt, »Wo hast du die Blume?« »Ich habe sie verloren«, antwortete furchtsam der Hirte. »Du Tor«, zürnte da der Zwerg, »die Blume war dir bestimmt und mehr wert als die Rotenburg und der Kyffhäuser«, rief's und verschwand. Traurig ging der Hirte heim und erzählte am Abend seiner Geliebten, was ihm im Berg begegnet. Dabei fielen ihm die Steine ein, die er aufgelesen, und er warf sie ihr in den Schoß. Ei, wie klangen sie so schön und waren eitel Gold. Nun konnten sich die Liebenden heiraten und miteinander glücklich sein.

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1: Das war der Märchenzug für heute. Und vielleicht habt ihr jetzt Lust bekommen, selbst einmal zu zaubern oder zauberhafte Geschichten zu suchen. Dann schaut euch in der Bibliothek um oder vielleicht auch im Internet. Ich wünsche euch viel Spaß dabei. Tschüss, bis zum nächsten Mal, sagt der Leseopa Richard.

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Und ihr hört in dieser Stunde von 21 bis 22 Uhr ausschließlich Musik der 60er und 70er Jahre. Wie immer die Geburtstage, Todestage, Veranstaltungshinweise und die Coverversion der Woche.

John Phillips, er war Sänger bei den Mamas und Papas. Er hätte am Samstag, wenn er dann noch leben würde, seinen 90. Geburtstag, kaum zu glauben. Ich habe hier meinen Titel, I Saw Her Again Last Night.

Tim Bogert hätte, wenn er noch leben würde, heute seinen 81. Geburtstag und er war Sänger und Bassgitarrist bei Vanilla Fudge und ich habe eigentlich deren schönsten Titel rausgesucht, You Keep Me Hanging On.

An dieser Stelle die Coverversion der Woche, wobei Coverversion kommt in diesem Fall eigentlich, ist vielleicht eine falsche Bezeichnung. Das Original ist von Verdi aus dem Gefangenenchor und da gibt es eine total schöne Version von Zucchero, Va Pensiero.

wirklich zum Heulen schön. Ich muss wirklich sagen, toller Titel von Zucchero. Gestern vor 57 Jahren erschien die Single Hey Jude als Single. Ist auf keiner regulären LP vorhanden. Und diesen Titel hat natürlich Paul McCartney komponiert. Und ja, den hören wir jetzt. Hey Jude, die Beatles.

Das geht jetzt so noch 2,5 Minuten weiter und ich denke, das können wir uns sparen und spiele über wieder eine andere Musik. Und zwar erschien vor 50 Jahren am Montag das Album Born to Run von Bruce Springsteen. Es war das dritte Album, was er auf die Wege brachte. Die ersten beiden floppten verkaufstechnisch und er hat dann 2 Jahre im Studio gearbeitet, um dann Born to Run zu produzieren. Und das war dann der Durchbruch und aus diesem Album dann auch den gleichnamigen Titel. Bruce Springsteen, Born to Run.

Springsteen. Ich war damals dabei in Berlin, in Ost-Berlin, als er sein Konzert vor 180.000 Leuten gehabt. Das war gewaltig, wirklich. Ja, jetzt komme ich zu Ran Bashi. Wer ist Ran Bashi? Der war Schlagzeuger bei Iron Butterfly. Und am Freitag ist sein 4. Todestag. Und die US-amerikanische Band Iron Butterfly, die haben ja damals diesen wunderbaren Titel In die Galata wieder geschrieben. 17 Minuten mit einem 5-Minuten-Schlagzeug-Solo. Und ich habe mich entschlossen, den heute auch mal wieder in voller Länge zu spielen. Und zwar In die Galata wieder jetzt von Iron Butterfly.

Die Geburtstage, Todestage und Veranstaltungshinweise, da hatten wir am Montag Born to Run, vor 50 Jahren erschien es, ein Album von Bruce Springsteen haben wir gespielt. Am gleichen Tage vor 39 Jahren erschien Graceland, ein Album von Paul Simon. Und dann sind wir am Dienstag angelangt, erst da erscheint Hey Jude von den Beatles als Single. Die Komposition war von Paul McCartney, das ist auch schon wieder 57 Jahre her. Und heute vor 81 Jahren, wenn er dann noch leben würde, hätte ja der Bassgitarrist und Sänger von Vanilla Fudge, Tim Bogert, seinen 81. Geburtstag. Heute 35. Todestag von Stevie Ray Vaughan, ein US-amerikanischer Wahnsinnsgitarrist und auch Sänger. Michael Jackson am Freitag, wenn er noch leben würde, 67 Jahre alt. Und am 29.08.1970 fand das Isle of Wight Festival mit über 600.000 Besuchern statt. Unter anderem waren dabei Supertramp, Taste, Chicago, Procol Harum, Emerson, Lake & Palmer, Joni Mitchell, 10 Years After, Doors, Who, Donovan, Free, um nur einige zu nennen. Ebenfalls am Freitag erschien das erste Album von Udo Lindenberg und das hieß Lindenberg. Am Samstag, John Phillips haben wir gewürdigt, er hätte seinen 90. Geburtstag, er war Sänger bei den Mamas und Papas. Mickey Moody, er hat seinen 75. Geburtstag am Samstag, er ist der Gitarrist bei Whitesnake. Van Morrison feiert am Sonntag seinen 80. Geburtstag, den werden wir gleich hören. Und am 31.08.1971 verlässt John Lennon für immer seine englische Heimat und erst im Jahre 1976 erhält er die amerikanische Staatsbürgerschaft. Das waren die Geburtstage, Todestage, Veranstaltungshinweise. Nächste Woche Freitag ist wieder Beat Corner geöffnet zum normalen Stammtisch und dann ist damit auch die Sommerpause beendet und da könnt ihr wieder freitags Bier trinken und ich habe jetzt eine neue Biersorte am Start und bin da ganz stolz drauf, dass ich jetzt die neuen Sprünge mit dem AFG-Angebot, Spirituosen und natürlich deren wundervolles Bier bei mir am Hahn habe. Im Beat Corner nächste Woche Freitag wieder geöffnet. Into the Mystic, Van Morrison, ein toller Titel, live dargeboten.

Ja, Sven Morrison, der war ja im Kulturstadtjahr 1999 hier in Weimar zu Gast und ich habe ihn aber zwei Wochen vorher in London in der Wembley Arena erlebt und das war ein tolles Konzert und ich muss wirklich sagen, das war wirklich gewaltig. Im Vorprogramm war Bob Dylan und er hatte die gleiche Begleitband wie Sven Morrison und er hat um sein Leben gespielt. Ich habe Bob Dylan zweimal gesehen, einmal in Erfurt, das war lausig und dann, wie gesagt, in London und das war wirklich, das war der Hammer. Und da muss ich sagen, ich bin dann nie wieder zu einem Bob Dylan Konzert gegangen, weil ich wollte das in Erinnerung behalten und ihn so im Grunde in meinem Schädel weiterbehalten, weil er gibt wirklich sehr, sehr mäßige Konzerte. Aber ich bin schon wieder fast am Ende der heutigen Sendung. Die Zeit vergeht so schnell und ich habe jetzt hier noch einen wunderschönen Titel von dem Herrn John Lennon, der ja nun auch schon eine ganze Weile tot ist. Number 9 Dream.

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2: Ja, einen wunderschönen Samstagnachmittag heute am 4. Juli, Unabhängigkeitstag in den USA übrigens. Und wir haben heute eine ganz tolle Sendung. An meiner Seite ist wie immer, hallo Aaron.
3: Ah, ich bin also hallo Aaron, okay.
2: Genau, hallo Aaron. Und wir haben einen Studiogast, leider nicht live hier, sondern am Telefon. Und das ist Kai Chaos aus Hamburg. Hallo Kai.
4: Hallo Michael. Hallo Aaron.
3: Hallöchen, schön. Wie geht's dir?
4: Sehr gut.
3: Das ist doch schön.
2: Ja, das hört sich doch gut an. Ja,
4: freut mich riesig, dass ich dabei sein darf.
2: Ja, sehr gerne. Und wir haben uns schon mal kurz vorher unterhalten. Also ich kann ja mal ganz kurz erzählen, wie ich Kai kennengelernt habe über das Internet. Juhu, Internet sei Dank.
3: Wer hätte das gedacht?
2: Genau, wer hätte das gedacht? Und war auf der Suche nach Singer-Songwriter und ja, hatte Kai gefunden. Hat ihn angeschrieben und hat gesagt, na klar komme ich und wo seid ihr überhaupt? Und da habe ich erstmal gesagt, okay, wir sind hier im Herzen von Thüringen, in Weimar. Und hat er, ich bin in Hamburg. Aber es ist ja heute kein Problem, das kann man alles per Telefon machen. Also wir freuen uns, Kai, dass du bei uns bist und wir unterhalten uns ein bisschen über dich, deine Musik und freuen uns schon auf deine Songs, die du uns bereitgestellt hast. Ja, möchtest du dich ganz kurz nochmal selber vorstellen?
4: Ja, klar, gerne. Ich bin Kai Chaos, schreibe Lieder gegen den alltäglichen Wahnsinn, insbesondere gegen meinen eigenen. Die mich kennen, können leider bestätigen, dass es nicht immer ganz gut klappt. So ein bisschen eine verrückte Seite habe ich halt immer noch. Und ich mache schon ein bisschen länger Musik, so seit ich eigentlich Schüler bin, Abiturient. Aber so zum Songwriting bin ich eigentlich erst gekommen, während des Corona-Lockdowns und habe mir dann so Online-Kurse gebucht gehabt bei der Hamburger Volkshochschule und habe dann angefangen, eigene Songs zu schreiben. Dann, das wird man dann wahrscheinlich auch noch merken, die ersten Songs sind so ganz typische Songs aus der Zeit. Was kann man schon machen während Corona, ne? Während dem Lockdown spazieren gehen, egal ob es regnet oder nicht. Und dann gibt es ein paar sehr persönliche Lieder, so, die ich geschrieben habe. Und ja, dann habe ich mir so mein eigenes Repertoire aufgebaut, angefangen ein bisschen hier durch die Hamburger Musikszene zu tingeln und ersten Solokonzerte gegeben und mittlerweile macht mir das sehr viel Spaß. Ich bin immer mal wieder unterwegs, das war ich neulich bei der Kieler Woche. Das ist immer ein schönes Event hier in Norddeutschland und ja, was soll ich sagen? Also bin mittlerweile dazu gekommen, auch einige der Lieder bereits zu veröffentlichen und freue mich, dass das jetzt immer mehr werden.
2: Ja, das ist wunderbar, das zu hören. Und ich würde sagen, wir machen mal Musik mit deinem ersten Titel. Und das passt ganz gut auch irgendwo in deine Region, weil du hast mir gerade am Telefon gesagt, dass es bei dir regnet.
4: Und hier in Hamburg gießt es.
2: Gießt es, ja. Und passend dazu spielen wir den ersten Song. Es regnet.
3: Genau, den spielen wir auch gleich. Das ist jetzt wieder klassisches Live-Radio. Der lief nämlich schon, wir haben es nicht gehört. Deshalb bin ich hier noch ganz kurz an der Technik, um das hier richtig einzurichten. Aber ich denke, oder ich bin frohen Mutes, dass es jetzt gleich losgeht. Wir hören, es regnet.

0: Das war Es regnet von Kai Chaos, heute aus Hamburg zugeschaltet bei uns bei Words & Chords. Ja, das, ich sag mal so, es ist kein depressives Lied, sondern es ist ja irgendwo, ist es schon eine gute Unterhaltungsmischung, würde ich sagen.
1: Ja, danke schön. Also man hätte natürlich depressiv werden können damals. Es war ja sozusagen Corona, Lockdown, du konntest ja nicht viel machen, also außer spazieren gehen. Und selbst wenn es regnet, bist du halt vor die Tür gegangen. Ne?
0: Ja.
1: Sonst gab es einfach nicht viel. Und dann dachte ich mir, das kannst du jetzt nicht so als Jammersong anlegen. Dann mach's Beste draus und
0: ja, fröhlich. Ich würde sagen, es ist dir auch hundertprozentig gelungen. Also das ist ein guter Einstieg gewesen, ne, Aaron?
2: Ja, doch, hat einen schönen Groove gehabt.
0: Mal ganz kurz gefragt, Kai Chaos, ist der Name Programm bei dir oder wie ist der Name entstanden?
1: Ja, der Name ist nicht wirklich Programm. Im echten Leben bin ich IT-Freiberufler. Und das lässt mir dann natürlich auch viel Zeit, ab und an mal einfach zu sagen, nö, jetzt mache ich lieber Musik. Als IT, das muss man sich dann halt so zusammenzuckeln, wie das gerade mit der Projektlage ist. Und der Kai, sag ich immer, das ist derjenige, der das Geld verdient. Und der Chaos, der hat den Spaß im Leben.
0: Na, okay. Gute Mischung.
1: Da habe ich halt, das ist ein Künstlername, und da habe ich so ein bisschen rumgespielt, weil man ja nicht immer nur ganz ernst sein kann und ganz mathematisch, da braucht man so ein Outlast, sondern ich rumgespielt, so Kai kreativ. Und dann bin ich aber eher auf Kai Chaos gekommen. Und ja, ich liebe Alliterationen, das wird man auch merken in den Texten, dass da viele so Wortfolgen drin sind, die alle mit demselben anderen Buchstaben anfangen. Und so bin ich dann halt bei Kai Chaos geblieben.
0: Mhm. Ich habe ja schon im Vorgespräch gesagt, ich habe ja immer Probleme, mir Namen zu merken. Und aber Kai stimmt. Chaos ist mir sofort in Erinnerung geblieben. Also das ist schon mal sehr gut und für einen Moderator sowieso immer sehr wichtig. Und ja, ich finde es einfach wirklich gut. Und du hast gerade was gesagt, was zu deinem nächsten Song passt. Und zwar hast du so Zuckeln gesagt. Und zwar, dein nächster Song hat ja auch irgendwo mit Zuckeln zu tun, ne?
1: Ja, ganz genau. Da war quasi dann Ende von Corona und ich habe weiter Songwriting-Kurse gehabt, aber man durfte sich schon wieder treffen und auf dem Weg dahin ist aber dann dummerweise der Zug liegen geblieben. Und ja, als ich dann ankam, sagte mir der, ganz egal, wir haben noch nicht so viel gemacht. Wenn dir irgendein Thema emotional am Herzen liegt, dann schreib doch jetzt einfach einen Song darüber und so ist halt der Song entstanden. Genießen Sie Ihr Leben in vollen Zügen.
0: Ja, wunderbar. Es passt irgendwie wieder ganz genau. Also wer mit dem Zug fährt, ich fahre auch viel mit dem Zug.
3: Wir.
0: Oder wir, ja genau. Wir sind begeisterte Zugfahrer, wenn sie denn mal kommen.
2: Und wenn sie mal abfahren.
0: Oder so. Ja. Und da kann man durchaus, also ich glaube, da könnte man eine eigene Sendung von machen mit Zugtiteln. Aber ja. Ich würde sagen, wir hören erstmal rein. Genießen Sie das Leben in vollen Zügen.
2: Genau, und genau das tun wir jetzt hier. Im vollen Studio.

0: Ja, Menno, das war Genießen Sie Ihr Leben in vollen Zügen. Ja, also wieder aus dem wahren Leben gesprochen. Kai, du hast mir gerade noch erzählt, du hast noch eine schöne Anekdote zu dem Song.
1: Ja, das mit dem Bier ist mir tatsächlich passiert. Da hatte irgendwie der Zugführer da quasi dein Geschwindigkeitsbegrenzungssignal übersehen und wegen einer Baustelle musste der langsam fahren, ist aber zu schnell reingefahren und zum Schutz der Bauarbeiter liegt der Zug dann erstmal eine Vollbremsung hin. Und ich hatte halt gerade ein frisches Bier bestellt und das hat sich dann halt direkt auf meiner Brust ausgebreitet, weil da hast du keine Chance, so das Ding steht plötzlich. Ne? Also
0: da fällt mir gerade was ein, das kann ich nochmal auch zum Besten geben, weil mir ist es so ähnlich mal passiert, aber nicht im Zug, sondern im Flugzeug. Und zwar bin ich von London zurückgeflogen nach Berlin und erstmal hatten wir ganz viel Verspätung, weil Unwetter über Europa, also über Mitteleuropa war. Und dann konnten wir irgendwann losfliegen beim schönsten Wetter in London und dann hat man gemerkt, das wurde immer schlimmer und dann gingen die Turbulenzen los und kurz vorher habe ich mir noch einen Kaffee bestellt und die Stewardess hatte oder die Flugbegleiter und ich komme und aber dann gingen die Turbulenzen los und ein paar Reihen vor mir, die hatten gerade ihren Kaffee bekommen und in dem Moment, wo die den Kaffee in der Hand hatten, sind wir in ein Luftloch abgesackt und da war der Kaffee aus dem Becher an der Decke.
1: Ja.
0: Und ich dachte mir, gut, dass es nicht mehr geschafft hat, sonst wäre mein Kaffee auch an der Decke
1: gewesen. Ja, da kann man nur hoffen, dass der nicht zu heiß ist, ja, genau. Wenn der wieder runterkommt.
0: Ja.
1: Das ist nicht sehr angenehm.
0: Aber ich fand das lustig, in dem Flugzeug war eine Stimmung gewesen, das war dann wirklich, also ging rauf und runter, Luftlöcher und hin und her und das hat gewackelt da drin und wir hatten einen mordsmäßigen Spaß da drin. Also es war wie Achterbahnfahren.
1: Ja, cool.
0: Ja, okay, Kai. Gut, du bist ITler, du hast einen Single-Songwriter, nicht Wettbewerb, doch hast du auch Wettbewerb, hast du auch gemacht, ne?
1: Ich habe auch schon so Wettbewerbe gemacht, aber sozusagen, das ist nicht mein Ding, ich mache meist den letzten Platz.
0: Ja, okay. Das ist muss ja für den Erfolg nicht abträglich sein. Weil
1: ja, das ist relativ normal. Also das Publikum besteht halt dann vorwiegend aus jüngeren Menschen und die ersten Plätze sind eigentlich meistens englischsprachig.
0: Okay.
1: Das ist halt jetzt nicht mein Genre, mein Metier.
0: Ja, ja.
1: Da passe ich gar nicht richtig rein, deswegen habe ich es dann auch einfach gelassen.
0: Ja, okay. Ja, das ist ist ja auch gut, aber die Erfahrung, die man dort sammelt, das ist ja auch wichtig, ne? Also man lernt ja auch andere Leute kennen und so. Also man muss es schon, man kann es schon aus dem Wettbewerb heraus sehen, aber ich denke mal immer dabei sein und Leute kennenlernen, neue Netzwerke knüpfen und so weiter. Und das ist immer wichtig, ne?
1: Das ist eher so mein Ding, mich eben zu vernetzen hier auch in der Hamburger Szene. Wir haben hier eine sehr aktive Singer-Songwriter-Szene und es gibt halt auch regelmäßig so Open Stages. Da ist dann, jeder kann hingehen, liegt eine Liste aus, first come, first sing sozusagen. Mhm. Und da ist da eben kein Wettbewerb, sondern jeder darf zwei Lieder vortragen im Normalfall. Und das wird von vielen genutzt und dann trifft man sich halt gegenseitig mal auch so die neuen Ideen vor und dadurch kriegt man ja auch mit, was treiben denn so die anderen, was treibt denn die anderen um und da bin ich sehr aktiv und bin auch seit 2024 Co-Organisator von so einer Open Stage und das macht mir sehr viel Spaß und da lerne ich halt auch haufenweise neue Leute kennen.
0: Mhm. Das ist gut zu wissen, weil ich möchte das ganz gerne auch hier bei uns in der Region mal so ein bisschen mehr etablieren, weil das ist, wir haben zwar viel Kultur, ich meine, Weimar ist ja durch Goethe und Schiller ja sehr bekannt, weltweit bekannt und wir haben viel Kultur, aber gerade was Singer-Songwriter angeht, da sind wir noch ein bisschen im Schlafmodus und da möchte ich auch ganz gerne mal auch in die Richtung gehen, dass man auch so Open-Stage-Abende mal anbietet. Und da mal ein bisschen was macht, dann da können wir uns noch gerne noch mal dazu unterhalten. Das wäre super.
1: Ja, auf jeden Fall.
0: Na. Jo, so, jetzt haben wir genug geschwatzt. Nee, was sagt man in Hamburg?
1: Geschnackt.
0: Geschnackt, genau, geschnackt, Mensch. Ja, und ich würde sagen, wir fahren jetzt an den See.
2: Oh ja.
0: Was hältst du davon, Kai?
1: Super Idee.
0: Cool, also.
1: Wenn die Sonne wieder scheint.
0: Genau, auf geht's.
2: Mit dem vollen Zug fahren wir jetzt sozusagen an den See, oder?
1: Ja.
2: Alles klar.

0: Das war Ich fahre an den See. Kai, toller Song. Klingt nach
1: Dankeschön.
0: Meer. Hast du da einen Lieblingssee oder?
1: Nee, einfach, hier gibt es einige
0: Ja.
1: Badeseen hier in Hamburg so und da kann man ganz gut hinfahren und sich einfach mal hinlegen und auch an den Nicht-Badeseen findet man immer ein schattiges Plätzchen.
0: Okay.
1: Interessanterweise finde ich sozusagen, der Song, der triggert immer wieder die Leute, sobald sie die Bridge hören von
0: Ja.
1: mir an und schreiben mir dann so Kommentare rein, wie, was ist das denn hier, ein Hartz-IV-Werbesong, weil wenn ich dann anfange zu singen, mir tun die anderen Leute leid, die jetzt auf der Arbeit sitzen, aber was soll ich machen? Als Freiberufler kann ich es mir halt
0: Ich wollte gerade sagen, du bist doch Freiberufler, du weißt, von was du sprichst, ne? Oder singst.
1: wenn ich da rumliege, kriege ich sie auch nicht bezahlt.
0: Ja,
1: Also, ich
0: genau. Da muss man abwägen,
1: meine,
0: ne?
1: genau, das muss man abwägen und dafür kann man dann, wenn es regnet hier in Hamburg, lieber dafür durcharbeiten am Wochenende. Ne?
0: Jetzt muss ich mal eine Frage stellen. Also Aaron und ich, wir waren ja schon beide mehrmals in Hamburg. Vor 2 Jahren waren wir zusammen, ne?
2: Genau, in der Elbphilharmonie.
0: Genau, in der Elfi. Sehr schönes Gebäude, muss ich sagen. Kann man in der Elbe baden?
1: Jein, also es wird nicht empfohlen, es ist nicht direkt verboten.
0: Ah,
1: Also
0: okay.
1: unterhalb vom Hafen, so ab Blankenese stromabwärts oder auch ja, in die Örvel-Gönne. Ecke Museumshafen, da gibt es Sandstrände und da gibt es auch immer wieder Menschen, die ins Wasser gehen. Es kommt dann aber auch gerade jetzt immer wieder zu Unfällen, weil die Leute das komplett unterschätzen,
0: Ja.
1: wenn diese großen Pötte, die da durchfahren durchs Fahrwasser, die
0: Ja.
1: erzeugen einen unglaublichen Sog. Der zieht dir die Füße weg. Und wenn du nicht richtig schwimmen kannst, dann hast du verloren. Denn das ist relativ schnell, kommt dann diese Fahrrinne, die ist ausgebaggert.
0: Ja.
1: Und von eben hier ist alles noch flach, geht dir bis zur Brust. Ja, und das zieht dich da raus Richtung Fahrrinne, dann hast du halt verloren. Ne?
0: Okay.
1: Da sind jetzt gerade erst wieder Menschen ertrunken in der Elbe. Also
0: Oh.
1: da wäre ich sehr, sehr vorsichtig im Bereich des Fahrwassers. Also sonst von der Gesundheit ist es wohl möglich, würde ich sagen. Also es gibt
0: Ja.
1: immer wieder genug Leute, die reingehen, aber es wird
0: Was?
1: dringend abgeraten, auch von der DLRG, das zu
0: Ja,
1: üben.
0: ja, ja. Ja, muss man halt wissen, ob man das Risiko eingehen will. Ne? Das ist halt schwierig.
1: Ja,
0: Ja.
1: man kann uns auf der anderen Elbseite sozusagen, also die meisten sitzen ja dann halt nördlich, aber südlich sozusagen, wo eben nicht das tiefe Fahrwasser ist, da kannst du natürlich dann, aber da ist es eher
0: Ah,
1: schlammig,
0: okay.
1: da will dann wieder keiner rein. So, deswegen,
0: Ja.
1: ja.
0: Gut. Ja, das ist gut zu wissen. Also ich denke mal, wir werden Hamburg mal wieder besuchen. Wir haben ja auch eine gute Bekannte in Hamburg, ne? Die Melanie.
2: Ja, die haben wir bei dem Dreh von The Piano, oder ich habe sie kennengelernt beim Dreh von The Piano vor 2 Jahren. Da war sie in Leipzig und wir haben auf dem Leipziger Bahnhof gespielt, also Klavier gespielt, und es war eine ganz schöne Aktion, eigentlich war
0: Genau.
2: ja.
0: Und ja, es wird mal wieder Zeit, nach Hamburg zu fahren. Ne? Was denkst du?
2: Klaro, schön mit der Deutschen Bahn, mit dem ICE, ne?
0: Ja, genau.
2: Von
0: Ja, was?
2: Erfurt.
0: Ich kann mich da an eine Sache erinnern, das habe ich noch nie gehört, dass wenn man, glaube ich, am Hamburger Hauptbahnhof ist und fährt dann weiter, noch eine Station, kommt dann eine Durchsage, dass man auf sein Gepäck aufpassen sollte. Ist das wirklich so krass? Das weißt du nicht, ne?
1: Nee, weiß ich nicht, habe ich nicht, klingelt bei mir jetzt auch nichts.
0: Ja,
1: Also
0: also
1: das
0: das.
1: wäre ja dann quasi Dammtor. Also das empfiehlt sich grundsätzlich, aber das
0: Ja.
1: kann dann natürlich schon sein, dass wenn du denkst, ich fahre bis Altona, das heißt, du hast ja quasi Hauptbahnhof, Dammtor und dann Altona, die
0: Genau.
1: Bahnhöfe,
0: Ja.
1: dann kann das schon mal sein, dass jemand im Hauptbahnhof eingestiegen ist und geht einfach da durch. Und wenn du in dem Moment aufs Klo gehst, dann hast du halt
0: Ja,
1: verloren.
0: okay.
1: Also, aber ansonsten wüsste ich nicht, dass da irgendwie
0: Ja.
1: Leute
0: Ja,
1: beraubt werden oder so. Ne?
0: also ich
1: Aber
0: hatte ich hab
1: wenn da quasi unbewachtes Zeug rumliegt, das kriegt halt keiner mehr mit, weil alle stehen auf und packen ihr Zeug und
0: Ja.
1: suchen ihre Koffer und so. Da kann das schon sein, wenn einer durchgeht, das würde kein Mensch mitkriegen, dass da
0: Okay.
1: plötzlich da dein Laptop weggenommen wird oder so. Und
0: Weil ich hatte jetzt nicht das Gefühl, da irgendwie da in Gefahr zu sein, dass da das Gepäck weg ist oder so. Aber ich war total überrascht über diese Ansage, weil ich die noch nie gehört habe.
1: Ja, ich kenne so eine ähnlichen Ansagen. Ich liebe sozusagen Nizza. Und wenn du von Nizza nach Richtung Paris fährst, da mit dem TGV, dann kommt auch immer so eine Durchsage, weil quasi der hält da unten noch an jedem Bummelbahnhof, hätte ich fast gesagt, an der Côte d'Azur.
0: Ja.
1: Und dann zieht er einfach durch Richtung Paris und hält zwischendurch nicht mehr. Und wenn du dann kannst du versuchen, irgendwie telefonisch den Dienst anzumelden. Das nützt ja aber nichts.
0: Ja.
1: Da muss man immer direkt aufpassen, direkt vor dem letzten Bahnhof sozusagen. Da kommen auch immer diese Durchsagen, passen bloß auf ihr Gepäck auf.
0: Ah, okay.
1: Wenn das weg ist, dann kommst du nicht mehr aus dem Zug und kannst eigentlich erst Stunden später irgendwas unternehmen.
0: Ja, alles klar. Okay, wir machen einen weiteren Song von dir, und zwar Keine Lust heute aufzustehen. Ich glaube, das kennen sehr viele.
1: Ja. Moment, hier ist es ein bisschen schlimmer gewesen, so da hat mich halt voll ein depressiver Schub erwischt.
0: Okay.
2: Ja, dann hören wir jetzt mal Keine Lust, heute aufzustehen an diesem schönen Samstag bei Words & Chords bei Radio Lotte.

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1: Also der Jingle funktioniert, das ist schon mal gut. Nee, wir haben ein kleines technisches Problem gerade, das ist momentan am Wochenende sowieso hier der Wurm drin. Also ja, es tut uns leid, dass der Song jetzt abgebrochen ist. Aaron arbeitet gerade technisch dran, den wiederherzustellen.
2: Und jetzt haben wir auch Kai wieder auf der Leitung.
1: Jetzt haben wir Kai wieder auf der Leitung.
2: Oder?
1: So. Ja, ja. Okay. Ist da. Okay.
3: Ja, wenn es jetzt hier nicht klappt, dann lege ich den Leuten einfach ans Herz. Ihr könnt ihn jederzeit streamen. Ihr könnt auch gerne auf meiner Webseite vorbeigucken, kaichaos.de. Und da findet ihr zum einen eine Liste mit Open Stages in und um Hamburg herum. Das sind so mittlerweile an die 40, die ich schon besucht habe. Aber ihr könnt da auch völlig kostenfrei für euch die Songs streamen, falls ihr den Song da zu Ende hören möchtet.
1: Genau, nee, wir gucken nochmal. Keine Ahnung, was jetzt...
2: Wie gesagt, das ist Live-Radio.
3: Ja. Das Leben.
1: Ja, genau.
3: Da hatte euer Rechner auch keine Lust aufzustehen und es hat abgestürzt.
1: Ja, vielleicht ist das Liedprogramm, ne?
3: Ja.
1: Genau. Also du hast es den Werbeblock vorweggenommen, das ist auch okay, weil ich gerade so ein bisschen auch mal auf dich verweisen wollte und deine Auftritte, die du in und um Hamburg machst. Bist du da nur in und um Hamburg unterwegs oder bist du auch mal weiter weg?
3: Also aktuell tatsächlich nur sozusagen hier im Raum Norddeutschland, alles, was man so als Tagestrip irgendwie sinnvoll noch machen kann.
1: Okay.
3: Sodass ich nicht irgendwie groß im Hotel sein müsste.
1: Ja.
3: Also du hast... ich werde das aber auf jeden Fall in Zukunft ausbauen.
1: Mhm. Ja, du hast ja gesagt Kieler Woche, also Kiel ist dann nicht so weit weg von Hamburg.
3: Nee, ich wohne im Hamburger Norden und ungefähr eine Stunde fährst du da. Das Da stehe ich manchmal, wenn ich Richtung Süden auf die andere Elbseite möchte, stehe ich länger vorm Tunnel im Stau.
1: Ja, das kenne ich von Berlin. Ich kenne einige Berliner, die brauchen durch die Stadt länger, als wenn sie von außerhalb auch mit dem Zug in die zum Hauptbahnhof fahren. Also das ist ganz, ganz verrückt. Ja. Aaron, wie schaut's aus?
2: Also, da kann ich einfach nur sagen, wir probieren es einfach nochmal, ne?
1: Okay.
2: Vielleicht mit dem nächsten Song oder nochmal mit dem vorherigen? Wie?
1: Mach mal einen Regenbogen.
2: Genau, oder?
1: Ja. Genau, mach mal einen Regenbogen.
3: Mach mal einen Regenbogen.
1: Genau, weil da liegt ja meistens am Ende ein Schatz.
2: Ja.
3: Ja, in diesem Fall ist es einfach ein Liebeslied. Ne? Ich weiß nicht, wer das noch kennt. Früher war beim Fernsehen ja öfter mal die Farbe weg. Und dann kam die plötzlich wieder. Und manchmal fehlt einem einfach so ein besonderer Mensch, ohne dass man genau benennen kann, warum man sich innerlich so unruhig fühlt. Und erst wenn die Person wieder da ist, geht die Sonne auf und die Farbe kommt zurück. Mein Regenbogen.
1: Genau.
2: Na dann, Regenbogen.

0: Das war Regenbogen von Kai Kaus aus Hamburg. Auch wieder ein ganz toller Titel. Kai, wenn du unterwegs bist,
1: Ja.
0: wo bist du anzutreffen in Hamburg?
1: In Hamburg sozusagen, sage ich einfach mal ganz flächig. Sonst relativ oft irgendwo hier in Schleswig-Holstein, weil ich im Norden von Hamburg wohne, und dann kann man relativ zügig auch die kleineren Städte und Dörfer in der Umgebung mal besuchen. Und dann ab und an auch in Niedersachsen. So, das ist so das Feld, wo ich mich aktuell tummel. Im Prinzip eben alles, was man innerhalb eines Tages gut hin und zurück erreichen kann,
0: Ah,
1: sodass ich
0: okay.
1: keine Übernachtung da drin habe.
0: Ja. Also man kann dich auch buchen, zum Beispiel für Wohnzimmerkonzerte oder kleine Feierlichkeiten.
1: Das kann man auch, ja. Das ist auch schon geschehen. Der Einzige, was ich da gleich immer vorweg schicke, ist, ich singe halt mein eigenes Repertoire. Also wenn die Songs da reinpassen, man kann sie sich ja auch vorher alle anhören, selbst die nicht veröffentlicht sind, findet man alle auf YouTube. Und ich bin jetzt nicht, wie soll ich sagen, so der Mensch, den du buchen würdest für eine Firmenfeier, damit der irgendwie die Top 40 Songs als Coversongs singt. Das ist nicht mein Ding. So, ich trage halt gern mein eigenes Repertoire vor.
0: Das ist ja auch gut so. Also es gibt ja viele, die Cover-Songs schon singen und man sollte dann auch irgendwo entweder sich positionieren, nicht entweder, man sollte sich positionieren und wenn man sagt, okay, ich spiele mein eigenes Repertoire und man kann sich die Songs ja vorher anhören, auch bei Spotify, dann ist es ja okay und gesagt, gut, genau das passt. Also auf alle Fälle. Also wer uns zuhört um Hamburg oder Niedersachsen, da wo Kai mit dem Auto hinkommt und wieder zurückkommt, seid ihr aufgerufen, bucht Kai.
1: Dankeschön.
0: Ja, natürlich. Ja, ich weiß, dass wir jetzt auch sehr viele Zuhörer haben aus Deutschland. Also es hat sich schon weit verbreitet und ich bin auch froh drüber, dass wir da jetzt regen Zuspruch haben und dass wir auch mit der Sendung so überregional auch tätig sein können, weil das ist immer wichtig, weil es gibt viele gute Musiker in und um, nicht in und um Weimar, in Deutschland natürlich. Und da ist es immer gut, auch immer wieder Neues zu hören und auch viele Geschichten zu hören, weil das ist immer wichtig. Na, Hermann, was meinst du dazu?
2: Ja, genau.
0: Ja.
2: Ja, du redest zu viel, da weiß ich immer nicht so ganz, wo ich da ansetzen soll,
0: Ja,
2: weil du ja
0: gut.
2: schon alles immer vorwegnimmst.
0: Okay, alles klar. Gut, weil ich so viel rede, machen wir den nächsten Song.
2: Genau. Was wäre das denn?
0: Und das wäre Stimmengewirr, wenn ich das richtig sehe.
2: Na, ich dachte eher an den Sommerabend.
0: Ah, genau, machen wir den Sommerabend.
2: Aber frag mal doch Kai, was wollen wir als nächstes hören?
1: Oh, das überlasse ich völlig euch. Also, Sommerabend ist ganz einfach mein Sommerabend. Ist

0: Das war Stimmengewirr von Kai Chaos. Kai, Stimmengewirr, wie ist der Song entstanden oder welche Idee hast du damit verfolgt?
1: Ja, entstanden ist der Song eigentlich darüber, dass ich sozusagen, ich hatte plötzlich so eine Idee von so einem Pärchen im Kopf, die sind zusammen zu einer Party gegangen und auf der Party tun die halt noch so, als wären sie ein Paar und gehen auch gemeinsam. Aber schon auf dem Bahnhof merkt man, die haben sich eigentlich nichts zu sagen. Also jeder macht irgendwas anderes, sitzen sie nur noch nebeneinander und ja, zu Hause haben sie sich auch nichts mehr zu sagen. Und eigentlich würden sie vielleicht ganz gerne wieder zusammenkommen, aber die finden irgendwie den Weg nicht. Und da ist komplett das Kommunikationsaus in dieser Beziehung. Aber die wollen sich irgendwie nicht eingestehen, dass die Beziehung zu Ende ist.
0: Mhm. Also dafür, dass das jetzt, ich sage mal so in Anführungsstrichen, erfundenes Thema von dir ist, ist es aber erstaunlich nah an der Realität, weil ich denke mal, das geht sehr vielen Pärchen so, gerade in der heutigen Zeit, wo man ja auch mit vielen Sachen einfach überfrachtet wird. Ja, also wenn ich, ich sag mal, Bahn fahre oder auch mit dem Bus fahre oder so, ich sehe die Menschen nur noch auf das Handy schauen und der Kopf unten und man beobachtet gar nicht mehr so, ich sag mal, seine Umgebung, und das setzt sich ja zu Hause fort, ja. Also viele Paare haben ja wirklich das sitzen nebeneinander auf dem Sofa und jeder guckt auf sein Smartphone.
2: Und schreiben sich gegenseitig WhatsApps.
1: Ja, genau. Dann würden sie ja noch miteinander kommunizieren, ja. Das ist vielleicht auch mal in Ordnung. Aber also, in dem Fall, bei dem Pärchen ist halt wirklich aus und eigentlich nur noch die schiere Verzweiflung. Die würden vielleicht gerne miteinander reden. Ich meine, wie du schon sagst, es ist mehr Beobachtung und was man halt so mitbekommt, auch im Umfeld, was ich dann halt versucht habe, mal in Worte zu fassen.
0: Mhm. Ja, also auf alle Fälle ein sehr realistischer Song. Ja, also kann man schon so sagen. So, dann haben wir noch einen Song, aber wir haben ja noch ein paar, und wir haben ja noch Live-Mitschnitte, aber die kommen gleich. Erstmal haben wir Unsere Nacht. Was verbirgt sich hinter Unserer Nacht, Kai?
1: Ja, Unsere Nacht ist sozusagen eigentlich, wenn man so will, auch ein bisschen so ein fiktiver Song, obwohl das, da muss ich sehr, sehr weit zurückgehen in meine Studentenzeit, aber da konnte das dann schon mal passieren, aber ich habe in München studiert, da haben sie quasi abends die Bürgersteige hochgeklappt und die U-Bahn hat da quasi den Betrieb eingestellt und ja, dann konnte das auch mal passieren, dass man sich irgendwo festgequatscht hat. Und ja, dann kann es mal zu einer ungeplanten ersten Nacht kommen.
0: Ja, okay. Jetzt muss ich nochmal fragen. Du bist ja aus Hamburg und hast in München studiert. Also das ist ja auch, war das nicht ein Kulturschock?
1: Jein, ich bin eigentlich von überall und nirgends, weil mein Vater bei der Bundeswehr war. Da sind wir im Schnitt so alle 4 Jahre umgezogen.
0: Ja.
1: Ich bin tatsächlich in Bremerhaven geboren und dann viel rumgekommen. Ich habe dann, mein Vater ist am Schluss in Erding gelandet, wo das, da gibt es so einen Luftwaffe-Stützpunkt und ja. Und dann lag das bei mir nahe, dass ich in München studiere. Ich habe dann eigentlich meinen ersten Job Anfang der 90er Jahre eben in Hamburg angenommen und seitdem bin ich hier sesshaft.
0: Ach so, okay. Also so rum ist es im Prinzip gekommen.
1: Ja.
0: Ah, gut. Okay, dann hören wir jetzt Unsere Nacht.

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1: Ja, genau. Da ist der Kai Chaos aus Hamburg und es klingt immer herrlich. Ich finde es immer so schön, wenn man so dieses, ist ja kein Plattdeutsch an sich, aber so dieses norddeutsche Dialekt. Ja, ich finde es immer schön. Ja, und du auch?
2: Ja. Ich bin ja nur nebenbei an der Technik, deshalb reagiere ich manchmal nicht. Aber genau. Ich sorge hier dafür, dass... dass die ganzen Songs laufen und dass das Mischpult zumindest einigermaßen funktioniert.
1: Genau. Ja, Kai, jetzt haben wir noch ein paar Minuten. Wir haben 53. Wir haben jetzt noch für unsere Zuhörer eine Premiere, denn es ist ein Song, ein Live-Mitschnitt, der noch nicht produziert ist. Ne?
3: Das stimmt.
1: Ja, und...
3: Den habe ich aber vor, als nächstes sozusagen, ich habe jetzt schon so ein paar Schnipsel eingespielt und eingesungen, aber der wird dann erst in ein paar Wochen wahrscheinlich erscheinen, aber dann kann man sich ja jetzt schon mal drauf einstimmen, was das Publikum dann erwartet.
1: Ja, und wir freuen uns natürlich, wenn wir auch eine kleine Premiere haben und damit auch die Zuhörer dann, wenn sie dann den Song dann produziert hören, dann sagen, ach, haben wir bei Würz und Kurz zum ersten Mal gehört.
3: Ja.
1: Sehr schön. Gibt es zu dem Song eine kleine Geschichte?
3: In dem Sinne nicht, es ist einfach eine Metapher aufs Leben.
1: Ah, okay. Dann würde ich sagen, fahren wir die Metapher ab.

0: So, das war der letzte Song. Wir müssen uns leider verabschieden. Kai, vielen Dank, dass du in unserer Sendung warst heute bei Würz und Kurz. Wir wünschen dir alles Gute. Weise noch darauf hin, nächste Woche könnt ihr euch das nochmal anhören. 14 Uhr diesmal aber schon. Und sage dir, Kai, vielen, vielen Dank, dass du bei uns in der Sendung warst.
1: Dankeschön, Michael. Ja, ich bedanke mich auch ganz herzlich, dass ich bei euch in der Sendung sein durfte. Aaron, dir nochmal ganz herzlichen Dank für die Technik und dass das gerne, alles gerne. Gut geklappt hat.
0: Ja, und mit den ganzen Vorzeichen heute bin ich auch froh, dass wir die Sendung jetzt wirklich so über die Bühne gekriegt haben und dass es dann einigermaßen geklappt hat. Und wie gesagt, der eine Song tut uns leid, dass der halt nicht gelaufen ist. Aber ihr habt ja die Gelegenheit, bei Kai euch den nochmal anzuhören und in voller Länge und in voller Pracht dann auch euch das nochmal anzuhören.
1: Den gibt es auf allen großen Streaming-Plattformen,
0: genau.
1: Inklusive YouTube. Gut. Und den oder über meine Webseite.
0: Oder über die Webseite.
2: Ja. Und wir verabschieden uns auch aus der Moderation.
0: Genau.
2: Das war Words in Chords.
0: Vielen Dank euch und bis zum nächsten Mal.

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1: Und damit herzlich willkommen zu Handmade, dem Musikmagazin aus Thüringen. Mein Name ist Micha und ich bin mit zwei wunderbaren Herren heute im sehr warmen Studio von der Band Zerfet zu Gast sozusagen. Ich begrüße Olli und Paul. Hallo.
2: Hallo.
3: Schönen guten Abend.
2: Hi. Du hast den Namen sogar richtig ausgesprochen.
1: Was heißt?
2: Sehr gut. Ja, wir haben immer so ein bisschen Probleme, wie man diesen Namen ausspricht. Also wir haben die natürlich nicht mehr, aber alle anderen, die den lesen und irgendwie nicht wissen, was damit zu tun ist.
1: Ja, na, sehr schön. Freut mich, dass ich gleich alles richtig gemacht habe.
2: Ja.
1: Ihr seid ja normalerweise zu dritt. Entschuldigt ist heute Christopher, ne?
2: Genau. Christopher ist, ich hätte fast gesagt leider, aber der ist schon im Urlaub, im Wohlverdienten. Und wir sollen ausrichten, dass wir Christopher unter dem Spitznamen der Hühne als kreatives Mastermind und Bandleader des Projektes Zerfet erwähnen sollen. Das haben wir damit getan. Christopher, liebe Grüße.
1: Wenn er zuhört, er kann auch gerne anrufen und dann mal live im Studio sein.
2: Oh, ja, das wäre gut.
1: Ja, schön, dass ihr hergefunden habt. Ihr wart ja schon jetzt das dritte Mal bei uns, wenn ich das richtig gesehen habe, weil ich habe euch noch nicht so lange auf dem Schirm. Und das müsste 2015 und 2017 gewesen sein.
2: Ach du meine Güte, ist das lange her.
1: Ja.
2: Zweimal schon.
1: Über
2: an einmal kann ich mich erinnern. Davor nicht. Okay.
1: Wer weiß, was da los war.
2: Oh Gott.
1: Holt mal unsere ZuhörerInnen ab. Wie würdet ihr eure Musik am besten beschreiben?
3: Ja, also das ist auf jeden Fall rockige Musik. Auf einem Aufkleber von uns steht drauf Punk, Grunge and Roll. So ein bisschen Rock'n'Roll, bluesige Elemente und Grunge halt.
2: Wir haben auch eine Stoner-Nummer dabei, glaube ich.
1: Ja.
2: Und manchmal auch ein bisschen Funk-Kram.
3: Stimmt.
2: Irgendwie so, ne? Also irgendwie, wir müssen dann hinterher mal entscheiden, was es jetzt nur wird, um das irgendwie in so einem, dem Ganzen so einen Namen zu geben. Mhm. Weil das, was dann passiert bei uns, das ist nicht, da hängen wir in keinen Schubladen irgendwie fest, glaube ich.
1: Also ja, haltet euch die Richtung offen sozusagen.
2: Ja, also proggig wird's nicht. Da kämpfe ich immer so ein bisschen dafür, aber das wird im Kollektiv abgelehnt. Und den Blastbeat habe ich jetzt auch noch nicht drauf. Deswegen sind da die Grenzen gesetzt.
1: Dann hören wir einfach mal rein, damit jeder sich gleich ein Bild machen kann in den Song Hitchhike.

0: Ja, und das war Hitchhike, ja.
1: Ja.
0: Von der Band Zephyr.
1: Jetzt bin ich
0: ein bisschen aufgeregt. Habe ich den Namen jetzt noch wieder richtig
1: gesagt? Super, ja, alles gut. Ja.
0: Wenn du sagst, das kommt so oft vor, ich kann es mir fast nicht vorstellen. Du hast gerade schon gesagt, Zephyr, ich musste auch per Anhalter durch die Galaxis dran denken. Das ist davon, ja?
1: Das ist da, genau, das ist davon, ja.
0: Alles klar. Wir müssen mal ganz kurz zurück, weil ich habe euch, wie gesagt, ich kannte euch bisher noch gar nicht. Mhm. Obwohl 13 Jahre ja schon eine lange Zeit ist.
1: Es geht vielen so.
0: Ja. Und irgendwie komplett an mir vorbeigegangen. Deswegen, ja, wie seid ihr entstanden? Wo kommt der Name her? Und was mir noch aufgefallen ist, ganz zu Anfang gab es ja wohl mal einen zweiten Namen, ne? Zephyr Prefect.
1: Ja, genau. Das war anno damals, 2013 müsste das gewesen sein. Toffer, hier unser Sänger, der jetzt heute nicht da ist, der war Teil von einem Fachschaftsrat hier in der Uni Erfurt und hat da irgendwie mit den Leuten Musik gemacht und die haben auch in dem Rahmen irgendwelche Veranstaltungen noch organisiert und selber mitgemacht. Und die hatten dann irgendwie noch einen Schlagzeuger gesucht und irgendein anderer von denen war dann, der dann unser nächster Bassist wurde oder erster Bassist wurde, der kannte mich und hat mich da irgendwie mit reingebracht als extern und dann hatte sich das dann irgendwie so ergeben und dann kam das irgendwie so, ich weiß gar nicht mehr wie genau, aber irgendwie haben wir dann Abende dann irgendwie in einem Gebäude am Hügel irgendwie rumgesessen und ein bisschen Musik gemacht und irgendwie hat das alles gut funktioniert. Und haben dann gesagt, ja, das funktioniert ganz gut, wir machen das jetzt weiter irgendwie so als Trio. So, und dann war auch relativ schnell der erste Auftritt irgendwie da, aber es gab noch keinen Namen. Und zu der Zeit hatte ich per Anhalter durch die Galaxis gelesen und fand das gar nicht schlecht, weil ich irgendeinen Bandnamen mit einem Z irgendwie cool fand. Mhm. Und dieses Prefect, das ist ja auch Arthur Dent und Fort Prefect, das ist auch noch eine andere Figur aus diesem Universum und hatte das dann irgendwie zusammengetan und das aus Mangel an besseren Vorschlägen ist es dann das geworden. Also wir hatten mehrere Phasen in den letzten 13 Jahren oder so, an denen wir ernsthaft überlegt haben, auf einen neuen Namen zu wechseln, der vielleicht irgendwie besser auszusprechen ist und letztendlich ist es gescheitert an Vertagung, glaube ich. Da kümmern wir uns nächste Woche nochmal drum. Und jetzt sitzen wir immer noch hier.
0: Aber ergibt das denn Sinn, jetzt nach 13 Jahren zu sagen, jetzt wechseln wir nochmal unseren Namen?
1: Absolut nicht. Natürlich nicht. Also für mich gehört es irgendwie dazu, dass man ständig fragt, wie heißt ihr nochmal? Wie wird es jetzt geschrieben?
0: Ja, jetzt hast du schon gesagt, ihr habt schon den ersten Bassisten gehabt. Paul, du kamst dann als Zweiter dazu oder gab es dann nochmal jemanden dazwischen?
2: Ich glaube, es gab sogar noch zwei dazwischen.
1: Denn nee, es
2: Flo und den...
1: Noch ein?
2: Enrico?
1: Ja, stimmt.
2: Du, Enrico?
1: Ja, klar. Passi, ach du, meine, ne? Da bist du Nummer 4 jetzt.
2: Ich bin dann die Nummer 4 sozusagen, ja.
0: Aber du bist jetzt schon länger dabei, ne?
2: Ich bin seit 2017 dabei, also fast 10 Jahre jetzt, ja. Und als ich dazugestoßen bin, ich glaube ein Jahr später oder so, da hatten wir dann das Prefect weggestrichen, glaube ich.
1: Ja, das war die einzige Namensänderung, ja. Genau, weil das immer Zephyr Perfect hieß und niemand hat verstanden, warum da jetzt das Prefect ist. Es sah mal aus wie ein Schreibfehler. Und das war so das Mindestmaß an Bandnamensänderung, auf die wir uns dann irgendwie einlassen konnten.
0: Also das heißt, ja gut, man muss halt per Anhalter durch die Galaxis kennen, ansonsten sagt einem das überhaupt nichts. Ne?
1: Ja, das stimmt. Aber wir haben dann irgendwie... Um das so ein bisschen zu umgehen, haben wir das erste Album haben wir dann Prefect genannt und dann steht dann halt da Zephyr Prefect auf dem Album drauf. Na gut.
0: Ja, sehr schön. 13 Jahre Bandgeschichte. Ihr müsst entschuldigen, wenn ich jetzt vielleicht falsch liegen sollte, aber ich glaube, ich habe gelesen, dass ihr 2014 sogar der Gewinner vom Thüringen-Krimi wart.
1: Ach, das war ja auch noch. Ach, Herr Jemine. Ja, das stimmt. Ja, das war sehr überraschend.
0: Das war ja dann im Prinzip wirklich während der Gründungsphase dann noch.
1: Das war alles ganz frisch. War das 2014? Ja, ich könnte es gar nicht mehr...
0: Laut Internet. Also wenn du es nicht weißt, wenn du es nicht
1: dann,
0: besser weißt,
1: dann ist Internet ist auf jeden 2014, Fall. Genau. Das war ziemlich cool, weil das einfach so die, glaube ich, so die erste große Nummer war, das erste große Publikum, was wir dann irgendwie hatten. Und wir haben das dann irgendwie oben in der Nähe von der Thüringenhalle, da gab es diesen Ort, frag mich nicht, wie das hieß.
0: Altes Parteihaus.
1: Ja, das kann sein. Da haben wir dann irgendwie gespielt. Das war ganz nett. Das war ein sehr bierseliger Abend. Und ich hatte dann auf wieder um das Equipment anzukarren, so als Schlagzeuger bringt man immer so die Weichteile mit, also wie Snare und ein paar Becken und wie Sticks und so weiter. Und das konnte ich alles nicht tragen, deswegen hatte ich so ein wie so ein Kinderfahrradanhänger dabei, wo man eigentlich Kinder reinsetzt. Und das hatte ich alles dann reingepackt. Und dann hatten wir dann auch noch irgendwie so goldbesprayte Schallplatten bekommen als Preis oder irgend sowas. Und dann sind wir abends, nachts dann irgendwie da runter die, was ist das für eine Arnstädter Straße oder sowas, da runter. Und dann haben uns die Polizisten noch angehalten, weil die dachten, ich habe den Kinderanhänger geklaut, bis wir denen dann erstmal erklärt haben, meine Equipment gezeigt haben und die goldene Schallplatte.
0: Ich würde gerade sagen, gerade gewonnen und dann schon wieder verhaftet. Ja.
1: Du, Rock'n'Roll, ne?
0: Hat euch das damals was gebracht, dieser Auftritt?
2: Einen guten Bassisten.
1: Ja.
2: Hast du uns da gesehen? Ich war Fan damals. Nee, ich habe den Auftritt nicht gesehen, aber ich war tatsächlich Fan von Savage schon immer.
1: Ah ja.
0: Fan der ersten Stunde sozusagen.
2: Sozusagen. Und ich hatte ja auch mal einen kleines Event gemacht und da habt ihr gespielt und da
1: das stimmt,
2: haben wir uns danach connected halt.
1: Ne? Ja, ja. Direkt davon, also es ging ja so große Gerüchte um von diesem Thüringen-Grammy damals, das war so dieses, ja, wenn man das gewinnt, dann kriegt man irgendwie die Möglichkeit beim Eurovision Song Contest zu spielen, so automatisch, also das geisterte so umher, ich weiß überhaupt nicht, was da dran war oder ob überhaupt was dran war, keine Ahnung. Und irgendwie war das aber irgendwie nur so, naja, ihr könnt schon, aber bewerben müsst ihr euch trotzdem wie alle anderen auch. Und einen Song auf Deutsch müsst ihr, glaube ich, auch noch einspielen. Das waren ein paar Hürden zu viel. Und deswegen haben wir das dann gelassen. Mhm. Aber ich glaube, so für das Publikum und um uns kennenzulernen, war das schon sehr gut. Mhm. Weil uns kannte ja keiner damals.
0: So. Wollte ich gerade sagen, wenn euch keiner kennt, ist es ja meistens mit der Erfahrung dann so eine Sache. Dann würde ich vermuten, dass ihr, wo ihr euch getroffen habt, trotzdem alle vorher schon in der Band aktiv wart, um da Erfahrung zu sammeln?
1: Ja, in unterschiedlichen. Ja. Das war über die Jahre auch hinweg. Und dann kamen wir dann halt irgendwie so zusammen. Aber tatsächlich ist es dieses Zusammenspielen und dieses regelmäßige Proben. Ich meine, wir proben seit 13 Jahren jede Woche, also einmal, mit Ausnahmen, aber also im Grunde kann man das so sagen. Und das macht es dann irgendwie, ne? Also es ist ja nicht nur, dass man irgendwie sattelfester bei dem Zeug wird, was man so selber so spielt, sondern man kennt sich. Also wenn wir drei uns dann irgendwo hinsetzen und anfangen zu jammen oder irgendwas zu spielen, dann weiß man schon, in welche Richtung das dann alles irgendwie so gehen könnte. Mhm. Man fühlt das dann so.
2: Das macht das Songwriting halt auch viel einfacher, wenn man einmal die Woche probt.
0: Ja.
2: Und dann entsteht irgendwas, dann können wir schon live drauf reagieren eigentlich fast, ne? Wenn
1: genau.
2: Mit einer neuen Idee um die Ecke kommt, können wir schon gleich ein bisschen dazu rumpeln.
1: Na ja, klar, genau. Wir wissen alle so, was wir so tun. Und ich meine, wir hatten vor etlichen Jahren, hatten wir auch irgendwie mal so die Angewohnheit, dann irgendwie so die ersten Songs, wenn der Auftritt stattfindet, so den ersten Song einfach irgendwie zu improvisieren, um zu gucken, was passiert da so. Ich weiß gar nicht, warum wir das verloren haben. Ich weiß auch nicht mehr. Ja, also da sind wir ganz gut. Wir versuchen uns so ein bisschen zu konditionieren, das irgendwie Zeug aufzunehmen nebenbei, dass man so immer mal einfach das Telefon nebenbei laufen lässt, um zu sammeln, um zu gucken, was kommt. Weil manchmal hat man so Momente, denke, mein Gott, war das gut. Das kriegen wir im Leben nicht wiederholt. Da ist ein ganzes Greatest Hits Album schon mal draufgegangen.
2: Ich glaube, so geht's fast jeder Band, dass man so Schnitzel rumliegen hat, aus denen nie was wird.
0: Habt ihr da mal einfach eine Live-Session aufgenommen im Proberaum? Weil das wäre ja auch mal eine Idee.
2: Wir haben das Equipment gekauft auf jeden Fall
1: dafür. Oh ja, stimmt. Den Schritt sind wir schon gegangen. Wir haben
2: ganz viele Mikrofone und sowas und so ein Multitracking-Mischpult heißt das, glaube ich, um die verschiedenen Spuren aufzunehmen. Haben das auch schon ein paar Mal gemacht so, aber haben das dann auch ein bisschen aus den Augen verloren, weil wir dann einen Umzug hatten mit dem Proberaum und auch jetzt dann erstmal im neuen Album drin stecken.
1: Ja, das ist so eine, wir müssen mal so ein bisschen abwägen, was wollen wir jetzt eigentlich, weil die, also wir sind ja jetzt nicht jeden Tag da. Wir haben alle irgendwie im Beruf, wir haben alle unsere Familie und unsere Kinder und alles zu tun. Da ist die Zeit, die wir im Proberaum haben, eben irgendwie sinnvoll zu nutzen irgendwie da. Und dann müssen wir überlegen, was machen wir jetzt? Spielen wir jetzt einfach das Set durch, damit wir irgendwie fest bleiben, also sicher sind in dem, was wir so tun? Oder arbeiten wir jetzt an neuen Songs? Weil das ist ja jetzt mit einer halben Stunde jetzt auch nicht getan, weil irgendwie wir Wahnsinnigen klöppern uns da rein, dann sind da irgendwie 2-3 Stunden vorbei. Oder bereiten wir jetzt irgendwelche Aufnahmen vor oder irgendwas anderes? So, das ist immer, muss man mal abgewogen werden. So, und dann ist es halt eben noch nicht dazu gekommen. Aber die Pläne gibt's natürlich.
0: Klingt auf jeden Fall spannend, wenn man das so mal vorhat. Ich würde mich drüber freuen, weil ich mag so Improvisation mag ich mega gerne. Also auch Bands, die das einfach auf der Bühne mal durchziehen, Ja. Finde ich super. Ja.
1: Bei uns kamen die letzten Male immer noch irgendwie so Indie-Pop raus. Mhm. Oder.
2: Das ist so Disco.
1: Stoner-Disco oder ja, sowas. Ja, genau. Das ist, letztendlich lief es auf dem Disco-Beat mit einem Stoner-Riff drauf.
2: Düse und Dämse gemischt.
0: Ja, das macht es ja live aus, dass man auch mal vielleicht was hört, was nicht auf der Platte ist oder so.
1: Ja, genau.
0: So, wir haben schon wieder eine ganze Weile hinter uns gebracht. Ich würde gerne noch mal ein bisschen bei euch reinhören.
1: Ja, gerne.
0: Was ist denn so ein typischer älterer Song, der so in die Zeit vielleicht passt?
1: Ich wäre ja für Excuse Me, gell?
2: Excuse Me ist halt nochmal ein schneller Song, der sehr viel Energie hat. Suffocation ist eher so ein ruhiger Song. Und Mona ist halt die Hymne, die klassische.
0: Dann würde ich sagen, kommen wir mal in das Energiegeladene rein.
1: Ja, vielen Dank.
0: Da habe ich irgendwie Bock drauf. Dann kommt jetzt Excuse Me von Seraph.

0: Ja, und das war Excuse Me von Savet, heute bei mir im Studio bei Handmade, dem Musikmagazin für Thüringen. Mein Name ist Micha und ja, Paul und Olli, ihr seid noch gut dabei.
1: Auf jeden Fall, ja. Wir haben gerade 20 Minuten drin.
0: Genau. Oh, aber du wirst sehen, die Zeit rennt nachher sehr schnell.
1: Ja, ja, ja, das kann ich mir vorstellen.
0: So, jetzt haben wir so die Anfänge. Du bist ja dann dazugekommen, Paul, als vierter Bassist. Du bist jetzt schon seit fast 10 Jahren mittlerweile dabei. 2017, kurz danach, was heißt kurz danach, 3 Jahre später, kam ja dann Corona. Aber was ist in der Zeit dazwischen passiert? Also seid ihr dann durchgestartet, seid ihr thüringenweit aufgetreten, habt die Ländergrenzen überschritten? Was war Phase?
1: Das stimmt, Ländergrenzen haben wir überschritten. Wir haben einmal in Niederlanden gespielt.
2: Ja.
1: Das war so ein, da hatte Bassist Nummer 3 Kontakte hin. Und da konnten wir dann für, glaube ich, 2 Gigs oder sowas konnten wir da hin. Das war ganz nett. Und sonst sind wir irgendwie deutschlandweit irgendwie unterwegs gewesen. Ne?
2: So. Ja.
1: Ja, und was haben wir gemacht? Also wir sind tatsächlich, Corona ging ja dann gar nichts mehr.
2: Ja.
1: Und das hatte dann auch so ein bisschen, also wir mussten ganz schön an unserer Motivation arbeiten, dass wir uns jede Woche treffen und spielen und weitermachen, auch wenn mir jetzt nicht das Ziel irgendwie vor Augen war. Das ging am Anfang noch, aber das kam mir dann irgendwie immer wieder und es war über eine längere Zeit und das war dann schon so ein bisschen, ja, das war so ein bisschen hart. Aber letztendlich sitzen wir ja immer noch hier und spielen jede Woche. Also sind wir da irgendwie gut durchgekommen.
2: Ja, aber ich finde, es hat eigentlich auch ganz gut reingepasst, die Corona-Zeit, weil wir auch zur selben Zeit alle dann Kinder bekommen haben.
1: Das stimmt also allerdings,
2: das war ja auch ganz witzig eigentlich, ne? Diese Pause hat uns eigentlich auch ganz gut getan.
0: Mhm. Und habt ihr kollektiv beschlossen,
2: genau,
0: jetzt geht's los.
1: Ja, ja, genau. Also wir haben jetzt, bandintern haben wir jetzt 8 Kinder.
2: Ja.
1: 8 Kinder sind jetzt unterwegs, nicht unterwegs, die sind da. Und deswegen, also das ist es ja eben alles noch so unser Hauptjob eigentlich. So, und wir sind froh, dass wir irgendwie die Möglichkeit haben, trotzdem noch irgendwie regelmäßig irgendwie Mucke zu machen, weil das einfach irgendwie immer was anderes ist. Gerade das Spielen an sich. Ich meine, es ist schön, dass wir uns sehen und dass wir uns auch gut verstehen. aber das Spielen ist es dann halt auch, ne? Also wenn man dann irgendwie, ich sitze ja da meistens, die anderen stehen, und wenn ich dann einfach sitze und dann den Kopf ausmachen kann und dann einfach im Moment bin und so, das ist nicht zu vergleichen. Mhm. Andere kennen das mit, was weiß ich, ins Gym gehen oder irgendwie 42 Kilometer laufen oder irgend sowas, aber ja, da sehe ich mich jetzt nicht so.
0: Und als ihr damals so unterwegs wart, war das, ich sag mal, eure eigene Tournee? Seid ihr als Vorgruppe aufgetreten? War das alles durchmischt? Also wie seid ihr zu den Auftritten gekommen?
2: Das war immer unterschiedlich. Ah. Mal war es auf einem kleinen Festival, in einem Timeslot, mal war es eine Vorband, mal war es irgendein Geburtstag oder was. Also,
1: ja, also so eine richtige Tour haben wir noch nicht gemacht. Mhm. Das waren einfach so einzeln zusammengestücktes Zeug gewesen aus allem, die uns irgendwie spielen lassen wollten. Wir haben auch mal in Magdeburg für so einen Bikerclub gespielt. Das war so ein Untergrupp von den Hells Angels. Ich weiß gar nicht, wie die hießen. Das war auch sehr interessant. Also das war, also wir sehen ja dann immer die Unterschiede zwischen, wenn wir irgendwo zu einer Venue ankommen und was ist denn so da? Werden wir überhaupt begrüßt? Ja, interessiert es überhaupt jemanden, ob wir da sind oder nicht? Gibt es vielleicht eine Getränkemarke und eine Bratwurstmarke oder ist denn schon was da? So, so kümmern sich die Leute so und so, ja. So zwielichtig, wie dieser Abend dort war und diese Leute da war, aber die haben uns wirklich sehr, sehr herzlich aufgenommen, muss man ja mal sagen. Und das sind so schöne Sachen. Manchmal hat man einfach da gesessen und 5 Stunden gewartet, weil der Soundtrack war 14 Uhr und gespielt haben wir dann um, naja, 2 Uhr morgens dann irgendwie, weil sich da alles noch verschoben hat. Das ist ja auch mal ganz, ganz gerne gesehen. Ja, das macht es dann so ein bisschen anstrengend dann irgendwann.
0: Aber ihr seid jetzt nicht durch Mundpropaganda weitergereicht worden, sondern durch, ja.
1: Ja, ja, also es war so eine Mischung aus, wir kümmern uns drum und Mundpropaganda reicht uns weiter. So, damit sind wir eigentlich ganz gut gefahren.
0: Okay.
1: Ja, und das ist jetzt in den letzten Jahren einfach ein bisschen weniger geworden, weil wir auch einfach unsere Prioritäten irgendwie anders gelegt hatten. Und wir hatten natürlich lange irgendwie überlegt, dieses ganze Insta-Spiel noch irgendwie mitzumachen oder nicht. Also wir haben es da irgendwie so ein bisschen also ganz schön hart verweigert, da irgendwie wieder mitzumachen und Reels zu posten und Beiträge zu machen und uns da irgendwie selbst vor die Kamera zu hocken. Irgendwie, das sind nicht wir. Aber letztendlich kommen wir da, glaube ich, nicht so drum rum. Das hat jetzt Christopher jetzt irgendwie in die Hand genommen. Das macht er seit ein paar Wochen sehr, sehr gut. Mhm. Also Lob geht raus. Das ist schon sehr gut, aber es ist immer alles so ein bisschen mit so einem
0: Stückchen
1: Seele verkaufen und so. Es ist nicht mehr einfach irgendwelche Mails schreiben, die sagen, ja Leute, kommt doch gerne. Sondern nee, am besten wir machen irgendwie, keine Ahnung, möglichst wenig Gage oder gar nichts und bitte bringt euer Essen mit.
2: Das fühlt sich halt immer ein bisschen an wie eine Art der Selbstdarstellung.
1: Das
2: spielt ja vielen Musikern in die Karten, ne? Sag ich mal. Aber wir sind, glaube ich, eher dann so zurückhaltendere Typen.
1: Zumindest von der Bühne runter.
2: Ja,
1: abseits der Bühne. Ja, das ist immer so ein bisschen schüchtern. Ja. Auf der Bühne geht es dann immer noch.
0: Habt ihr da, ich sag mal, Unterstützung durch Bekanntenkreise, die dann sagen, komm, ich übernehme das ein bisschen mit dem Management oder wie läuft das bei euch?
2: Wir hatten einen Freund, der hat zum Beispiel die Albumcover gezeichnet, zum Beispiel sowas. Da gibt man mal Unterstützung. Oder wenn auch mal irgendwie was getragen werden muss bei einem Gig und sowas, da unterstützen die. Aber Instagram macht jetzt zum Beispiel halt einfach nur Toffer.
1: Ja. Ne?
2: Und ja, schau mal, wo das hinführt. Also schaut gerne mal rein auf unseren Instagram-Account. Zapphod, zaphod.music. Ganz, ganz viel toller Content.
0: Spoiler-Alarm, das letzte Mal, wo das Christopher gemacht hatte, jetzt am Samstag, war der ja auf dem Stone von Underground.
1: Ja.
0: Ja. Ich hatte mal den Countzähler, ihr hattet dann schon ein paar mehr.
1: Ja, die kamen dann tatsächlich. Ja, genau. Ja. Das war schön, weil das war so ein Moment, der hat das nochmal so zusammengefasst, weil, also mir ging es zumindest so, wir hatten da einen Slot, das war Samstagmorgen, also ja morgens, also um 11 Uhr, früher Mittag, durften den Samstag eröffnen und es waren alle Leute da, die irgendwie Bock hatten auf das, was wir da tun und irgendwie, wir waren nicht so, naja, ach, hier ist die Vorband von irgendwo, aber eigentlich sind wir da, um die Coverband Swagger zu hören. Lass die jetzt mal machen. Hatten wir alles schon. Ich weiß gar nicht, ob Swagger war, aber ist ja egal. Und in dem Moment war das alles so richtig. So, wir hatten irgendwie eine coole kleine Bühne. Und die Leute waren da, die standen vor uns, die standen hinter uns. Alle hatten irgendwie Bock und alle waren irgendwie überrascht, dass es dann doch gar nicht so schlecht war. Und das war so schön. Und diese mehreren Follower, die dann kamen, das war ja eher so aus einem Witz geboren, das hat das dann nochmal so ein bisschen zusammengefasst. So. Und da haben wir auch ganz viel Rückmeldungen über Insta noch bekommen, wie gut das ankam und so weiter. Und das natürlich geht immer natürlich ans Herz, dass sich das bei anderen irgendwie nochmal so niederschlägt.
2: Ja, und auch wurde so ein bisschen die Anerkennung gegeben, als der Toffer hatte nämlich die T-Shirts, die wir drucken lassen haben, mal so batiken lassen. Oder hat er mit seiner Familie gemacht. Ja. Mit seinen Kindern und so. Und da ist eigentlich ziemlich cooler Scheiß dabei rausgekommen. Und die Leute haben das total gefeiert. Und es war innerhalb von 10 Minuten waren alle T-Shirts verkauft halt, ne? Nach dem Gig. Das war ganz. Ja, da sollten wir vielleicht auch dranbleiben, die T-Shirts nochmal
1: nachzuproduzieren. Am Merch bleiben wir dran. Das haben wir nach 13 Jahren gelernt.
0: Ich fand's ja ganz witzig, wie gesagt. Ich hätte mitgekriegt, okay, eine Band aus Erfurt, Zerfeld, noch nie gehört. Fährst einfach mal mit dem Fahrrad hin und ich habe es nicht bereut. Also ich war wirklich 5 Minuten vorher da, mit einem Kumpel.
1: Ja, geil.
0: Hast noch einen Kaffee getrunken, dann ging der aus der Saison los. Ich sage, komm, wir nehmen doch mal ein Bier.
1: Ja. Das ist das beste Publikum, ja.
0: Ja, diese Atmosphäre mit dem Zehen noch im Hintergrund, alles war voll, alles war gut gelaunt.
1: Ja.
0: War super. Und das Witzigste war, am Nachbartisch hatte ich ein Gespräch mitgehört. Es war so einer, die haben sich unterhalten, kennst du die? Nee, hier steht das und das in dem Flyer vom Stone from the Underground, ich kenne die auch nicht. Und da meinte der eine so, ja, aber ich hoffe, die machen nicht so viele Tempowechsel, damit komme ich überhaupt nicht klar.
2: Das ist das, was wir nur machen.
0: Genau. Derjenige war witzig, er hat das gesagt, wir hatten auch einen Song gespielt. Ich denke, okay, das ist vielleicht nicht das, was er jetzt wollte. Aber er war dann ganz vorne an der Bühne mit.
1: Ach ja.
0: Ja, ihr habt ihn überzeugt anscheinend.
1: Guck doch mal, ich habe nur 40 Minuten gewonnen. Die Tempowechsel, ist schön.
0: Ja, das fand ich echt witzig. Ich dachte, jetzt musst du mal kurz lauschen, das kannst du vielleicht für die Sendung mal nutzen. Ne? So, habt ihr auch mal ein Feedback von jemandem, der euch nicht kennt?
1: Ja, super.
2: Ja.
1: Immer gerne.
0: Wie seid ihr zu dem Auftritt gekommen beim Stoned? War das länger geplant? Wurdet ihr angesprochen? Habt ihr gesagt, Mensch, wir haben eigentlich
2: naja, da, also dadurch, dass ich wohne ja auch schon sehr lange in Erfurt und bin auch jedes Jahr auf dem Stoned und kenne da viele, die da mitwirken, also auch ehrenamtlich und sowas. Bin da auch mit denen dann auch in meinem Camp meistens. Und ja, mein alter Schulkollege, mit dem ich zusammen in der Grundschule war, weiß jetzt nicht, ob ich seinen Namen nennen darf, aber der ist da jetzt mit eingestiegen groß und macht das auch ganz toll. Und da bin ich auch total stolz auf ihn. Und ja, dadurch hat er uns dann halt gefragt, weil er wusste, dass wir, dass ich bei Savage spiele. Und hat uns dann gefragt und dann waren wir natürlich positiv überrascht, weil normalerweise muss man sich ja auch mal ein Festival bewerben als Band, so, wenn man noch klein und unbekannt ist. Ja, dann haben wir uns gefreut, dann haben wir zugesagt.
1: Die Idee oder der Wunsch besteht natürlich schon seit etlichen Jahren. Ja. So. Also im Herzen, im kollektiven Savage-Herz wussten wir natürlich, dass wir da hingehören, gar keine Frage. Die Welt wusste es nur noch nicht. Und deswegen war das, eigentlich war das letztes Jahr schon mal angedacht, dass wir irgendwie so wild auf dem Zeltplatz spielen. Nur an dem Tag hat es irgendwie unglaublich doll geregnet und hat auch nicht wieder aufgehört zu regnen. Dann haben wir es einfach gelassen, das hat im Grunde keinen gestört. Ja. Umso schöner war es, dass wir dieses Jahr dann irgendwie am Strand spielen konnten. Und vielleicht nächstes Jahr ist ja das Zelt drin.
2: Genau, das ist unser nächstes Ziel.
0: Ich wollte es euch gönnen, also meine Stimme habt ihr dazu.
1: Ja, sehr gut.
2: Da kann man übrigens auch voten, ne? Bei der Seite von Stone from the Underground, wenn man im Zelt haben möchte.
0: Ist das
2: nur
0: jetzt
2: mal so
0: schon?
2: Als Info. Ja, der Link ist schon draußen, habe ich schon geschickt bekommen.
0: Na dann, Leute, wer zuhört, guckt gerne mal beim Stone from the Underground dabei.
1: Savage im Zelt.
0: Genau. Ja, wir kommen mal ganz kurz außer der Reihe. Und zwar hat Annika, meine Kollegin, ein kleines Interview geführt mit mit einem Veranstalter. Diese machen elektronische Musik, passt vielleicht nicht ganz jetzt so rein, aber trotzdem wollen wir das natürlich vorstellen. Und zwar geht es da um das Hidden Place und ja, viel Spaß mit dem Interview mit Annika und dem Hidden Place.
3: Veranstaltungstipps. Manchmal verstecken sich die besten Locations an Orten, wo wir sie gar nicht erwarten. Eine von ihnen macht das Sula-Kollektiv Gleis 3 mit ihren Hidden Places am 15. August auf dem Schneekopf bei Gilberg sichtbar. Bei mir am Telefon ist Marcel, DJ aus Suhl und Teil von Gleis 3. Hallo, schön, dass du da bist.
4: Hallo.
3: Ihr macht etwas, das ich mir in meiner Jugend in und um Suhl sehr gewünscht hätte. Ihr bringt tanzbare Musik an eine unerwartete Location und wollt den Leuten einfach mal einen guten Abend machen. Woher kommt eure Motivation, nicht nur auf eine Party zu gehen, sondern sie gleich selbst zu organisieren?
4: Tja, das liegt aber ganz einfach in der Natur des DJs an sich. Man möchte natürlich spielen und hat jetzt hier in Suhl schon gar nicht die großen Clubs oder Riesenmöglichkeiten, da regelmäßig aufzulegen. Und wir machen das alle schon zwischen 25 und 30 Jahren, teilweise auch selbst Musik zu produzieren. Und ja, dann kreiert man sich eben irgendwo seine eigene Plattform und seine eigene Spielwiese. Und das geht mit solchen Events natürlich am besten.
3: Der Schneekopf ist Wanderern bekannt und wir wissen es natürlich alle. Er ist der zweithöchste Berg Thürings. Aber der Name Hidden Places ist dort absolut Programm. Warum macht ihr ausgerechnet irgendwo im Nirgendwo eine Musikveranstaltung?
4: Das Ganze ist geboren eigentlich aus einer Idee, mal einen Stream aufzuzeichnen. Das haben wir damals in Oberhof gestartet, 2024. Und da kam dann kurz der Einwurf, warum macht ihr das denn nicht mit Publikum? Das wäre doch eigentlich viel cooler fürs Video. Und da kam es dann zustande, dass es einfach eine offizielle Veranstaltung wurde und das Ganze eben irgendwo an einem versteckten Platz das erste Mal stattfand. Daher der Name Hidden Places. Jetzt ist der Schneekopf nicht ganz so versteckt, aber dennoch nicht prädestiniert oder so bekannt für Events, für elektronische Musik und sowas. Eine tolle Sache, schöne Aussicht mitten in der Natur und das mit der Musik und eigentlich eben auch diesen visuellen Geschichten, die Hidden Places eigentlich so verinnerlicht.
3: Was genau wird am 15.8. auf dem Schneekopf passieren? Worauf darf man sich freuen?
4: Erstmal auf eine super Stimmung, auf eine tolle Aussicht, hoffentlich super Sonnenuntergang, wie wir es letztes Jahr hatten. Wir hatten zwar alles dabei, von Regen bis Regenbogen und so weiter, aber eben auch einen schönen Sonnenuntergang. Als auch dann, wenn es dann dämmert und dunkel wird, großflächige Videoprojektion am Turm, gepaart mit Licht und eben der elektronischen Musik. Kulinarisch ist natürlich auch was dabei. Es gibt da leckeres Essen und schicke Cocktails. Also darauf darf man sich auf jeden Fall freuen.
3: Und das stellt ihr alles alleine auf die Beine da oben?
4: Das stellen wir mit unserem Gleis 3 Musikkollektiv und vielen helfenden Händen auch aus der Region auf die Beine, ja.
3: Außer auch im Kollektiv Gleis 3 wirst du als Teil von Wohle und Moneo auflegen. Außerdem sind Marcel Takt und Stefan Strobe dabei. Aber ihr habt euch auch noch Marek Hämmern eingeladen. Welche unterschiedlichen Genres tanzbarer elektronischer Musik werdet ihr an dem Abend spielen?
4: Wir haben da vom Melodic Techno bis Afro House und Indie Dance alles dabei. Disco House wird es jetzt nicht geben und harten Techno auch nicht. Das dürfen gerne andere übernehmen. Und eben der Sound von Marek Hämmern, der für sich steht, sage ich mal.
3: Die Insider wissen Bescheid.
4: Genau. Ansonsten vorbeikommen und sich einfach mal vielleicht was Neues anhören, wenn man das noch nicht alles kennt.
3: Wann geht's los und was sollte man für den Abend unbedingt noch wissen?
4: Wir starten 16 Uhr. Ist eine Veranstaltung in den Abend hinein, aber dennoch wünschen wir uns, dass die Leute auch von Anfang an dabei sind, eben auch wegen der Location, der tollen Umgebung, als auch natürlich dem DJ, der anfängt, gebührend da Tribut zu zollen. Und ansonsten, ja, sollte man vielleicht sich doch eine Jacke einpacken. Es könnte nämlich durchaus auch mal ein bisschen Wind geben. Und man möchte ja vielleicht da oben nicht frühzeitig, sag ich mal, das Event verlassen müssen. Wer ein bisschen Geld sparen will, könnte sich Tickets kaufen im Vorfeld. Das ist vielleicht auch noch keine schlechte Idee, als auch ein Ticket für ein Shuttle. Auch sowas bieten wir an, damit man nicht fahren muss. 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
3: Du hast es gerade schon gesagt, frühzeitig da sein lohnt sich, denn ihr habt einen Aufruf gestartet für Nachwuchs-DJs aus Suhl und Umgebung, die das Opening spielen dürfen. Ihr habt einige Einsendungen bekommen. Was war da so dabei?
4: Es war ganz unterschiedlich, von Mainstage-Techno bis schöne Deep-House-Musik für den Anfang. Eben was als Warm-up gedacht ist. Wir haben da so einige Bewerbungen gekriegt von Newcomern, die das so 2,5, 3 Jahre machen, bis eben auch erfahreneren Leute, die uns da ein Set zurechtgebastelt haben. Wir führen uns das die nächsten Tage nochmal zu Gemüte und geben dann den Opening Act auch demnächst bekannt.
3: Und dann eine letzte Frage noch. Wie großartig wird's?
4: Es wird richtig toll. Wir werden gutes Wetter haben und eine richtig gute Zeit dort oben mit allen feiern.
3: Dann ganz viel Spaß beim Hidden Places 2026 am 15. August auf dem Schneekopf. Kommt alle vorbei. Und an dich, Marcel, vielen Dank, dass du dabei warst.
4: Vielen Dank.
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0: Ja, vielen Dank, Annika. Und wer mehr zur Veranstaltung wissen möchte, guckt bei Instagram unter gleis3-music und einen Vorgeschmack gibt es nächsten Monat bei uns zur Fremdmade-Sendung am 6. zur Fremdmade-Sendung.

0: Das eine Ding, was als Album bezeichnet wird, das andere wird als EP bezeichnet. Das war damals bei Spotify irgendeine Begrenzung, weil 8 Songs sind kein Album gewesen. Mhm. Deswegen ist das als EP deklariert, ist aber ein Album.
1: Ja.
0: Ich würde es mal einfach mal sagen.
1: Wann entstand die Idee?
0: Ein drittes Album zu machen?
1: Ja.
0: Also eigentlich gibt es die Ideen dauerhaft. Es scheitert dann meistens am Geld. Mhm. Weil es ja. einfach... Also die Songs haben wir.
2: Ja, wir hatten Songs für 4 Alben eigentlich.
0: Ja, wobei die Auswahl, die irgendwie so homogen zusammenzuführen, irgendwie ist ja immer noch was anderes. Mhm. Aber Songs haben wir genug, das Geld fehlt nur. Weil das kostet eine Menge am Tag und das ist auch einfach Arbeit. Mhm. So, und das ist ja nicht nur, dass wir da aufnehmen und sagen, vielen Dank, druck's uns mal aus. Wir kommen dann in einem Monat wieder oder so, sondern das ist alles mit Aufwand verbunden. Deswegen hat das alles ewig lange gedauert. Und und dann hatten wir irgendwann mal einfach gesagt, wir machen jetzt irgendwie einen Termin fest. So, jetzt haben wir eine Deadline und dann müssen wir uns da vorbereiten und dann ging die Vorarbeit los. Also mit Songs raussuchen, das hat ewig lange gedauert. Wie viele Listen und Pro und Contra und hier wir gemacht haben. Und die Reihenfolge steht jetzt immer noch nicht, aber das war erstmal Aufwand und dann die Sachen irgendwie nochmal zu spielen. Mhm. Zumindest so zu spielen, dass wir so fit sind, dass wir möglichst wenig Zeit im Studio damit verbringen. So. Ja. Genau.
2: Ja, um Geld zu sparen
0: halt. Um einfach Geld zu sparen. Ich weiß noch, das erste Album, da hatten wir, glaube ich, 9 Songs in 2 Tagen oder so eingespielt und am dritten Tag irgendwie gemischt und gemixt oder gemixt ist ja gleich im Mischen und Mixen. Mhm. Mixen und gemastert vielleicht noch, das weiß ich auch nicht mehr. Aber das war halt, im Grunde war es zu viel. Und deswegen haben wir uns irgendwie so ein bisschen auf 3 Tage aufgeteilt und haben dann irgendwie so grob 3 Songs pro Tag gemacht. Irgendwie so. Also wir haben es ein bisschen entzerrt. Mhm. Aber trotzdem haben wir das irgendwie hoch und runter gespielt, den ganzen Kram, damit das einfach sitzt. So, Metronom geht an und dann, oder Klick geht an und dann geht's los.
1: Ja. Wie ist das? Habt ihr da so eine Art Konzeptalbum an sich? Oder sagt ihr, auch die Lieder, die finden wir jetzt am geilsten, die hauen wir jetzt erstmal raus? Wie ist da?
2: Hat der Olli ja auch gerade schon gesagt, dass wir da schon versuchen, nicht einfach irgendwelche wahllosen Songs zusammenzuwürfeln, sondern schon ein bisschen zu schauen, dass es dann ein Hörerlebnis ist schon auch, ne, wenn man, also, ja, probieren wir schon.
0: Ja, und während dieser Vorbereitungszeit, wo wir dann quasi Songs spielen, kommen wir immer wieder irgendwie in diese Bredouillen, da kommt noch ein neuer Song irgendwie, der entsteht dann so im Machen, im Jam oder sowas und dann sind wir irgendwie abgelenkt wie so 3-Dreijährige, die den Ball hinterher laufen und sagen dann voller Vorfreude, der ist so geil, der muss jetzt da auch mit aufs Album drauf, wie zum Beispiel Hitchhike, den wir vorhin gehört haben und den wir, glaube ich, seitdem auch nie wieder gespielt haben. Mhm. Das ist dann, und das ist mit dem Album jetzt auch passiert, weil wir so eine klassische Ballade hatten wir, glaube ich, die war ganz neu, weil wir einfach mal so eine richtige Hardcore-Ballade irgendwie haben wollen. Mhm. Und da waren wir dann so Feuer und Flamme in diesem ganzen Vorproduktionsprozess, da haben wir gesagt, das machen wir jetzt auch noch mit dazu. Was damit jetzt passiert, weiß ich jetzt auch noch nicht.
1: Ja, wie kommt man denn, oder besser gesagt, wie ist das im Studio? Ich stelle mir das so vor, ihr könntet da jetzt, was weiß ich, 3 Songs nehmen, dann war da bei Spotify auch nur eine EP, könntet die aber 20 Minuten lang machen. Macht das einen Unterschied im Studio? Oder
2: wie ist das? Ja, also jede Sekunde muss ja dann sitzen, muss vorbereitet werden, nachbereitet werden durch Master und sowas. Das dauert schon alles immer.
1: Okay.
2: Eine Zeit.
0: Ja, man könnte theoretisch auch irgendwie, glaube ich, alle 2 Monate da einreiten und die Sachen neu aufnehmen irgendwie. Das ist natürlich dann, also der Zeitaufwand ist natürlich dann nochmal größer mit allem, was dazugehört. Ja, irgendwie, also ich persönlich bin Albumhörer. Ich mag das gerne, irgendwie Alben zu haben und die dann irgendwie von vorne nach hinten durchzuhören, weil die Leute oder die Bands, die dann irgendwelche Alben rausgebracht haben, die haben sich auch irgendwas dabei gedacht, im besten Fall. Oder waren genauso planlos, wie wir das sind. Aber verkaufen es besser. Und irgendwie ist das so ein, ich hätte auch gerne, das ist zumindest das Ziel für das nächste Album, dass wir dann auch mal was noch in der Hand haben, was keine CD ist, sondern irgendwie in die Menü geht, das einfach im Schrank zu haben. So, das ist dann.
1: Das wäre meine nächste Frage gewesen. Macht ihr auch in Vinyl? Weil das kommt ja, ist ja ganz groß mittlerweile, ne? Dass die Fans wirklich sagen.
2: Ist ja das einzige Medium fast, was man noch raushauen kann nach einem Gig. Weil was willst du machen? Einen Stick in die Menge werfen oder eine CD verkaufen? Das funktioniert halt nicht mehr, ne?
1: Ja, selbst CD wird mittlerweile sehr schwierig, ne? Ja, also gerade bei der jüngeren Generation, CD-Player gibt's nicht mehr.
0: Ja, eben, ja. Genau. Ja, ja. Nee, das ist schon der Plan, dass wir da irgendwie in der Vinyl irgendwie investieren. So. Das ist halt alles irgendwie, das ist der Plan. Sagen wir mal so, Pläne gibt's. Nach und nach arbeiten wir uns dann da irgendwie hin.
1: Ist halt immer schwierig, als kleine Band das alles vorfinanzieren zu können, ne?
2: Ja.

0: Ja, klar, also natürlich. Ja, wir wissen ja auch nicht, ob das dann, also wir müssen zumindest damit rechnen, dass es nicht refinanziert wird, so dass es dann unseres ist. Und wenn wir dann die 500 Vinyls bestellen, müssen wir gucken, ob wir Platz im Keller haben, falls die nicht weggehen.
1: Ja, das ist eine schwierige Sache, die man mal abwägen muss. Ihr habt exklusiv für uns heute einen Song mitgebracht vom neuen Album MNC.
0: Ja, ja, wobei man ja sagen muss, also das Album gibt es noch nicht und dieser Song ist im Grunde auch, glaube ich, noch nicht so richtig fertig gemischt, gemastert und so weiter.
2: Ja, noch gar nicht, ja.
0: Das ist jetzt gerade ganz rough irgendwie aus dem Studio raus. Deswegen dachten wir, wäre doch ganz geil, wenn wir schon mal hier sind, da können wir hier mal so ein Ding loslassen.
1: Total genial. Und deswegen hören wir da jetzt rein und er heißt?
0: No One Knows.

0: Ja, und das war No One Knows von den irgendwann jetzt demnächst erscheinenden Album von Zevet.
1: Ja, No One Knows, wie das Album heißen wird.
0: Genau. Ich hätte dich ganz kurz unterbrochen, Paul, vorhin, da war ich leider zu schnell. Nenn gerne nochmal das Studio, wo ihr gerade aufnehmt.
1: Genau, wir sind in Egstedt bei Erfurt in dem Atomino-Studio bei Frithjof. Da sind ja auch schon die anderen Alben aufgenommen worden. Ja. Sind da schon noch sehr zufrieden mit ihm und ja, an der Stelle auch mal ein schönes Dank raus an ihn halt.
0: Mhm. Welches Egstedt ist das?
1: Mit G geschrieben.
0: Mit G?
1: Ja, es gibt das Egstedt mit CK, das ist im Norden raus.
0: Ja.
1: Und Egstedt ist Richtung Arnstadt.
2: Ja. Ah ja, das wusste ich auch nicht.
0: Richtung Arnstadt und Steigerhof.
1: Ja,
0: also und dann links ab. Da kann ich ja mal vorbeikommen.
2: Da freut sich Frithjof. Ja. Aber ich habe gerade, ich habe jetzt die Aufnahme nicht mehr gehört und es ist erstaunlich, wie langsam das ist, weil wir spielen das immer nur live und da sind immer noch ein paar BPM schneller. So, wir müssen uns mal ein bisschen zurückhalten, dann, dass die Songs nicht so schnell werden.
0: Ja.
2: Ah, interessant.
0: Ja, es kommt ja meistens auf den Schlagzeuger drauf an, wie schnell das live das gespielt wird.
2: Na gut, die Vorlage hast du jetzt nicht liegen lassen können.
1: Ja. Ja, wir proben halt immer mit Klick, ne? Mhm. Du probst halt sehr gern, ne? Damit man einfach so das Gefühl drin hat. Aber live hast du ihn halt nicht dabei. Nee, ne? Nee. Wird es manchmal ein bisschen schneller.
0: Ja. Live lauter und Spaß haben.
1: Ja, genau. Sagen. Wenn man die Leute zappeln sieht, dann will man denen nochmal ein bisschen mehr Energie geben. Ne?
0: Wo wir da gerade dabei sind, ist bei euch live mal irgendwas schiefgegangen, was euch in Erinnerung geblieben ist?
1: Ich weiß nicht, ob man darüber reden kann. Aber ja, ich bin mal an deinen Schlagzeug reingefallen.
2: Bist du?
1: Ja.
2: Okay,
1: das war Kellerparty.
2: Ah ja, okay, ja. Also ich als Schlagzeuger spiele ja häufig auf fremden Sets, ne? Und dann war es eine Zeit lang, dass ich wirklich einfach nur die Fußmaschine und die Snare mitgenommen habe und alles andere habe ich mich darauf verlassen, dass alles funktioniert. Mhm. Und dann ist, was weiß ich, der Hocker ist mal runtergerutscht oder umgefallen. Die Becken fallen auf die Toms oben drauf, weil die Beckenständer nicht gehen. Wir hatten auch mal in so einer Bar gespielt, die war ebenerdig und dann, naja, war schon recht spät und das Publikum war schon recht bierselig und die sind dann immer näher gekommen und dann sind dann irgendwie Leute auf dieses Effektgerät vom Bassisten damals getreten und musste den nach und nach immer wieder wegschubsen, damit er da irgendwie Platz zum Spielen hatte, während mir dann so Grieche hinter mir immer wieder so 20-Euro-Scheine in diese Stickhalterung vom Schlagzeug gesteckt hat und gesagt, gut.
0: Ja. Was ist, Paul, dein Lieblingseffekt beim Bass mit?
1: Ja, ich benutze tatsächlich den Bass Overdrive von Boss sehr gern. Einfach, damit es noch ein bisschen knackiger klingt, weil wir ja nur zu dritt sind. Müssen wir halt alle möglichst viel rausfeuern, damit das ein bisschen mehr Volumen hat und Fläche hat. Ja, und deswegen hau ich da auch manchmal ein Effektgerät drauf.
0: Ja, das kriegt auf jeden Fall hin. Also das, was ich jetzt gehört habe, das war für eine Dreimann-Kombo, kam ordentlich Sound raus. Da kann man
2: spielst du Bass, weil du jetzt so fragst nach einem Bass-Effektgerät? Das ist eine spezielle Frage.
0: Ich spiele Gitarre.
2: Ja.
0: Hab auch einen Bass daheim, klar, spiele hin und wieder auch mal ein bisschen Bass. Und hab auch ein Bass-Effektgerät, wo ich ganz gerne mal ein bisschen rumspiele. Ja, deswegen. Und ich hatte es gesehen und es gibt, ja. Ich sehe immer nicht viele Bass-Effektgeräte, deswegen frage ich auch gerne.
1: Ja, das ist auch tatsächlich sehr beliebt unter den Bassisten. Also
0: ganz aber die meisten lassen es dann entweder voll drin, ne, machen es an und gehen weg. Oder aber bei dir hat man ja gesehen, dass du da ein bisschen mit rumspielst, sage ich mal.
1: Ja.
2: Also ich habe kein Effektgerät.
0: Dein Effekt ist ein zusammenklappender Hocker. Ja,
2: genau. Das Becken, was hält.
0: Ja, wir sind schon wieder fast am Ende. Ihr habt uns trotzdem noch nicht verraten, wann soll denn das neue Album dann mal erscheinen?
2: Keine Ahnung. Das wissen wir einfach noch nicht.
0: Okay.
2: Also dieses Jahr wahrscheinlich nicht mehr vielleicht. Was haben wir jetzt? Juli haben wir. Vielleicht auch von dieses Jahr, ich glaube, das wissen wir nicht. Wir müssen immer ein bisschen gucken, weil wir wollen das ja auch teilen mit dieser ganzen Vinyldruckerei und so weiter. Das muss ja auch alles, also das liegt ja auch irgendwie an denen noch.
0: Ja.
2: Deswegen kann ich das einfach nicht sagen. Wir arbeiten dran.
1: Und beim, also es geht ja dann auch um Gesangsspuren noch einsingen und sowas. Und der Sänger hat nochmal, da ist nochmal ein kleines Kindchen geschlüpft. Ganz frisch jetzt gerade und ja, das vereinnahmt er dann auch erstmal.
0: Das,
1: ne?
0: Das braucht dann seine Zeit. Ich meine, wenn ihr selber keinen Stress habt, ist auch alles cool.
2: Nö, du, da sind wir ja frei, wir haben ja keinen Plattenvertrag, ne?
0: Noch nicht. Was nicht ist, kann ja noch werden.
2: Ist das noch so ein Ding? Ist das noch so ein Ziel heute, von irgendwelchen Bands einen Plattenvertrag zu kriegen?
0: Das ist eine gute Frage.
2: Also ich erinnere mich, damals, als ich angefangen habe zu spielen, war es das Größte, einen Plattenvertrag zu haben, weil das bedeutet, man darf auf Tour gehen und es wird alles bezahlt, was die Albumaufnahme angeht und dann ist man im Grunde gemachter Mann. Aber ich habe so den Eindruck, dass es heute nicht mehr so das Ziel für uns ist.
1: Vielleicht das falsche Wort einfach.
2: Platten, was?
1: Weil man ja nicht mehr so auf Platten aus ist, sondern halt eher auf anderen Sachen. Ne?
2: Du weißt aber, ja, okay, ja, ja. Jetzt bist du
1: Spotify-Vertrag.
0: Spotify-Vertrag. Es ist ja auch dann noch die andere Frage, was passiert noch mit dieser ganzen KI-Musik-Scheiße?
1: Ja.
0: Die haut ja jetzt auch noch voll rein.
2: Das stimmt, das macht den diesen Musikmarkt, also oder dieses Musikangebot müllt das unglaublich zu. Und es ist so, also völlig abgefahren, wenn man sich das mal vorstellt, dass im Grunde KIs Texte schreiben, Musik schreiben, dann werden da noch irgendwelche Albumcover gemacht, die werden hochgeladen und dann hört das kein Mensch, weil das alles Bots hören, die das hören und dadurch wird Geld generiert für Zeug, was im Grunde, also das Internet
0: Wahnsinn.
2: Ist, ja, es ist wirklich abgefahren.
0: Gehen wir lieber zu den schönen Themen über. Ihr spielt dieses Jahr trotzdem nochmal live, mindestens einmal, habe ich gehört.
2: Mindestens einmal, ja. Soweit ich jetzt weiß, ganz frisch, irgendwie am 23.10. im Schlachthof Eisenach. Eisenach. Schlachthof heißt das, genau. Ja, genau.
0: Wer ist da der Veranstalter?
2: Das weiß ich nicht.
0: Das ist gut.
2: Es spielt noch eine Band aus Leipzig, die heißt War, W-A-R. Ah. Aber wie gesagt, das ist so frisch, da kam im Grunde die Nachricht gerade eben erst rein. So deswegen.
0: Ja, klingt auf jeden Fall spannend. Vielleicht komme ich mal mit rum. Schauen wir mal. Also nach ist ja gar nicht so weit von Erfurt.
2: Nee, eben. So, jetzt machen wir erstmal schön Urlaub jetzt hier.
0: Genau.
2: Ist jetzt erstmal Sommer.
0: Investiert viel Zeit in eure Platte.
2: Na klar.
0: Und ja, für alle ZuhörerInnen, nennt bitte nochmal euren Instagram-Kanal und folgt da rein.
2: Ja. Seffet.music.
1: Richtig.
2: Gut.
0: Ja. Ja, wir haben es schon wieder geschafft. Es war mir eine Ehre, dass ihr hier gewesen seid.
2: Schön, dass wir hier sein durften.
0: Auch, dass es so spontan noch geklappt hat.
2: Ja, klar.
0: Und ja, beste Grüße an Christopher.
2: Ja, der wird das gerade hören. Na, Christopher?
1: Ja. Grüß dich.
0: Wenn ihr euer Album fertig habt, könnt ihr euch vielleicht nochmal melden. Dann können wir es vielleicht hier nochmal vorstellen.
2: Gute Idee.
0: Würde mich auf jeden Fall freuen. Und jetzt zum Abschluss hören wir nochmal einen letzten Song von euch.
2: Ja.
1: All-Time-Classic.
2: Dann nehmen wir Mona, oder?
0: Mhm. Ja. Dann kommt jetzt Mona und das war Handmade für diese Woche. Bis bald.
2: Ciao.
1: Tschüss.

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0: sagen, herzlich willkommen.
1: So, oder besser gesagt zum 9. Geburtstag von BGME direkt aus dem Shelter mit
0: Cabbage, Thresher,
1: Defense und PGM. Natürlich live aus dem Shelter von
0: 18 bis 22 Uhr.
1: Genau, das alles live. Schön, dass ihr dabei seid und bis später.
0: Die Sendeverantwortung haben Jens Eisenträger und Nico Hoppe aus Erfurt.

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So, wir verabschieden uns, leider Gottes, aus der Geburtstagsparty von BGME, und zwar die 9. Das heißt, wir sind tatsächlich 9 Jahre alt. Wir sind Menschen, die haben ganz viel Spaß. Wir haben natürlich auch viel Spaß. Wir sagen fetten Dank an Cabbage. Wir sagen fetten Dank an Treasure. Wir sagen fetten Dank an alle Menschen, die hier sind. Alle Menschen, die da waren. Alle Menschen, die uns heute beglückt haben. Und wenn ihr wollt, hören wir uns wieder. Am 1. August. Vielleicht bei Soundservice von 19 bis 20 oder 21 Uhr. Was da kommt, weiß ich selber noch nicht. Aber wenn ihr wollt, schaltet ihr am 15. August wieder ein. Von 19 bis 21 Uhr, wenn es heißt BGME. Ja. Vielleicht aus dem Shelter, vielleicht aus der Konserve. Egal wie, definitiv mit dem Mo Musical. Wir sind sehr dankbar und wir wünschen euch einen wunderschönen Samstag. Schön, dass ihr eingeschaltet habt. Bis zum nächsten Mal. Die Sendeverantwortung haben Nico Hoppe und Jens Eisenträger aus.

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0: Na, wie heißt es so schön? Das sind mal richtig geile Meile. Das waren sie natürlich. Holy God for a Hero von D'Artagnan in der Version, ja, der Folk-Rock-Metal-Version. Eben genau dieser Truppe, die ja auch ein bisschen was zumindest besetzungstechnisch mit Feuerschwanz zu tun hat. Passt irgendwie super da rein. Und von D'Artagnan wird es dann in Kürze auch was Neues geben. Mittlerweile gibt es, wenn ich das richtig im Kopf habe, schon 3 Single-Auskopplungen. Also da kommt definitiv noch ein bisschen was hinterher. Und damit seid ihr schon mittendrin in der aktuellen Ausgabe
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0: für diese Woche. Und zwischen den Hitzewellen, die uns ja irgendwie letzte Woche erreicht haben und Ende dieser Woche nochmal erreichen werden, haben wir uns gedacht, heizen wir euch nochmal rein ein bisschen nonstop ein und greifen in die Rock-, Hardrock- und Metal-Kiste der letzten Jahrzehnte. Wobei ich das ein oder andere Neue natürlich auch noch für euch. Aber ansonsten richtig schöne Perlen rausgesucht. Also in den nächsten 2 Stunden wird es richtig spannend. Jetzt erstmal was Neues, denn die Herrschaften von Deep Purple haben ein neues Album raus. Das heißt Splat. Damit werden wir uns dann in der kommenden Woche etwas ausführlicher beschäftigen. Bevor wir das aber tun, gibt es erst schon mal einen Appetizer von der aktuellen Scheibe. Die 3. Single-Auskopplung, bevor das neue Album jetzt rausgekommen ist. Das Ding heißt Girls Trippin' und danach geht's auch direkt weiter mit den Klassikern. Mein Name ist Volker Schommer und ich wünsche euch jetzt 2 schöne rockige Stunden. Spannt schon mal ein bisschen die Nackenmuskeln an. Macht euch ein bisschen locker. Jetzt geht's los.